0: hätte aber lieber auf diesen Rekord verzichtet, wenn er dafür mit seiner Mannschaft in den Final gekommen wäre, sagt Mbappé.
1: Et voilà, j'aurais aimé ne pas être le meilleur buteur de l'histoire et jouer demain le match.
0: Sagt Kylian Mbappé nach dem Spiel heute Abend. Das Wetter heute Sonntag. Es wird teils sonnig, teils bewölkt. Entlang der Alpen gibt es stellenweise Regengüsse und Gewitter. Die Temperatur um 24 Grad, im Süden bis 32 Grad. Das waren die Nachrichten von Radio SRF. Verantwortlich ist heute Nacht Patrick Seiler. Verkehrsinfo SRF von 2.03 Uhr, Autobahn A2, Luzern Richtung Basel, zwischen dem Arisdorf-Tunnel und der Verzweigung Augst, Verkehrsbehinderung wegen Bauarbeiten.

0: Die Nachrichten von SRF um 3 Uhr mit Patrick Seiler. Nach den jüngsten Angriffen im Nahen Osten fordern die Vereinigten Arabischen Emirate ein sofortiges Ende der Feindseligkeiten. Das Außenministerium in Abu Dhabi rief die beteiligten Konfliktparteien eindringlich zur äußersten Zurückhaltung und zu einer raschen Rückkehr an den Verhandlungstisch auf, ohne die USA oder den Iran namentlich zu nennen. Es müsse verhindert werden, dass die gesamte Region in ein neues, gefährliches Ausmaß an Instabilität und Gewalt abgleite, heißt es in einer Mitteilung auf X. Die USA haben nach Angaben des US-Zentralkommandos neue Angriffe auf den Iran gestartet. Zuvor waren bei einem iranischen Angriff in Jordanien 2 US-Soldaten getötet worden. Ein weiterer wird vermisst. 2 weitere kurze Meldungen. In Bern ist das Gurtenfestival zu Ende gegangen. Bereits am Nachmittag hatte das Festival einen neuen Rekord an Zuschauerinnen und Zuschauern bekannt gegeben. Insgesamt besuchten knapp 105.000 Personen das beinahe ausverkaufte Festival auf dem Berner Hausberg. Das Festival war somit beinahe ausverkauft. Die Verantwortlichen hatten die Kapazität im Vorfeld um 2.000 auf 27.000 Personen pro Tag erhöht. Begründet wurde dies unter anderem mit den gestiegenen Kosten. Und in Mailand musste ein Konzert des puerto-ricanischen Sängers Bad Bunny abgebrochen werden, wegen eines heftigen Hagelschauers. Rund 80.000 Menschen waren für das Konzert des Superstars im San Siro-Stadion und mussten es vorzeitig verlassen. Nach Angaben der Feuerwehr sind mehrere Personen von großen Hagelkörnern am Kopf getroffen und verletzt worden. Sie wurden nach den Angaben zufolge vom Rettungsdienst versorgt. An der Fußballweltmeisterschaft gewinnt England das Spiel um den 3. Platz gegen Frankreich mit 6-4. Die Partie fand in Miami statt. Trotz der Niederlage Frankreichs kann zumindest der französische Stürmer Kylian Mbappé einen persönlichen Erfolg verbuchen. Er ist zurzeit, also vor dem Finale von heute Abend, Rekordtorschütze. Mit 22 Treffern liegt er einen Treffer vor dem Argentinier Lionel Messi. Er hätte aber lieber auf diesen Rekord verzichtet, wenn er dafür mit seiner Mannschaft in den Final gekommen wäre, sagt Mbappé.
1: J'aurais aimé ne pas être le meilleur buteur de l'histoire et jouer demain le match.
0: Das Wetter. Heute Sonntag. Es wird teils sonnig, teils bewölkt. Entlang der Alpen gibt es stellenweise Regengüsse und Gewitter. Die Temperatur um 24 Grad im Süden bis 32 Grad. Das waren die Nachrichten von Radio SRF. Verantwortlich ist heute Nacht Patrick Seiner. Verkehrsinfo SRF von 3.03 Uhr, A2 Luzern Richtung Basel zwischen dem Arisdorf-Tunnel und der Verzweigung Augst. Verkehrsbehinderung wegen Bauarbeiten.

Die Nachrichten von SRF um 4 Uhr mit Patrick Seiler. Das Bundesamt für Verkehr kritisiert den Zustand von Güterwagen, die auf dem Schweizer Schienennetz unterwegs sind. Gegenüber dem Sonntagsblick schreibt das Bundesamt, Mängel wie Risse in den Planen und Bremssohlen oder defekte Federn gefährdeten die Stabilität der Güterzüge. Nach dem schweren Unglück im Gotthardtunnel vor 3 Jahren wollte das Bundesamt für Verkehr eigentlich mit schärferen Kontrollen durchgreifen. Doch die ausländischen Güterwagenfirmen wehren sich vor dem Bundesverwaltungsgericht, unter anderem gegen obligatorische Kontrollen. Die SBB wünschten sich eine einheitliche europäische Lösung, um die Fahrtüchtigkeit von Güterwagen zu kontrollieren und zu gewährleisten. Der Influencer Andrew Tate und sein Bruder Tristan Tate sind in den USA festgenommen worden. Wie die US-Behörden mitteilten, erfolgte die Festnahme auf Antrag Großbritanniens. Wie die britische Staatsanwaltschaft mitteilte, wird den beiden US-britischen Doppelbürgern neben Vergewaltigung auch Menschenhandel zum Zweck der sexuellen Ausbeutung sowie der Besitz von Kinderpornografie vorgeworfen. Die britischen Behörden haben bereits ein Auslieferungsgesuch gestellt. Andrew Tate ist bekannt für seine frauenfeindlichen Äußerungen im Internet und stand in den letzten Jahren bereits in Rumänien im Visier der Justiz. An der Fußballweltmeisterschaft gewinnt England das Spiel um den 3. Platz gegen Frankreich mit 6-4. Die Partie fand in Miami statt. Trotz der Niederlage Frankreichs kann zumindest der französische Stürmer Kylian Mbappé einen persönlichen Erfolg verbuchen. Er ist zurzeit, also vor dem Final von heute Abend, Rekordschütze. Mit 22 Treffern liegt er einen Treffer vor dem Argentinier Lionel Messi. Er hätte aber lieber auf diesen Rekord verzichtet, wenn er dafür mit seiner Mannschaft in den Final gekommen wäre, sagt Mbappé. Der französische Fußballspieler Kylian Mbappé war das. Das Wetter heute Sonntag, es wird teils sonnig, teils bewölkt. Entlang der Alpen gibt es stellenweise Regengüsse und Gewitter. Die Temperatur um 24 Grad, im Süden bis 32 Grad. Das waren die Nachrichten von Radio SRF. Verantwortlich ist heute Nacht Patrick Seiler. Verkehrsinfo SRF von 4.03 Uhr. A2 Luzern Richtung Basel zwischen dem Arisdorf-Tunnel und der Verzweigung Augst. Verkehrsbehinderung wegen Bauarbeiten.

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dafür mit seiner Mannschaft in den Final gekommen wäre, sagt Mbappé. Es bleibt die Wetterprognose für heute Sonntag, den 19. Juli. Es wird teils sonnig, teils bewölkt. Dazu gibt es besonders entlang der Alpen erneut Regengüsse und Gewitter. Am Nachmittag wird es im Flachland recht sonnig, bei rund 24 Grad. Am Genfersee, im Wallis und im Süden ist es meist sonnig, bei 28 bis 32 Grad. Das waren die Nachrichten von Radio SRF. Verantwortlich heute Nacht Patrick Seiler. Verkehrsinfo SRF von 5:06 Uhr. A2 Chiasso Gotthard zwischen Biasco und Giornico. In beiden Richtungen Verkehrsbehinderung wegen Tieren auf der Fahrbahn. Dann A2 Luzern Richtung Gotthard zwischen Wassen und Göschenen. 1 Kilometer Stau wegen Verkehrsüberlastung. Die Wartezeit beträgt bis zu 10 Minuten. Dann A2 Luzern Richtung Basel zwischen dem Arisdorf-Tunnel und der Verzweigung Augst. Verkehrsbehinderung wegen Bauarbeiten. Und A13 San Bernardino Richtung Chur zwischen Rotenbrunnen und Bonaduz. Verkehrsbehinderung wegen eines Unfalls. Die Fahrbahn ist auf einen Fahrstreifen verengt.

0: Die Nachrichten von SRF um 6 Uhr mit Livia Schmid. Guten Morgen. Der Bund hätte eigentlich gerne schärfere Kontrollen beim Güterverkehr. Das geht aber nicht, weil sich ausländische Firmen wehren. Auch diese Nacht greifen die USA den Iran an. Derweil fordern die Vereinigten Arabischen Emirate, dass die beiden Kriegsparteien wieder damit beginnen zu verhandeln. Es ist der dritte Rang. England bezwingt an der Fußballweltmeisterschaft Frankreich. Für die Engländer ist es das beste Abschneiden bei einer WM seit 60 Jahren. Und das Wetter heute Sonntag, es ist teils sonnig, teils bewölkt. Regen und Gewitter gibt's stellenweise entlang der Alpen. Das Bundesamt für Verkehr kritisiert den Zustand von Güterwagen, die auf dem Schweizer Schienennetz unterwegs sind. Mängel wie Risse in den Planen und Bremssohlen oder defekte Federn gefährdeten die Stabilität der Güterzüge, sagt das Bundesamt dem Sonntagsblick. Patrick Seiler.
1: Nach dem schweren Unglück im Gotthardtunnel vor 3 Jahren wollte das Bundesamt für Verkehr eigentlich mit schärferen Kontrollen durchgreifen. Doch die ausländischen Güterwagenfirmen wehren sich zum Teil vor dem Bundesverwaltungsgericht, unter anderem gegen obligatorische Kontrollen. Die Firmen befürchten gemäß Zeitungsartikel Mehrkosten, Engpässe beim Rollmaterial oder eine Verlagerung des Güterverkehrs auf die Straße. Die SBB wünschten sich eine einheitliche europäische Lösung, um die Fahrtüchtigkeit von Güterwagen zu kontrollieren und zu gewährleisten. Man hoffe darauf, dass das Bundesamt vor Gericht Recht erhalte. Auch die Gewerkschaft des Verkehrspersonals möchte, dass europaweit schärfere Regeln in Kraft treten. Bis dahin sollte das Bundesamt aber eigene Kontrollen durchführen, um die Sicherheit des Rollmaterials zu erhöhen.
0: In den Nahen Osten. Die USA haben die 8. Nacht in Folge eine Angriffswelle im Iran durchgeführt. Die Angriffe seien eine Reaktion auf einen Angriff des Irans auf eine Militärbasis in Jordanien, so das US-Militär. 2 Angehörige der US-Armee kamen dabei ums Leben. Ein weiterer Soldat wird vermisst. Derweil fordern die Vereinigten Arabischen Emirate, dass die Feindseligkeiten sofort aufhören. Das Außenministerium in Abu Dhabi ruft die beteiligten Konfliktparteien zur äußersten Zurückhaltung und zur raschen Rückkehr an den Verhandlungstisch auf. Es müsse verhindert werden, dass die gesamte Region in ein neues gefährliches Ausmaß an Instabilität und Gewalt abgleite. Die ukrainische Hauptstadt Kiew ist erneut Ziel von russischen Angriffen gewesen. In der Nacht waren laut übereinstimmenden Berichten von Reportern Dutzende Explosionen zu hören. Nach Angaben der ukrainischen Behörden wurden dabei mindestens 1 Mensch getötet, 7 weitere wurden verletzt. Die russische Armee setzte ballistische Raketen ein, die in mindestens 5 Quartieren Kiews einschlugen. Gestern haben ukrainische Drohnen mehrere Logistikzentren und ein Öldepot in Russland angegriffen. Zu weiteren kurzen Meldungen. In Bern ist das Gurtenfestival zu Ende gegangen. Bereits am Nachmittag hatte das Festival einen neuen Rekord an Zuschauerinnen und Zuschauern bekannt gegeben. Insgesamt besuchten knapp 105.000 Personen das beinahe ausverkaufte Festival auf dem Berner Hausberg. In Mailand musste ein Konzert des puerto-ricanischen Sängers Bad Bunny abgebrochen werden wegen eines heftigen Hagelschauers. Rund 80.000 Menschen waren für das Konzert des Superstars im San Siro-Stadion und mussten es vorzeitig verlassen. Nach Angaben der Feuerwehr sind mehrere Personen von großen Hagelkörnern am Kopf getroffen und verletzt worden. Der Influencer Andrew Tate und sein Bruder Tristan Tate sind in den USA festgenommen worden. Wie die US-Behörden mitteilten, erfolgte die Festnahme auf Antrag Großbritanniens. Die britische Justiz wirft den beiden Vergewaltigung und Menschenhandel zum Zweck der sexuellen Ausbeutung vor. Andrew Tate ist bekannt für seine frauenfeindlichen Äußerungen im Internet und stand in den letzten Jahren bereits in Rumänien im Visier der Justiz. Zur Fußball-Weltmeisterschaft. England hat das Spiel um den dritten Platz gegen Frankreich gewonnen mit 6:4. Trotz der Niederlage Frankreichs kann zumindest der französische Stürmer Kylian Mbappé einen persönlichen Erfolg verbuchen. Er ist zurzeit, also vor dem Final von heute Abend, Rekordtorschütze. Mit 22 Treffern liegt er einen Treffer vor dem Argentinier Lionel Messi. Er hätte aber lieber auf diesen Rekord verzichtet, wenn er dafür mit seiner Mannschaft in den Final gekommen wäre, sagt Mbappé.
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0: Die Nachrichten von SRF um 7 Uhr mit Livia Schmid. Der Bund kritisiert den Zustand von Güterwagen, die durch die Schweiz fahren. Gegen obligatorische und schärfere Kontrollen wehren sich aber ausländische Firmen. Die USA haben erneut den Iran angegriffen. Die Vereinigten Arabischen Emirate rufen derweil beide Staaten auf, wieder miteinander zu verhandeln. England bezwingt Frankreich an der Fußball-WM und holt sich den dritten Platz. Wer Weltmeister wird, entscheidet sich heute Abend. Um 21 Uhr spielen Argentinien und Spanien um den Titel. Das Wetter heute Sonntag, es ist teils sonnig, teils bewölkt. Regen und Gewitter gibt's stellenweise entlang der Alpen. Das Bundesamt für Verkehr kritisiert den Zustand von Güterwagen, die auf dem Schweizer Schienennetz unterwegs sind. Mängel wie Risse in den Planen und Bremssohlen oder defekte Federn gefährdeten die Stabilität der Güterzüge, sagt das Bundesamt dem Sonntagsblick. Patrick Seiler.
1: Nach dem schweren Unglück im Gotthardtunnel vor 3 Jahren wollte das Bundesamt für Verkehr eigentlich mit schärferen Kontrollen durchgreifen. Doch die ausländischen Güterwagenfirmen wehren sich zum Teil vor dem Bundesverwaltungsgericht, unter anderem gegen obligatorische Kontrollen. Die Firmen befürchten gemäß Zeitungsartikel Mehrkosten, Engpässe beim Rollmaterial oder eine Verlagerung des Güterverkehrs auf die Straße. Die SBB wünschten sich eine einheitliche europäische Lösung, um die Fahrtüchtigkeit von Güterwagen zu kontrollieren und zu gewährleisten. Man hoffe darauf, dass das Bundesamt vor Gericht Recht erhalte. Auch die Gewerkschaft des Verkehrspersonals möchte, dass europaweit schärfere Regeln in Kraft treten. Bis dahin sollte das Bundesamt aber eigene Kontrollen durchführen, um die Sicherheit des Rollmaterials zu erhöhen.
0: In den Nahen Osten. Die USA haben die 8. Nacht in Folge eine Angriffswelle im Iran durchgeführt. Die Angriffe seien eine Reaktion auf einen Angriff des Irans auf eine Militärbasis in Jordanien, so das US-Militär. 2 Angehörige der US-Armee kamen dabei ums Leben. Ein weiterer Soldat wird vermisst. Derweil fordern die Vereinigten Arabischen Emirate, dass die Feindseligkeiten sofort aufhören und die USA und der Iran an den Verhandlungstisch zurückkehren. Der Influencer Andrew Tate und sein Bruder Tristan Tate sind in den USA festgenommen worden. Wie die US-Behörden mitteilten, erfolgte die Festnahme auf Antrag Großbritanniens. Die britische Justiz wirft den beiden Vergewaltigung und Menschenhandel zum Zweck der sexuellen Ausbeutung vor. Andrew Tate ist bekannt für seine frauenfeindlichen Äußerungen im Internet und stand in den letzten Jahren bereits in Rumänien im Visier der Justiz. Zu weiteren kurzen Meldungen. In Bern ist das Gurtenfestival zu Ende gegangen. Bereits am Nachmittag hatte das Festival einen neuen Rekord an Zuschauerinnen und Zuschauern bekannt gegeben. Insgesamt besuchten knapp 105.000 Personen das beinahe ausverkaufte Festival auf dem Berner Hausberg. In Mailand musste ein Konzert des puerto-ricanischen Sängers Bad Bunny abgebrochen werden, wegen eines heftigen Hagelschauers. Rund 80.000 Menschen mussten das Konzert vorzeitig verlassen. Laut der Feuerwehr wurden mehrere Personen durch große Hagelkörner verletzt. Zur Fußball-Weltmeisterschaft. England hat das Spiel um den 3. Platz gegen Frankreich gewonnen mit 6-4. Bereits in der ersten Halbzeit stand es 4-0 für die Engländer und sie behielten auch in der 2. Halbzeit die Oberhand trotz gegnerischer Treffer. Es ist das beste WM-Ergebnis Englands seit 1966. Das Finalspiel findet heute Abend um 21 Uhr statt. Dann entscheidet sich, ob der neue Weltmeister Spanien oder wieder Argentinien heißt. Das Spiel findet im Jersey-Stadion in New York statt und soll nicht nur sportlich etwas bieten, sondern auch in der Pause für Unterhaltung sorgen. Sportredakteur Lionel Mattmüller.
2: Es ist ein würdiger WM-Final, wenn heute Abend der amtierende Europameister Spanien auf den amtierenden Weltmeister Argentinien trifft. Beide Teams haben sich dieses Spiel verdient. Spanien mit Abgebrühtheit, Souveränität und Spielkontrolle. Argentinien mit Kampfgeist, mentaler Stärke und Angriffsfußball, sobald das Team unter Druck war. Wenn heute Abend gut 80.000 Fans diese beiden Mannschaften erwarten, wird ihnen aber nicht nur Fußball auf hoffentlich höchstem Niveau geboten. Zur größten WM aller Zeiten gehört auch großes Spektakel. Die Teams werden in der Pause gefordert sein, die Konzentration hochzuhalten und die Muskeln nicht kalt werden zu lassen. Auftritte von Shakira, Justin Bieber und BTS sind geplant, um nur drei Beispiele zu nennen. Wie lange das alles dauern wird, ist nicht bekannt, aber die 15 Minuten Pause eines normalen Fußballspiels dürften überschritten werden. Denn normal sollte sie nie sein, diese Weltmeisterschaft. Immer mehr, immer größer. 104 Spiele in drei Ländern wird diese WM schlussendlich geboten haben. Heute Abend folgt also der letzte Akt dieser Mega-WM. Man darf nur hoffen, dass dieser auch fußballerisch ein Spektakel wird.
0: Lionel Mattmüller hat berichtet. Soweit die Meldungen.
3: Ja, mal schauen, was für ein Spektakel der Sonntag vom Wetter her macht. Guten Morgen, Simon.
4: Guten Morgen. Das ist schon mal ein frischer Start, ein bisschen frischer als gestern. Viel noch um 16 Grad im Moment. Das haben wir schon länger nicht mehr gehabt. Also das Lüften funktioniert plötzlich wieder.

0: 2 Luzern Richtung Gotthard. In Höhe Göschenen ist die Einfahrt gesperrt. Dann A2 Gotthard Richtung Chiasso. In Höhe Giornico die Ausfahrt gesperrt wegen eines Unfalls. Dann auf der A2 Luzern Richtung Gotthard zwischen Amsteg und Göschenen. 6 Kilometer Stau. Eine Wartezeit bis zu einer Stunde. Und auf der A2 Luzern Richtung Basel zwischen dem Arisdorf-Tunnel und der Verzweigung Augst. Verkehrsbehinderung wegen Bauarbeiten. Das war Salz Bischemann, gar nicht das Jogginghäusli.
1: Ja, der ist in Schweizer gekommen, das wärmt natürlich auch.
0: Haha, gut, hätte können sein. Sonst hätten wir den richtigen Pace. So zum Joggen.
1: Zum Joggen, so, ja.
0: Wenn er jetzt schon wach ist und nicht parat ist. Und wenn es nur ein Joggingründel ist, vom Bett raus zur Kaffeemaschine und wieder zurück. Oh. Ja, schön sind wir auch mit dabei. Ich bin Rahel Giger heute anstelle vom Reto in den Ferien. Und der Pace kommt eben von Milky Chance.

frisch verliebt in ein neues Lied. Kann passieren, aus Versehen, wenn die Lovebox sich zurückmeldet mit Miracle. Guten Morgen. Sonntag, Sommerferien. Alle ausgeflogen. Vielleicht eher eure Ruhe. Aber so klein, also tun, als wären wir auch weit weg. Das hat auch etwas. Oder jemand braucht es ja nicht viel, um das anzubringen. Einfach noch ein bisschen Zimt oder Vanille in Hafertrink oder euren Kaffee. Mal anders trinken als gewohnt. Ihr habt euch sonst auch etwas. Zum Beispiel von der Nelly Furtado.

20, 26 Uhr seit diesem Sonntagmorgen. Und erst noch nach Kolumbien. Der Kaffee mit ein bisschen Avena Colombiana aufpimpen. Dazu ein bisschen salziger Käse wie Queso Campesino oder die heiße Schocke mit Zimtgewürz zum Morgen. Und es sind zwar daheim, aber er hat es wie eben gleich Feriengefühl im Bauch. Als wären wir ganz weit weg. Genau das könnt ihr jetzt haben. Ihr müsst noch ein bisschen lauter machen und euch reinfallen. Die Lido Pimienta aus Kolumbien hat sich nämlich Nelly Furtado gekrallt.

die frühe Post ins Studio zu der Sonntagsmusik Sommerferien Spezial. Lido Pimienta aus Kolumbien mit ihrem Libellula. Morgenpost hat es gegeben. Schön zu wissen, sind wir zusammen im Sommerfeeling, Sommerferien, Stimmung, was auch immer ihr gerade zu tun habt. Es hat Post gegeben auf 079 308 33 33 ins Studio und zwar direkt aus Südfrankreich. Danke, Andrea. Ist auch schon früh auf, nicht zum joggen, sondern in aller Ruhe sich einen Tee machen gewesen. Und damit wir jetzt nicht zu romantische Vorstellungen haben, Andrea ist am Leiden, weil sie auf einen Insektenstich so heftig reagiert hat. Ui, ui, ui, gute Besserung in den Ferien. Grüße auf Frankreich. Und auf Frankreich gehen wir mit der Sonntagsmusik heute Morgen sicher auch noch. Zuerst tun wir aber ein bisschen Parapik drauf oder Fenistil oder sonst so einen brennenden, heftigen Stift, der ein bisschen Feuer macht. Für alle, die es gerade nötig haben. The Passenger

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Schon durch. SRF Verkehrsinfo von 7.30 Uhr. A2 Luzern Richtung Gotthard. A2 Luzern Richtung Gotthard in Höhe Göschenen. Hier ist die Einfahrt gesperrt. A2 Luzern Richtung Gotthard zwischen Amsteg und Göschenen. 6 Kilometer Stau, eine Wartezeit bis zu einer Stunde. Dann noch A2 Luzern Richtung Basel zwischen Arisdorf-Tunnel und der Verzweigung Augst. Verkehrsbehinderung wegen Bauarbeiten.

0: Alles Merton, no roots. Oh, können nicht alle gleichzeitig am Meer sein. Aber man könnte sich so fühlen, wie wenn wir auch dort wären. Am Sonntagmorgen. Und wissen, etwa ist sie ja gerade so schön daheim. Weil in den Ferien nicht nur alles zu voll ist am Strand. Insektenstiche, die nerven. Etwa nervt man sich aber auch gegenseitig. In den Ferien. Kennen Sie den Klassiker? Wann wird sonst gestritten?
1: Wenn sonst. Streiten kann man immer. Ja, aber in der Ferien ist es besonders mühsam, natürlich.
0: Oder verlaufen bei dir die Ferien immer total harmonisch?
1: Nein, überhaupt nicht.
0: Philosophiefrau war ehrlich. Anna Jungen bei SRF hat mit mir fest darüber gestritten und über das Streiten nachgedacht und über Harmonie und wo wir beide eben auch gerne haben.
1: Ich bin auch ein grosser Fan von Harmonie, aber ich muss wissen, dass es echte Harmonie ist. Und das kann ich ja nur wissen, wenn es zwischendurch auch knallt.
0: Und dass es eben zwischen ihnen knallt, kann durchaus seine Vorteile haben, haben wir auch herausgefunden.
1: Nein, und vor allem, amix lohnt es sich ja auch wirklich, weil ein Streit ist ja auch immer eine Gelegenheit zum Testen, was vertreibt die Beziehung. Und man tut seine Grenzen verteidigen und man lotet die Grenzen von der anderen Person aus. Mhm. Und so wird Streit ja auch zu einem Kompass. Und für mich zum Beispiel, ich persönlich brauche eigentlich den Streit, um der Harmonie auch zu trauen. Also Streit kann schon total entzweien, aber es kann eben auch extrem zusammenschweissen.
0: Hat etwas. Es gibt ganz verschiedene Arten von Streiten übrigens. Die Linie von der Auseinandersetzung, der einfachen bis zur Gewalt, die ist etwa schmal und fließend. Wir haben sie ausgelotet, geschaut, wie man da am besten damit umgeht. Mit der Familie, mit dem Kind, mit dem Pärchen. Passt perfekt auch mal in so einen Sonntagmorgen. Oder auf Kopfhörer, auf dem Badetüchli. Die Alltagsphilosophie gibt es. Sie wäre bereit, alle Folgen zum Nachlesen, auch die neueste über das Streiten. Wo wir auch herausgefunden haben, Streiten ist etwa besser, als immer alles totschweigen und unter den Teppich kehren.
1: Wenn man den Eindruck hat, Frieden ist wichtiger als Wahrheit. Also ich glaube, das funktioniert im Moment, kann das durchaus sein, man sagt 5 Grad sein. Aber wenn man immer den Frieden priorisiert und nicht die Wahrheit oder die Gerechtigkeit, dann geht das auf lange Zeit wahrscheinlich nicht gut. Mhm. Das ist eigentlich eine verpasste Gelegenheit, weil ein Streit bringt ja auch immer so alte, verkrustete Ordnungen in Bewegung und macht vielleicht den Weg frei zum
0: Frühlingsputz.
1: Frühlingsputz, genau, um etwas neu zu sehen, neue Perspektiven zu haben. Das kann wirklich befreiend sein. Es kann wie ein Gewitter sein, oder, wo alles wegwäscht und dann kommt der Himmel auf.
2: Du, Giger. Giger's?

0: Reise entlang der Alpen. Das Bundesamt für Verkehr kritisiert den Zustand von Güterwagen, die auf dem Schweizer Schienennetz unterwegs sind. Mängel wie Risse in den Planen und Bremssohlen oder defekte Federn gefährdeten die Stabilität der Güterzüge, sagt das Bundesamt dem Sonntagsblick. Patrick Seiler.
1: Nach dem schweren Unglück im Gotthardtunnel vor 3 Jahren wollte das Bundesamt für Verkehr eigentlich mit schärferen Kontrollen durchgreifen. Doch die ausländischen Güterwagenfirmen wehren sich zum Teil vor dem Bundesverwaltungsgericht, unter anderem gegen obligatorische Kontrollen. Die Firmen befürchten gemäß Zeitungsartikel Mehrkosten, Engpässe beim Rollmaterial oder eine Verlagerung des Güterverkehrs auf die Straße. Die SBB wünschten sich eine einheitliche europäische Lösung, um die Fahrtüchtigkeit von Güterwagen zu kontrollieren und zu gewährleisten. Man hoffe darauf, dass das Bundesamt vor Gericht Recht erhalte. Auch die Gewerkschaft des Verkehrspersonals möchte, dass europaweit schärfere Regeln in Kraft treten. Bis dahin sollte das Bundesamt aber eigene Kontrollen durchführen, um die Sicherheit des Rollmaterials zu erhöhen.
0: In den Nahen Osten. Die USA haben die 8. Nacht in Folge eine Angriffswelle im Iran durchgeführt. Die Angriffe seien eine Reaktion auf einen Angriff des Irans auf eine Militärbasis in Jordanien, so das US-Militär. 2 Angehörige der US-Armee kamen dabei ums Leben. Ein weiterer Soldat wird vermisst. Derweil fordern die Vereinigten Arabischen Emirate, dass die Feindseligkeiten sofort aufhören und die USA und der Iran an den Verhandlungstisch zurückkehren. Der Influencer Andrew Tate und sein Bruder Tristan Tate sind in den USA festgenommen worden. Wie die US-Behörden mitteilten, erfolgte die Festnahme auf Antrag Großbritanniens. Die britische Justiz wirft den beiden Vergewaltigung und Menschenhandel zum Zweck der sexuellen Ausbeutung vor. Andrew Tate ist bekannt für seine frauenfeindlichen Äußerungen im Internet und stand in den letzten Jahren bereits in Rumänien im Visier der Justiz. Zu weiteren kurzen Meldungen. In Bern ist das Gurtenfestival zu Ende gegangen. Bereits am Nachmittag hatte das Festival einen neuen Rekord an Zuschauerinnen und Zuschauern bekannt gegeben. Insgesamt besuchten knapp 105.000 Personen das beinahe ausverkaufte Festival auf dem Berner Hausberg. In Mailand musste ein Konzert des puerto-ricanischen Sängers Bad Bunny abgebrochen werden wegen eines heftigen Hagelschauers. Rund 80.000 Menschen mussten das Konzert vorzeitig verlassen. Laut der Feuerwehr wurden mehrere Personen durch große Hagelkörner verletzt. Zur Fußball-Weltmeisterschaft. England hat das Spiel um den 3. Platz gegen Frankreich gewonnen mit 6:4. Bereits in der ersten Halbzeit stand es 4:0 für die Engländer und sie behielten auch in der zweiten Halbzeit die Oberhand trotz gegnerischer Treffer. Es ist das beste WM-Ergebnis Englands seit 1966. Das Finalspiel findet heute Abend um 21 Uhr statt. Dann entscheidet sich, ob der neue Weltmeister Spanien oder wieder Argentinien heißt. Das Spiel findet in New Jersey statt und soll nicht nur sportlich etwas bieten, sondern auch in der Pause für Unterhaltung sorgen. Sportredaktor Lionel Mattmüller.
2: Es ist ein würdiger WM-Final, wenn heute Abend der amtierende Europameister Spanien auf den amtierenden Weltmeister Argentinien trifft. Beide Teams haben sich dieses Spiel verdient. Spanien mit Abgebrühtheit, Souveränität und Spielkontrolle. Argentinien mit Kampfgeist, mentaler Stärke und Angriffsfußball, sobald das Team unter Druck war. Wenn heute Abend gut 80.000 Fans diese beiden Mannschaften erwarten, wird ihnen aber nicht nur Fußball auf hoffentlich höchstem Niveau geboten. Zur größten WM aller Zeiten gehört auch großes Spektakel. Die Teams werden in der Pause gefordert sein, die Konzentration hochzuhalten und die Muskeln nicht kalt werden zu lassen. Auftritte von Shakira, Justin Bieber und BTS sind geplant, um nur 3 Beispiele zu nennen. Wie lange das alles dauern wird, ist nicht bekannt, aber die 15 Minuten Pause eines normalen Fußballspiels dürften überschritten werden. Denn normal sollte sie nie sein, diese Weltmeisterschaft. Immer mehr, immer größer. 104 Spiele in 3 Ländern wird diese WM schlussendlich geboten haben. Heute Abend folgt also der letzte Akt dieser Mega-WM. Man darf nur hoffen, dass dieser auch fußballerisch ein Spektakel wird.
0: Sportredaktor Lionel Mattmüller hat berichtet. Soweit die Meldungen.

0: Guten Morgen, Simon Eschli.
1: Guten Morgen miteinander.
0: Ich weiss nicht, wie es dir gegangen ist, aber ich habe gestern so auf dem Balkon so genossen, wieder mal die Regentropfen zu hören. Sieht es so aus, als würde es heute Abend zwischen dir mal geben?
1: Es gibt es zwischen dir auch wieder, einfach auch wieder nicht für alle leider wie gestern. Jetzt aktuell haben wir vor allem so in den Alpen, Voralpen von der Zentral- und Ostschweiz, zum Beispiel Urner-Rüstal oder am Wallensee, wo eine Gewitterzelle oder Regenzelle durchzieht. Aber gerade am Nordrand streift jetzt so eine schwache Kaltfront. Da könnte es zum Beispiel gerade in der Region Basel ein Regen geben, die wartet auf Regen. Und vielleicht zum Schaffhausischen. Ganz die grossen Regenmengen werden es dann aber auch nicht überall sein. Und so geht es auch durch den Tag durch. Immer ein paar Regengüsse oder Gewitter, speziell den Alpen entlang. Im Flachland dann auch hier und da mal, aber dort an viel Nord einfach auch trocken. Von der Sonne her, zeitweise sonnig im Flachland. Da wird es dann am Nachmittag sonniger. Alpen Nordhang und Voralpen, da haben doch viel Wolken. Die Sonne zeigt sich noch zwischendurch. Wenn man jetzt deutlich mehr Lust auf Sonne hat, müssen wir ins Wallis oder in den Westen gehen. Das Ganze gibt es bei 22 bis 26 Grad. Im Rhonetal gibt es um 30 Grad.
0: Sommer. SRF Verkehrsinfo. 6 Minuten ab der Nacht. Ein paar Meldungen für euch unterwegs. A9 Lausanne Richtung Vevey in Höhe Lausanne-Blecherette. Verkehrsbehinderung wegen Gegenständen auf der Fahrbahn. Dann auf der A2 Luzern Richtung Gotthard in Höhe Göschenen. Hier ist die Einfahrt gesperrt. A2 Luzern Richtung Gotthard zwischen Amsteg und Göschenen 7 Kilometer Stau. Das heisst eine Wartezeit bis zu 1 Stunde und 10 Minuten. A2 Luzern Richtung Basel zwischen dem Arisdorf-Tunnel und der Verzweigung Augst. Verkehrsbehinderung wegen Bauarbeiten. Sommerferien, Sonntagsmusik Spezial. Gerade bringe ich euch damit ins Sommerferienland Frankreich. Musik wie reine Poesie. Also mit den richtigen Rhythmen. Band, die würdigt schon im Namen, nämlich ein Dichter aus England. Mein Name, Rahel Giger. Der Rito ist in den wohlverdienten Ferien.

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Zum Morgen noch schnell raus, ein Baguette geholt auf dem Weg. 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Also mit ein paar Stadttauben. Gut, vielleicht hat sich noch am Öfen verirrt. Dazu holen wir euch im Lieblingscafé, der schon früh am Morgen offen hat, euren Lieblingscafé. Schmeckt nach Salz vom Meer in der Luft. Vom Sommermorgen gerade so angenehm. Die Luft, dass ihr auf dem Heimweg noch einen kleinen Umweg macht. Vielleicht auch noch zum Merken. Das Leben ist gut. Bereit für die nächste Ferienladung Sonntagsmusik-Spezial. Sie hat den Dichter schon im Namen aus Paris. Feu, Chatterton. Das Labyrinth. Morgen.

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0: Feu, Chateauton. Fünf Jungs aus Paris mit viel Rock und Poesie im Herz spielen übrigens nächstes Mittwoch am Palio Festival in Nyon und haben uns Sommerferiengefühl in Sonntag gebracht aus Frankreich.
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Der Sommer aus der Karibik, The King's Son aus Jamaika, gehört auf SRF 3 im Sonntagmorgen. SRF Verkehrsinfo von 8.33 Uhr auf der A2 Luzern Richtung Gotthard zwischen Amsteg und Göschenen 7 Kilometer Stau. Eine Wartezeit bis zu einer Stunde und 10 Minuten. Die Einfahrt Göschenen ist gesperrt. A2 Gotthard Richtung Chiasso zwischen Chiasso Centro und Chiasso Brogeda. Stau wegen Verkehrsüberlastung. Dann auf der A2 Luzern Richtung Basel zwischen dem Arisdorf-Tunnel und der Verzweigung Augst. Verkehrsbehinderung wegen einer Baustelle. Dann noch auf der A3 Basel Richtung Zürich zwischen dem Habsburg-Tunnel und Bruck. Hier Verkehrsbehinderung wegen eines Pannenfahrzeugs. Der Standstreifen ist blockiert.

Falling for You, das ist der Remo Forer. Und dass das hier gut kommt, war von Anfang an fast ein bisschen klar. Gurten und sie, Toa Zehne, das passt.

0: und Le Duc auf der Bühne gestanden. To Athena aus Luzern. Ah, da sind sie ab im Publikum am Gurtenfestival. Altpapier gesungen, das sie zusammen rausgegeben haben. Und sie hat für uns auch ein bisschen Sport gemacht, To Athena, vorher. Sie ist gerodelt vor dem Konzert. Auf dem Gurten gibt es ja Rodelbahn das ganze Jahr. Und während dem Festival im Backstage da Künstlerinnen, Künstler den Berg abfräsen. Und das hat To Athena gemacht, aber nicht einfach nur gefräst, sondern ungemütlich dabei Interviewfragen beantwortet von uns. Wie das rausgekommen ist, das hören wir gerade. Zuerst tauchen wir aber mal ein in das, wie sich so anfühlt, wenn sie ganz allein, ganz fein, eine grosse Menge Stillheit, ohne laut werden, ihre Angst.
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3: Thank you.

0: so einen feinen Song vor so vielen Leuten am Festival.
1: Danke vielmals.
0: Doch alle wollen zusammen reden. Das ist Toa Athena mit stiller Musik. Fast am Schluss alle immer leiseliger geworden, jetzt mit Dunkel. Es ist ungewohnt. Am Gurtenfestival Toa Athena auf der Bühne. Melancholisch, schön und ein Tuggang. Aber vorher wollte sie es wissen. Da ist noch ziemlich wild zu und her gegangen bei ihr, und zwar mit uns auf der Rodelbahn, auf dem Gurten. Ihr wisst vielleicht, kann man auch rodeln unter einem Jahr. Alle während dem Festival exklusiv, nur die, die auf der Bühne stehen. Und zum den Kopf lüften zwischen ihnen, vor allem vor dem Auftritt, nach dem Auftritt, zum ein Interview führen, ist das genau der passende Moment, den wir gefunden haben. So, mitten auf der Rodelbahn. Das haben wir dann auch gemacht mit der Toa Athena. Das heisst, unsere Festivalfrau hat sie abgeschickt, Céline Verdelis, ihr ein Mikrofon angesteckt, eine GoPro-Kamera aufgesetzt und dann ist losgegangen.
2: I'm ready!
3: 3, 2, 1, go!
2: Oh!
3: Welcher Song beschreibt deine Kindheit am besten?
2: Überall ein bisschen drauf, von Pete Schweber.
3: Wieso dieser Song?
2: Weil der so dumm ist. Also er ist so blöd. Oh, er ist so blöd.
3: Wieso hat dich Bohemian Rhapsody von Queen so geprägt?
2: Weil das einfach der krasseste Song ist. Und weil der einfach zeigt, dass Musik alles darf, wenn sie es einfach macht.
3: Bist du im Ziel?
2: Ja, ich bin schon im Ziel.
3: Darf ich so ehrlich sein, du bist ein Schneck gewesen?
2: Das stimmt nicht. Hast du schon mal so einen flitzigen Schneck gesehen, um eine Fräse?
3: Ich habe noch ein paar Fragen. Also, ja. Wieso ist das Bohemian Rhapsody von Queen, die dich so geprägt hat?
2: Weil ich das gehört habe, ich weiß nicht, wie alt ich war im Auto, und ich meinte, oh mein Gott, ich spinne. Also, ich habe nur gewusst, es gibt Klassik und irgendwie so Pop-Pop, wo ich meinst, ich habe einen. Und dann ist das gekommen und das ist einfach so alles.
3: Kannst du mal ein bisschen davon singen?
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0: Trifft auf der Rodelbahn jeder Ton. O Athena aus Luzern. Am Gurtenfestival gestern Nachmittag. Das ganze Video findet ihr bei uns auf dem Instagram-Kanal oder im Festival-Ticker auf srf3.ch. Und wer jetzt lustig geworden ist auf den Song, voilà.

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1: Die Nachrichten von SRF um 9 Uhr mit Livia Schmid. Güterwagen, die auf Schweizer Schienen fahren. Der Bund kritisiert ihren Zustand und will strengere Kontrollen. Es gibt aber Widerstand. Russische Angriffe auf Kiew. Die Ukraine spricht von den massivsten Luftangriffen auf die ukrainische Hauptstadt seit Kriegsbeginn. In 12 Stunden rollt der Ball, dann ist nämlich Anpfiff bei der Fußball-Weltmeisterschaft in den USA. Es kommt zum Duell zwischen Argentinien und Spanien. Und das Wetter heute Sonntag, es ist teils

0: Wehren sich zum Teil vor dem Bundesverwaltungsgericht, unter anderem gegen obligatorische Kontrollen. Die Firmen befürchten gemäß Zeitungsartikel Mehrkosten, Engpässe beim Rollmaterial oder eine Verlagerung des Güterverkehrs auf die Straße. Die SBB wünschten sich eine einheitliche europäische Lösung, um die Fahrtüchtigkeit von Güterwagen zu kontrollieren und zu gewährleisten. Man hoffe darauf, dass das Bundesamt vor Gericht Recht erhalte. Auch die Gewerkschaft des Verkehrspersonals möchte, dass europaweit schärfere Regeln in Kraft treten. Bis dahin sollte das Bundesamt aber eigene Kontrollen durchführen, um die Sicherheit des Rollmaterials zu erhöhen.
1: Russland hat in der Nacht erneut die ukrainische Hauptstadt Kiew angegriffen. Das ukrainische Außenministerium spricht von einem der massivsten Luftangriffe auf Kiew seit Kriegsbeginn. Der Außenminister selbst spricht auf X gar von der größten Zahl an ballistischen Raketen, die gegen Kiew eingesetzt wurden. Russland habe Kiew mit 40 Raketen beschossen. Mindestens ein Mensch wurde getötet, 16 weitere wurden verletzt. Das ukrainische Militär meldet unterdessen, dass es 2 russische Öltanker im Schwarzen Meer angegriffen habe und einen Schwimmkran im Asowschen Meer. Gestern hatten ukrainische Drohnen mehrere Logistikzentren und ein Öldepot in Russland angegriffen. In den Nahen Osten. Die USA haben die 8. Nacht in Folge eine Angriffswelle im Iran durchgeführt. Die Angriffe seien eine Reaktion auf einen Angriff des Irans auf eine Militärbasis in Jordanien, so das US-Militär. 2 Angehörige der US-Armee kamen dabei ums Leben. Ein weiterer Soldat wird vermisst. Derweil fordern die Vereinigten Arabischen Emirate, dass die Feindseligkeiten sofort aufhören und die USA und der Iran an den Verhandlungstisch zurückkehren. Der Influencer Andrew Tate und sein Bruder Tristan Tate sind in den USA festgenommen worden. Wie die US-Behörden mitteilten, erfolgte die Festnahme auf Antrag Großbritanniens. Die britische Justiz wirft den beiden Vergewaltigung und Menschenhandel zum Zweck der sexuellen Ausbeutung vor. Andrew Tate ist bekannt für seine frauenfeindlichen Äußerungen im Internet und stand in den letzten Jahren bereits in Rumänien im Visier der Justiz. Zur Fußballweltmeisterschaft. England hat das Spiel um den 3. Platz gegen Frankreich gewonnen mit 6-4. Bereits in der ersten Halbzeit stand es 4-0 für die Engländer und sie behielten auch in der zweiten Halbzeit die Oberhand, trotz gegnerischer Treffer. Es ist das beste WM-Ergebnis Englands seit 1966. Das Finalspiel findet heute Abend um 21 Uhr statt. Dann entscheidet sich, ob der neue Weltmeister Spanien oder wieder Argentinien heißt. Das Spiel findet in New Jersey statt und soll nicht nur sportlich etwas bieten, sondern auch in der Pause für Unterhaltung sorgen. Sportredaktor Lionel Mattmüller.
2: Es ist ein würdiger WM-Final, wenn heute Abend der amtierende Europameister Spanien auf den amtierenden Weltmeister Argentinien trifft. Beide Teams haben sich dieses Spiel verdient. Spanien mit Abgebrühtheit, Souveränität und Spielkontrolle. Argentinien mit Kampfgeist, mentaler Stärke und Angriffsfußball, sobald das Team unter Druck war. Wenn heute Abend gut 80.000 Fans diese beiden Mannschaften erwarten, wird ihnen aber nicht nur Fußball auf hoffentlich höchstem Niveau geboten. Zur größten WM aller Zeiten gehört auch großes Spektakel. Die Teams werden in der Pause gefordert sein, die Konzentration hochzuhalten und die Muskeln nicht kalt werden zu lassen. Auftritte von Shakira, Justin Bieber und BTS sind geplant, um nur 3 Beispiele zu nennen. Wie lange das alles dauern wird, ist nicht bekannt, aber die 15 Minuten Pause eines normalen Fußballspiels dürften überschritten werden. Denn normal sollte sie nie sein, diese Weltmeisterschaft. Immer mehr, immer größer. 104 Spiele in 3 Ländern wird diese WM schlussendlich geboten haben. Heute Abend folgt also der letzte Akt dieser Mega-WM. Man darf nur hoffen, dass dieser auch fußballerisch ein Spektakel wird.
1: Bleibt der Blick aufs Wetter. Heute ist es teils sonnig, teils bewölkt. Dazu gibt es besonders entlang der Alpen einige Regengüsse und Gewitter. Am Nachmittag wird es im Flachland recht sonnig bei rund 25 Grad. Im Westen, Wallis und im Süden ist es meist sonnig bei rund 30 Grad. Das waren Nachrichten von Radio SRF. Verantwortlich Jan Grüebler.
3: SRF Verkehrsinfo von 9.05 A2 Luzern Richtung Gotthard zwischen Erstfeld und Göschenen 9 Kilometer Stau, eine Wartezeit bis zu einer Stunde und 30 Minuten, die Einfahrt Göschenen ist gesperrt.

Dann auf der A2 Gotthard Richtung Chiasso zwischen Chiasso Centro und Chiasso Brogeda. Stau wegen Verkehrsüberlastung. A1 Bern Richtung Zürich zwischen Dietikon und der Verzweigung Limmatal. Hier Verkehrsbehinderung wegen eines Unfalls. Der rechte Fahrstreifen ist gesperrt. Auf der A2 Luzern Richtung Basel zwischen dem Arisdorf-Tunnel und der Verzweigung Augst. Verkehrsbehinderung wegen Bauarbeiten. Man ist von Vorteil, man ist nicht ganz allein. In der Ferien, in einem fernen Land. Begleitet von jemandem, der sich auskennt. Reiseleiterin. Heute spielt er unseren Reiseleiter. Der Beck. Also, er tönt ja nicht so. Wie ihn kennen, sondern so, wie er, ich schwöre, noch nie gehört haben. Erstens wegen einem brandneuen Song am Start. Habe ich gerade parat in wenigen Minuten. Zweitens, weil er mit Mexikaner gesoundet hat und uns darum Sonntagsmorgen im Latino-Style anrichtet. Sonntagsmusik, Sommerferien, Spezial, die halbe Stunde. Angeführt heute von mir, der Giger, können wir auch Rahel sagen.

0: Fame Impala mit Dracula im Sonntagmorgen. Und ihr könnt euch sicher noch an ihn erinnern. Der Beck.
1: I'm a loser, baby.
0: Mit dem Loser. Der erste grosse Hit von ihm. Er hat mittlerweile auch schon 23 Jahre auf dem Buckel, der Song. Oder der von ihm haben vielleicht auch noch ein paar abgespeichert in euren Erinnerungen. Der Beck ist schon seit Ende 80er Jahre in Musikszenen unterwegs und hat sage und schreibe 15 Studioalben rausgegeben. Das letzte ist 2019 rausgekommen, hat gerade einen Grammy abgeräumt. Und jetzt hat der Beck ein neues Album angekündigt. Im September soll es rauskommen. Und schon gerade mal eine Single vorab geschickt, die heisst In the Night. Jetzt am Sonntagmorgen. In the Night. Die sagt typisch, die Single. Die Musik, die der Beck mittlerweile macht, sagt unsere Musikredaktorin auch, Gisela Feutz, weil er sich immer weiter und weiter entwickelt.
2: Der Beck hat schon in den 90er Jahren gerne Genregrenzen gesprengt. Zuerst war er so verspielt, Lo-Fi unterwegs gewesen. Und dann kam eine Phase, wo er ruhiger und folkiger geworden ist. Heute sind seine Songs sehr sorgfältig gemacht, in Produktionen, die etwas sehr Filmisches haben. In der Night zum Beispiel, also da sitze ich in einem Auto, in der Nacht fahre über eine lange Schnur gerade Strasse. Das ist es ruhig, vielleicht hat es ein bisschen Nebel. Die Welt ist irgendwie wattig, friedlich, aber gleichzeitig ist einem auch ein bisschen melancholisch zumut, so ganz alleine in der Nacht.
0: Dann lassen wir mal doch, was bei euch für einen Film abgeht, so am Sonntagmorgen irgendwo, noch recht verknuggelt im Bett oder wo ihr gerade sind, bevor ich euch dann mit dem Beck noch gerade auf Mexiko holen. Er ist den Reiseleiter mit den Meridian Brothers im Sommerferien, Sonntagsmusik-Spezial. Gerade nachher.

0: das ist der Beck. Also nicht der mit den Sonntagsgipfeln in der Frische. Nach denen schmeckt es jetzt gerade. Das ist der Beck, der Musik macht. Und zwar ziemlich fleissig, schon 7 Grammys hat ihm das eingebracht. So gut ist sein Werk. Der Beck, vorher einen Vorgeschmack gehört auf sein neuestes Album, das im Herbst rauskommt. Und jetzt hat er uns in die Ferien genommen auf Reisen. Zuerst zu den Meridian Brothers mit dem Mexican Institute of Sound und hier noch gerade die andere aktuelle Single mit einem der bekanntesten Musiker aus Brasilien, Amseu Jorge. Sommerferien, spezielles Gefühl. Heute für alle daheim gebliebenen, die erst gehen oder die gleich zurückgekommen sind.
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Das ist der Sonntag mit der U2 SRF Verkehrsinfo. Von 9.32 Uhr auf der Nord-Süd-Achse vor dem Gotthardtunnel Richtung Süden 10 Kilometer Stau bis zu einer Stunde und 45 Minuten Wartezeit ab Erstfeld. Die Einfahrt Göschenen ist gesperrt. Das Astra empfiehlt, über die A13 via San Bernardino auszuweichen.

0: So. Will find me there. Guten Sonntag. Mal schauen, was für ein Sonntag das wird, Simon Esche. Eschle, vor allem das Finale heute Abend. Ein paar werden ja vielleicht noch Lust haben, so in einem Public Viewing die WM ausklingen lassen. Spanien gegen Argentinien. Am 9 Uhr am Abend für Russen schauen.
1: Bei uns geht das eigentlich gut. Sollte trocken sein, so um 20 Grad, noch ein bisschen Wind, da kannst du gut draussen sein. Führen solltest du vielleicht nicht unbedingt wegen der Waldbrand gefahren, aber das kannst du gut draussen machen. In den USA ist es vielleicht fast ein bisschen kritischer, wenn du noch draussen sitzt.
0: Die haben ja Rauchschwaden in New Jersey. Da brennt es.
1: Enorm. Also es ist ja alles, man hat die Skyline von New York fast nicht mehr gesehen oder New Jersey. Es war so dicht von diesen Waldbränden. Die sind aus Ontario, also aus Kanada, aus der benachbarten Region. Und die haben doch die mehrere hundert Kilometer lange Reise bis auf New York geschafft. Der Grund, wieso die so dicht sind, das ist, also Ontario ist eine Provinz in Kanada, die ist etwa 25 Mal so gross wie die Schweiz. Und dort hast du nicht ein, zwei Waldbrände, sondern sie haben, glaube ich, gestern etwa rund über 200 Waldbrände gezählt, die es dort hat. Und die haben dann eben den dichten Rauch bis jetzt auf New York runtergebracht. Und dann mal schauen, vielleicht werden wir heute Abend im Fernsehen auch noch etwas davon merken, oder sie werden es noch erwähnen, dass die Waldbrände oder der Rauch von diesen Waldbränden immer noch ein Problem sind in dieser Gegend.
0: Du hast noch ein bisschen rausgezoomt und die ganze Weltkugel angeschaut. Wo brennt es denn sonst noch überall?
1: Ja, Waldbrand ist eine grosse Gefahr in vielen Gebieten, wo es trocken ist. Natürlich namentlich Europa haben wir viele Gebiete mit Waldbrand. Gefahrsicherheit in der Schweiz, da haben wir einzelne Waldbrände schon gehabt, aber auch bei uns die Waldbrandgefahr Stufe 4 von 5, 5 von 5, also die ist hoch. In gewissen Kantonen ist es ein komplettes Feuerverbot, in anderen muss man einfach aufpassen, nicht im Wald. Also da, bevor man dann heute Abend beim Public wie man vielleicht draussen noch ein Feuer macht. Zuerst einmal schauen, ob man das machen, ist es wirklich sicher oder nimmt man doch dann vielleicht eine andere Verpflegungsmöglichkeit.
0: Wie ist es mit dem Löschprinzip von oben?
1: Es kann heute vielleicht mal kurz nass werden, aber das lange nicht, um die Trockenheit zu lindern. Und wenn ich jetzt eine Woche raus schaue, nächste Woche, der grossflächige Regen ist nicht in Sicht, also die Trockenheit und somit die Waldbrandgefahr, die wird uns noch ein Zeit beschäftigen.

0: im Pyjama oder wo ihr auch gerade sind, am Sonntagmorgen. Und was braucht ihr so zum Erholen am Sonntag, wo noch ein bisschen voll ist von all dem, was gelaufen ist unter der Woche, so zum Abfahren?
1: Wenn ich wie so echt überstimuliert bin, einfach so ein bisschen Pause von allem brauche und so ein bisschen wegkommen, dann muss ich schon so ein bisschen in die Natur raus.
0: In die Natur raus? Das ist der Eonava. Geht dann aber nicht einfach so in voller Wandermatur mit Wanderschuhen raus in die Natur, sondern wenn schon, dann schon barfuß.
1: Ich mache dann zum Teil Barfuß-Spaziergänge. Einfach so von mir daheim raus an den Wegern entlang zu zofigen.
0: Fussreflexzonen-Massage gratis. Barfuß spazieren zu Zofingen, wo er wohnt, bei seinen Eltern noch, im Keller, an seinen Songs baut oder im Zimmer. Und jetzt langsam aber sicher auftaucht, aus dem dunklen, modrigen, hinteren Ecken ans grosse Licht. Unter dem Skiwerfer vom SRF 3 Best Talent. Er ist unser Talent von diesem Monat, Juli. Und das gibt ihm auch Kraft, weil er macht das, was er macht, mit allem, was er hat. Seine ganze Leidenschaft, seine Energie und Zeit gilt der Musik. Kein Plan B in Sicht.
1: Einer von meinen Mantras oder Mottos ist, Plan B nimmt dem Plan A Kraft. Und mit dem meine ich, dass solange ich Energie und Zeit investiere, was ich mache, wenn ich es nicht hinbekomme, gebe ich auch nicht Vollgas drauf, es einfach hinzubekommen.
0: Wie inspirierend. Vollgas für das, was man liebt, koste es, was es wolle. Und darum heisst der hier jetzt auch Burn It From Within.

0: könnte man auch schon auszufinden. Parat für die grosse Welt. Unsere Entdeckung für euch im Sommer. Als SRF 3 Best Talent müssen wir, glaube ich, nicht erklären, warum er den Titel mehr als verdient. Der Eon Ava. Und gut tut es ihm auch, wenn ihr ihn seht und hört.
1: Ah, das finde ich mega gut da. Ich fühle mich auch sehr, sehr so willkommen geheißen vom ganzen Team. Was mega toll ist. Ja, irgendwie, ja. Und es hat auch so ein, zwei sehr gute Mails reingeschneit, was mich natürlich freut und Leute, die mich darauf ansprechen. Und ja, es ist echt sehr toll zu sehen, kommt das an, was ich mache. Mein Morgenritual ist, auf den Zug zu rennen. Ich gehe doch in den Bahnhof und warte dort 10 Minuten.
2: Das Warten ist vorbei. Der wichtigste Anschluss hat er verwünscht. Der Eon Ava ist eingestiegen in die Güteklasse Best Talent. Im Juli entdecken auf dem Kanal von SRF 3. 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

0: Tracy Adams, den Sonntagmorgen. Heute, der Schesser auf 3, am 19. Juli.
1: Die Nachrichten von SRF um 10 Uhr mit Livia Schmid. Guten Tag. In den USA breitet sich eine Durchfallerkrankung aus. Die Gesundheitsbehörde hat bisher fast 7000 Fälle in 34 Bundesstaaten gezählt. Es dürften aber viel mehr sein, weil viele Betroffene nicht zum Arzt gehen. Die Krankheit wird durch einen mikroskopisch kleinen Parasiten verursacht und führt zu Magenkrämpfen und Durchfall. Der Parasit war unter anderem im Eisbergsalat der Fastfood-Kette Taco Bell. Die betroffenen Bundesstaaten kritisieren nun die nationale Gesundheitsbehörde. Diese habe zu lange nicht informiert und zu wenig gegen den Ausbruch unternommen. Das liege an den Massenentlassungen und dem gekürzten Budget unter der Regierung Trump, so der Vorwurf. Russland hat in der Nacht erneut die ukrainische Hauptstadt Kiew angegriffen. Das ukrainische Außenministerium spricht von einem der massivsten Luftangriffe auf Kiew seit Kriegsbeginn. Der Außenminister selbst spricht auf Ex gar von der größten Zahl an ballistischen Raketen, die gegen Kiew eingesetzt

0: defekte Federn. Das Bundesamt will eigentlich schärfere Kontrollen. Ausländische Güterwagenfirmen wehren sich jedoch dagegen. Und in Bern ist das Gurtenfestival zu Ende gegangen. Bereits gestern Nachmittag hatte das Festival einen neuen Besucherrekord bekannt gegeben. Insgesamt besuchten knapp 105.000 Personen das beinahe ausverkaufte Festival auf dem Berner Hausberg. Zur Fußball-Weltmeisterschaft. England hat das Spiel um den dritten Platz gegen Frankreich gewonnen mit 6:4. Das Finalspiel zwischen Argentinien und Spanien findet heute Abend in den USA statt, um 21 Uhr Schweizer Zeit. Bleibt der Blick aufs Wetter. Es ist teils sonnig, teils bewölkt. Entlang der Alpen gibt's stellenweise Regen und Gewitter. Das Ganze bei rund 25 Grad im Norden und bis zu 32 Grad im Süden. Das waren Nachrichten von Radio SRF, verantwortlich Jan Gröbler.
1: SRF Verkehrsinfo von 10.03 Uhr auf der Nord-Süd-Achse vor dem Gotthardtunnel Richtung Süden. 10 Kilometer Stau und bis zu einer Stunde und 45 Minuten Wartezeit ab Erstfeld. Die Einfahrt Göschenen ist gesperrt. Das Astra empfiehlt, über die A13 via San Bernardino auszuweichen. Nicht nur eure Nachbarschaft ist in der Ferien, auch der Reto, ich bin Rahel, kommen euch gerne geniessen. Die zarten und die robusten Pflänzchen unter euch, die es nötig haben, als Stellvertretung hier, also die Giger. Das Original, das müssen wir im Garten von aussen noch zusammen freischaufeln vor dem Giessen. Der erste Tipp zum Mitraten, für was für ein Song gesucht ist, gibt es gerade in wenigen Minuten nach dem Prince. Was sonst? Oder da, der 1975. Der Sound zum Sonntag.

0: Sonntagmorgen perfekt. The Prince, Creams, Original. Das Original, das ist heute ein Wort tief vergraben. Vielleicht auch im Sandkasten der Kinder. Für all die, die nicht gerade am Sandburgen bauen sind, das, wo am Meer, wir gehen es zusammen vorschäufeln.
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0: Wühlen wir uns zusammen durch den Sand? Oder wo auch immer sich das heute versteckt, die Frage ist, welches Original? Suchen wir heute Tipp Nummer 1. Heisst, mit frischem Liebeskummer und Kliwiski schreibt sich's am besten. 079-308-33-33 heute. Original Sommerferien Spezial direkt ins Studio. Eure Ideen schreiben via SMS oder WhatsApp. Das ist möglich. Könnt ihr mitdenken, rätseln. 079-308-33-33. Der Tipp Nummer 1. Mit frischem Liebeskummer und ein bisschen Whisky schreibt sich's am besten.
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Anna Rosinelli auf der Suche nach dem Original. Im Sonntag sind wir heute mit dem Tipp Nummer 1 mit frischem Liebeskummer und ein Whisky. Schreibt sich's am besten. Ich hoffe, ihr fühlt euch jetzt nicht nach dieser Nacht direkt betroffen. Waltzing Matilda von Tom Waits. Super Idee. Zum Tipp Nummer 1 mit frischem Liebeskummer und ein Whisky schreibt sich's am besten. Daniel. Wo schreibt auf 079 308 33 33. Aber weil ich es jetzt schon verraten habe, ist es eben nicht der richtige Typ, den wir gesucht haben. Welches Cover, oder vielleicht Original steckt dahinter? Zeit für Tipp Nummer 2. Das Spiel, das ist vorbei. Oder? Das Spiel, das ist vorbei. Oder? Hat also nichts direkt mit dem WM-Final heute Abend zu tun. Aber pst. Die fantastischen Vier. Lass die Sonne rein.

0: Es ist eine Freude. Ihr seid gut. Ihr habt Fantasie. Das ist durchaus beflügelnd am Sonntagmorgen. Aber unser Original, das bleibt noch ein bisschen rätselhaft. Mit was hat es echt zu tun, das Lied? Unter welchen Umständen ist es in die Welt gekommen? Mit frischem Liebeskummer und ein bisschen Whisky schreibt sich am besten der Tipp Nummer 1 auf 079-308-33. Ist schon so viel reingekommen. Fragt sich nur, ob etwas Richtiges dabei ist. Tipp Nummer 2. Das Spiel ist vorbei. Oder? Das Spiel ist vorbei. Oder? Hä? 079-308-33-33. Können wir auch schnell schreiben. Spätestens jetzt macht's vielleicht bei jemandem Klick beim Tipp Nummer 3. Gewinner gibt's nämlich keine. Auch wenn's vielleicht von außen so aussieht. Gewinner gibt's keine. Und wer das Cover kennt, könnt es da drin erkennen. Vielleicht das Original.
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0: Ui, ist ein bisschen schwierig heute.
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0: So easy. Olivia Dean, was für eine Stimme. Wir schalten gerade auf den Parkplatz zum Benni und der Priska. SRF Verkehrsinfo von 10.30 Uhr in der Region Basel auf der A3 Richtung Zürich. Stau zwischen Drei-Rosen-Brücke und der Verzweigung Wiese auf der Nord-Süd-Achse vor dem Gotthardtunnel Richtung Süden. 10 Kilometer Stau und bis zu einer Stunde und 45 Minuten Wartezeit ab Erstfeld. Die Einfahrt Göschenen ist gesperrt. Das Astra empfiehlt, über die A13 via San Bernardino auszuweichen. Welches Original haben wir gesucht? Wunderschönen guten Morgen jetzt zu der Priska und dem Benni.
1: Guten Morgen, Rael.
0: Ihr könnt am besten sagen, von wo ihr genau sind.
1: Wir sind kurz vor Altstetten auf dem Parkplatz und Richtung Küsnacht unterwegs.
0: Und mit einer Mission, die schön tönt, so für den Sonntag. Ja. Vorbereitung auf einen grossen Geburtstag. Was läuft denn?
1: Wir haben das Vergnügen, dass ich nächsten Freitag 60 werde und mein Kollege hat sich da spontan erklärt, dass er seine Soundanlage zur Verfügung stellt. Die gehen wir holen.
0: Und dann hast du noch eine Band oder DJ, oder?
1: Er, der Kollege, ist selbst der DJ.
0: Er ist
1: der
0: DJ? Ihn hast du auch noch eingeladen und dann quasi gibt das
1: die Gruppe. Ja, so fair sind wir dann.
0: Vielleicht, oder hat ja das jetzt irgendwie etwas damit zu tun, dass du dann das Original, das wir heute suchen, auch kannst auflegen lassen. Ich weiss ja nicht, ob das dein Stil ist. Oder eure. Benni, was hast denn du für einen Dach, für einen Verdacht? Wir haben gesagt, mit frischem Liebeskummer und ein bisschen Whisky tut man am besten schreiben. Oder
1: ja.
0: Tipp zum Nummer 2, das Spiel ist vorbei. Hä?
1: Ja, also von dem her, ich bin ein bisschen googeln. Und nachher ist es rausgekommen, dass der Björn von der ABBA in seinem Liebeskummer mit ein bisschen Whisky ein bestimmtes Lied gemacht hat. Und das, was ich im Kopf habe, ist von der ABBA, The Winner Takes It All. Also am Anfang war ich noch nicht ganz sicher gewesen, was, ob es das ist. Nach der Tipp 2, klar, Spiel ist vorbei, Winner Takes It All. Und dritte, mit dem Sommer, da habe ich gar nicht richtig gelassen, bin so nervös, geht zum Schauen.
0: Jetzt hat sie irgendwo schon sich melden da. Das könnte ja alles so gut tönen, oder? Tipp Nummer, warum denn quasi das Spiel ist vorbei?
1: Aber der Winner Takes It All, der hat er gewonnen. Das ist das Spiel.
0: Also in der Liebe, oder? Dann da sind wir schon auf der richtigen Spur.
1: Hoffe, stimmt.
0: Er hat noch nie so schnell. Dann sag mal schnell, was heißt, welches ist es?
1: Entschuldigung?
0: Du musst mir noch den Titel sagen.
1: Ah, The Winner Takes It All von der ABBA.
0: Aha. Und trotzdem gibt es keinen Gewinner. Warum gibt es denn keinen Gewinner?
1: Das weiß ich nicht.
0: Das weiß ich auch nicht. Ja, du. Ja, nicht so richtig. Aber es hätte ja nachher eine Scheidung gegeben. Es ging aber trotzdem nicht um ihre Liebe in diesem Song. Aber bei einer Scheidung gewinnt ja nie einer, oder?
1: Das ist ein Song.
0: Sau gut. Hi, hey, hi. Ich habe jetzt gefunden, es war nicht so einfach gewesen. Gratuliere ganz herzlich. Wir haben auch noch Museumsspass gewonnen. So, das Cover hätte mich jetzt auch noch interessiert. Ein paar hatten eine Ahnung gehabt, wenn ich jetzt so langsam aufs WhatsApp schille. So mit dem dritten Tipp jetzt anfangen zu rebeln. Was das Cover könnte sein, du hast mittlerweile auch keine Ahnung.
1: Nein, das habe ich nicht gehört. Da bin ich so in meinem Zeug drin gewesen, sorry.
0: Dann sagen wir Alex noch danken. Einfach so Ehre. Carla Bruni. The winner takes it all. Ich so kurz eingespielt haben, oder?
1: Alles klar.
0: Jetzt dürfen ihr aber noch wünschen, welches von beiden an ihr wollt, zum Weiterfahren also, hören.
1: Sicher mal das Original und wenn der Zeit hat, noch das Cover.
0: Geht beide aufs Mal.
1: Ja, das ist so.
0: Euer Wunsch ist mir
1: bekannt. Redet euch das immer gewünscht.
0: Ja, also los geht's.
2: Original.
0: Ganz eine gute Vorbereitung auf den Geburtstag dann. Gutes Fest euch.
1: Und
0: einen gemütlichen Sonntag.
1: Ja, machen wir. Bis bald.

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0: So hat das tönt. Ha! Genau der falsche Jingle verwünscht zum Reingehen, Katrin. Das ist perfekt, oder?
3: Ja, so muss es sein. Genau so,
0: so muss es sein. Der Gastgeber, den wir jetzt so, es war eine WM gewesen, wir sind langsam müde. Eine, die so lang gegangen ist wie noch nie. Heute Abend ist es das Grande Finale Argentinien gegen Spanien an dieser WM. Noch einmal ein Public Viewing voraus, schauen, easy, oder? 9 Uhr am Abend. Super Zeit. Für uns, Katrin Lehmann, mit dir bin ich jetzt verbunden. Anders sieht das für die Spieler aus. Das ist ja der Moment, der Tag. Jetzt ist dort nicht mal 5 Uhr morgens, die sollten noch schlafen, aber ist es überhaupt möglich?
3: Ja, das kommt eben ganz auf den Typ drauf an. Es gibt einige, die sind so cool, denen ist gleich die Pfusen die ganze Zeit. Und es gibt einige, die eben nicht pfusen können. Aber das Geheimnis ist eben nicht die Nacht vor dem grossen Match, sondern 2 Nächte vorher. Da muss man gut können schlafen.
0: Okay. Was passiert denn jetzt so an so einem grossen Tag noch selber? Wie sieht das Programm aus von denen?
3: Ja, also man kann sagen, meistens hat man sozusagen ein Open zum Morgen. Das heisst, oder ein paar sind früh wach, ein paar nicht so früh. Und dann geht man zusammen spazieren, ein bisschen aktivieren. Und dann das Wichtigste ist, man tut unglaublich viel und gut essen, etwa 3 Stunden vor dem Match. Also 12 Uhr am Mittag von denen. Ja, das ist so, die werden so viel reinladen. Ich glaube, jeder andere von uns, dem wird schlecht werden. Oh. Die müssen so viel essen.
0: Und irgendwann rummelt dann da der Trainer alle zusammen, oder? Und findet so einen Moment, jetzt müssen wir noch anhocken. Taktik besprechen.
3: Ja, also am Spieltag selber eigentlich fast nicht mehr, weil das ist eigentlich alles gesagt. Aber es gibt sicher noch mal schnell so 2-3 Videosequenzen. Und wer weiss, der ein oder andere Trainer zaubert noch ein Motivationsvideo aus. Also das sind immer so spannende Momente, aber die dauern nicht lang.
0: Kennst du so Tricks, um die Nervosität noch ein bisschen runterzufahren, damit sie nicht allzu krass wird?
3: Ja, also das ist auch typenabhängig. Aber ganz wichtig ist, dass du nicht die ganze Zeit an den Match denkst. Also lieber nur an die Postliste oder wo gehe ich nachher in die Ferien oder irgendwie so. Also nein, wirklich nicht die ganze Zeit daran denken. Und wenn man so nervös ist, immer die Nähe suchen von jemandem, der eben mega ruhig ist. Das tut auch gut.
0: Das tut auch gut. Aber dann doch nicht Spiel verschlafen. Am Nachmittag um 3 wäre es dann, oder?
3: Ja.
0: Die sind sicher nicht unglücklich, dass das schon ein bisschen früher ist, oder?
3: Ja. Absolut. Also es gibt ja nichts Schlimmeres, als wenn du den ganzen Tag musst warten. Das kennen wir doch selber von den Weihnachtsgeschenken, oder? Wenn du bis am Abend musst warten, bis endlich darfst du aufmachen. Und 3 ist eben eine super Zeit, weil das kennen viele Spieler aus der Bundesliga oder aus der Premier League. Das ist eine gewohnte Zeit und da muss man den Rhythmus nicht so viel umstellen.
0: Und die haben jetzt Hunger gekriegt für einen richtig fetten Sonntagsbrunch, oder? Ohne, dass man nachher noch muss so dick Sport machen. Du bist ja sowieso immer noch geflasht von der Nacht, vielleicht noch zum Schluss. Der Match um Platz 3, der hat es, glaube ich, in sich gehabt.
3: Hey, mega. Also alle haben ja gesagt, es ist ein Scheiss-Match, den braucht nicht. Und das ist, muss wirklich sagen, der beste Match gewesen. Torfestival par excellence. Es hat richtig Freude gemacht.
0: So wie das heute wieder wird, oder?
3: Ja, ich glaube nicht so viel, 10 Goal wird es nicht geben, aber ein paar Mal wird es schon kesseln.
0: Denn, wenn es bei uns wieder heisst, Peter Schneider, Lionel Mattmüller und Katrin Lehmann live den Match am Durchkommentieren. Nicht verpassen. Für euch heute Abend dann, ab der 9.
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0: Alex Warren, Fever Dream. Das ist sie Herz, RF3. Guten Morgen. Die Aktualität zum Brunch gibt's jetzt.
1: Die Nachrichten von SRF um 11 Uhr mit Livia Schmidt. Der künftige britische Premierminister Andy Burnham will nach seinem Amtsantritt die Pläne für einen digitalen Personalausweis kippen. Das dafür vorgesehene Geld, umgerechnet über 2 Milliarden Franken, soll stattdessen helfen, die Bevölkerung bei den Lebenshaltungskosten zu entlasten. Burnhams Vorgänger Keir Starmer hatte das Projekt für einen digitalen Ausweis lanciert. Es stieß jedoch auf heftige Kritik. In Großbritannien gibt es seit dem Zweiten Weltkrieg keine Personalausweise mehr. Die Bürgerinnen und Bürger weisen sich üblicherweise mit dem Pass oder dem Fahrausweis aus. Burnham soll am Montag von König Charles zum neuen britischen Premierminister ernannt werden. In den USA breitet sich eine Durchfallerkrankung aus. Die Gesundheitsbehörde hat bisher fast 7000 Fälle in 34 Bundesstaaten gezählt. Es dürften aber viel mehr sein, weil viele Betroffene nicht zum Arzt gehen. Die Krankheit wird durch einen mikroskopisch kleinen Parasiten verursacht und führt zu Magenkrämpfen und Durchfall. Der Parasit war unter anderem im Eisbergsalat der Fastfood-Kette Taco Bell. Die betroffenen Bundesstaaten kritisieren nun die nationale Gesundheitsbehörde. Diese habe zu lange nicht informiert und zu wenig gegen den Ausbruch unternommen. Das liege an den Massenentlassungen und dem gekürzten Budget unter der Regierung Trump, so der Vorwurf. Russland hat in der Nacht erneut die ukrainische Hauptstadt Kiew angegriffen. Das ukrainische Außenministerium spricht von einem der massivsten Luftangriffe auf Kiew seit Kriegsbeginn. Der Außenminister selbst spricht gar von der größten Zahl an ballistischen Raketen, die gegen Kiew eingesetzt wurden.

Saint-Louis und der Verzweigung Wiese und in Graubünden auf der A13 Richtung San Bernardino zwischen Chur Süd und Rotenbrunnen. Auf der Nord-Süd-Achse vor dem Gotthardtunnel Richtung Süden 10 Kilometer Stau bis zu einer Stunde und 45 Minuten Wartezeit ab Erstfeld. Die Einfahrt Göschenen ist gesperrt. Das Astra empfiehlt, über die A13 via San Bernardino auszuweichen. Und in der Richtung Norden ab Quinto 3 Kilometer Stau und rund 30 Minuten Wartezeit. Die Autobahneinfahrt in Airolo ist gesperrt. 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Jetzt gehen wir mit dem Maloney haarige Zeiten.

0: Es gibt Paare, die schneiden sich gegenseitig die Haare. Und es gibt Menschen, die lassen sich die Haare wachsen, bis sie wieder genug Geld haben, um sie sich kürzen zu lassen. Unser Eins benötigt regelmäßig einen Haarschnitt, um bei den Klienten keinen falschen Eindruck zu erwecken. Herr Pauli bot mir in seinem Coiffeursalon allerhand an.
1: Ein bisschen Farbe oder ein modischer Kurzhaarschnitt?
0: Kurz genügt, für die Mode sind andere zuständig.
1: Leider habe ich heute keinen freien Termin mehr. Eine meiner Angestellten ist nicht zur Arbeit erschienen.
0: Deshalb bin ich hier.
1: Das verstehe ich nicht. Sind Sie Quaffel?
0: Ich bin Privatdetektiv.
1: Ach so, ja. Melone oder so ähnlich.
0: So ähnlich.
1: Ja, also meine Angestellte Nicole ist seit 2 Tagen spurlos verschwunden. Kein Lebenszeichen, nichts. Das passt nicht zu ihr.
0: Und ich soll jetzt eine Aushilfe für Sie finden. Ist der Arbeitsmarkt dermaßen ausgetrocknet?
1: Sie sollen nach Nicole suchen.
0: Sie sind aber ein rühriger Chef.
1: Nicole ist eine hervorragende Coiffeuse und auch menschlich tipptopp.
0: Ist sie menschlich gut gebaut?
1: Ach ja, setzen Sie sich. Ich muss gleich eine Kundin bedienen. Schwieriger Fall. Dünne Haare möchte, aber eine Haarpracht wie ein junges Mädchen.
0: Ich setzte mich und wenig später erschien die Kundin. Sie sah aus wie mehrfach geliftet, entfettet und silikonmäßig erweitert. Mich würdigte sie keines Blickes. Ich tat, was ich in solchen Situationen immer tue, mich vor sie hinstellen und grinsen. Ihr Gesicht rötete sich und Herr Pauli war die Situation sichtlich unangenehm. Er gab mir die Adresse der Freundin, mit der Nicole eine Wohnung teilte.
2: Das ist Charlie. Nicole hat ihn mit nach Hause gebracht.
0: Die Maus scheint ein wenig nervös zu sein.
2: Seit Nicole weg ist, benimmt sie sich seltsam. Wie wenn sie spüren würde, dass etwas nicht stimmt. Charlie hat übersinnliche Fähigkeiten.
0: Tatsächlich. Kann er mit dem großen Mäusegott kommunizieren?
2: Egal wann Nicole nach Hause kommt, Charlie wartet eine Viertelstunde, bevor sie kommt, schon hinter der Tür.
0: Da kann Charlie nur hoffen, dass die Tür nicht eines Tages allzu heftig geöffnet wird.
2: Sie mögen keine Tiere?
0: Auf dem Teller jederzeit.
2: Sie würden Charlie essen?
0: Millionen von Schlangen können sich nicht irren.
2: Mir ist seit gestern nicht mehr nach Essen zumute.
0: Vielleicht ist Nicole mit einem Mann durchgebrannt und kommt wieder zurück, wenn beide abgebrannt sind. Das ist das Feuer der Liebe.
2: Nicole ist tatsächlich verliebt, ganz frisch. Ich habe den Mann noch nicht zu Gesicht bekommen. Er ist älter als Nicole. Mehr wollte sie mir nicht verraten.
0: Wenn er älter ist, hat er wahrscheinlich genug Geld, um die schöne Nicole in die Karibik einzuladen.
2: Ach, so schön ist sie auch wieder nicht. Und sie hat keinen Stil.
0: Höre ich Eifersucht aus ihrem Munde tropfen?
2: Ich finde das unerträglich. Sie macht sich möglicherweise eine schöne Zeit und wir machen uns Sorgen.
0: Und wenn er etwas zugestoßen ist?
2: Charlie scheint etwas zu ahnen. Man müsste ihn zum Sprechen bringen.
0: Vielleicht kann er schreiben. Haben Sie es schon mal mit einem Kugelschreiber versucht?
2: Man kann sich mit Tieren verständigen, das ist erwiesen. Man muss nur auf sie eingehen. Ich werde Charlie genau beobachten. Vielleicht gibt er mir einen versteckten Hinweis. Ich werde Sie anrufen, wenn Charlie soweit ist.
0: Ich gab ihr meine Handynummer und fuhr zum Polizeipräsidium. Der langsamste Beamte der Stadt war gerade dabei, in einem Nebenraum ein seltsames Gerät zu testen.
3: Mögen Sie Hunde? Ja, ich mag Hunde. Mögen Sie Maloney? Ja, ich mag Maloney.
0: Ist das eine Art Ich bin ein Idiot, du bist ein Idiot-Kursus?
3: Das ist ein Lügendetektor, Maloney. Aus den USA importiert. Ich bin gerade dabei, ihn zu testen. Es war natürlich gelogen vorhin. Ich mag weder Hunde noch Malonis. Deshalb müsste das Gerät ausschlagen.
0: Das Gerät hat sich nicht bewegt.
3: Der Zeiger schlägt aus, nicht das Gerät. Aber irgendwie schlägt es bei mir immer aus.
0: Wahrscheinlich lügen Sie sich ständig etwas vor.
3: Haben Sie Hunger?
0: Danke, aber auf den Kantinenfraß kann ich verzichten.
3: Nein, ich habe keinen Hunger. Jetzt aber, Maloney. Sehen Sie diese Kurve? Das Gerät hat erkannt, dass ich Hunger habe. Ist das nicht toll?
0: Kann man das Gerät auch an eine Maus anschließen?
3: Tierversuche sind im Polizeipräsidium nicht gestattet. Hier werden nur Menschen gefoltert, wenn überhaupt, Maloney.
0: Wie viele Menschen verschwinden täglich, ohne dass sich bei der Polizei auch nur ein Hinterteil bewegt?
3: Haben Sie wieder einen Klienten, Maloney? Vielleicht jemand, der nach einem Teenager sucht? Die verschwinden heute und kommen morgen zurück. Und die wenigen, die nicht zurückkommen, landen früher oder später alle bei uns. Entweder als Leichen oder als Kriminelle. Immerhin hat die moderne Technik dafür gesorgt, dass viele dieser spurlos Verschwundenen mit einem einzigen Anruf wieder aufgefunden werden können. Diese jungen Leute verschwinden nämlich selten ohne ihr Handy oder ihren Pager.
0: Er ging wieder dazu über, sich selber zu befragen. Der Lügendetektor gab plötzlich seinen Geist auf und ein beißender Rauch stieg aus dem Gerät auf. Der Polizist ging in Deckung und ich suchte das Weite. Die Mäuseflüsterin sagte mir am Telefon, dass Nicole ihr Handy in der Wohnung zurückgelassen hatte. Keine gute Nachricht, die ich meinem Klienten dafür brühwarm überbrachte.
1: Das ist schlecht. Ganz schlecht. Nicole hat ihr Handy immer dabei gehabt. Es klingelte oft auch während der Arbeit.
4: Ich könnte sofort beginnen. Oder erst morgen.
1: Mit was, bitteschön, möchten Sie beginnen?
4: Als Aushilfe.
1: Sie haben keine Ausbildung.
4: Oh, ich könnte putzen oder Haare waschen. Dazu braucht man keine Ausbildung.
1: Danke, aber ich brauche niemanden.
4: Sie können mich anrufen. Jederzeit.
1: Was für eine Nervensäge.
0: Sie suchen bereits einen Ersatz für Nicole?
1: Nein, die Frau kam einfach herein und fragte, ob sie für mich arbeiten könnte. Fragen ist untertrieben, sie bettelte förmlich darum.
0: Weiß sie vom Verschwinden von Nicole?
1: Woher sollte sie?
0: Ein seltsamer Zufall.
1: Finden Sie? Die Frau ist vielleicht verzweifelt, kommt mit ihrer Rente nicht über die Runden und sucht nach einem Job, der ihr ein paar Franken einbringt. Was haben Sie herausgefunden?
0: Entweder ist es Liebe oder dann etwas Unangenehmes.
1: Auch die Liebe kann äußerst unangenehm sein.
0: Wenn sie nicht erwidert wird.
1: Sie denken, ich sei in Nicole verliebt und möchte nicht, dass sie sich mit einem anderen vergnügt. Ich bitte Sie. Mein Geschäft füllt mich voll aus. In meinem Alter muss man seine Energie gut einteilen.
0: Die nächste Kundin erschien. Sie hielt Pauli ein buntes Heft unter die Nase. Aus 50 Frisurvorschlägen hatte sie 2 ausgewählt, die garantiert nicht auf ihren Kopf passten. Pauli lächelte und versuchte der Frau sanft eine andere Frisur schmackhaft zu machen.
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0: Die haarsträubenden Fälle des Philip Maloney. Heute haarige Zeiten. Zweiter Teil. Was bisher geschah? Herr Pauli besitzt einen Coiffeursalon. Eine seiner Angestellten ist seit 2 Tagen unauffindbar und Herr Pauli beauftragt Maloney, nach ihr zu suchen. Schon bald erfährt Maloney, dass möglicherweise Liebe im Spiel ist. Die Wohnpartnerin der Verschwundenen glaubt derweil, eine Maus zum Sprechen bringen zu können, und eine ältere Frau bietet sich Pauli als Aushilfe an, obwohl sie gar nicht Haare schneiden kann.
1: Am Abend besuchte ich noch einmal die Wohnpartnerin von Nicole, da ich in der Wohnung Hinweise und Anhaltspunkte vermutete, die mich auf die Spur der Verschwundenen führen konnten. Als Frau Gigax mich hereinließ, stand bereits eine andere Frau im Flur.
2: »Ich glaube, ich gehe jetzt besser. Sie können jederzeit auf mein Angebot zurückkommen.«
3: »Ich brauche Ihr Geld nicht.«
2: »Man kann nie wissen.«
3: »Charlie wird Ihnen gleich den Marsch blasen.«
2: Charlie ist Ihr Freund? Ist er nicht ein wenig alt für Sie?
1: Charlie ist putzmunter und er wird gleich um die Ecke kommen.
2: Sie haben ein Kind! Ah! Eine Maus! Ah!
1: Nicht schlecht, dieser Charlie. Vielleicht sollte ich mir auch einen kaufen. Ab und zu wäre ich froh, wenn Klienten so reagierten wie diese Frau.
3: Sie klingelte, nannte ihren Namen nicht, bot mir dafür Geld an.
1: Einfach so?
3: Einfach so, ja.
1: Seltsam. Die Frau hat auch Herrn Pauli ihre Hilfe angeboten.
3: Glauben Sie, dass die Frau etwas mit dem Verschwinden von Nicole zu tun hat?
1: Schon möglich. Aber ich glaube kaum, dass ich sie jetzt noch einholen kann.
3: Ich dachte, Detektive müssten durchtrainiert sein.
1: Mein Bauch ist mir heilig. Und meinen müden Beinen gönne ich jederzeit eine Rast.
3: Ich bin auf dem Sprung. Lange können Sie nicht bleiben.
1: Lange will ich auch nicht. Haben Sie Nicoles Handy gefunden?
3: Leider nicht.
1: Ich dachte, es sei hier in der Wohnung.
3: Hier ist auch eines, aber nicht jenes, das sie normalerweise am Mittwoch benutzt.
1: Sie hat für jeden Tag ein anderes Handy.
3: Sie besitzt 3 und sie wechselt ab. 2 sind verschwunden.
1: Sind auf dem Handy Nummern gespeichert?
3: Ja, aber der Chip steckt nicht in diesem Handy. Ich habe noch etwas anderes gefunden. Eine Adresse, die sie sich rausgeschrieben hat. Wiesendorfstraße 23, 1. Stock.
1: Ich notierte mir die Adresse und fuhr zurück in mein Büro. Im Fernsehen lief ein alter Film mit John Wayne. Nach 2 Gläsern Bourbon fühlte ich mich stark genug, um John Wayne nicht mehr aus den Augen zu lassen. Am nächsten Morgen fuhr ich zur Wiesendorfstraße und landete im 1. Stock bei einem seltsamen Herrn.
4: Ich glaube, Sie sind hier am falschen Ort.
1: Das kann schon sein, aber zuerst müssen Sie mir verraten, wo ich hier bin.
4: Das ist die Mütterberatungsstelle.
1: Dann sind wir beide am falschen Ort.
4: Wieso? Trauen Sie mir nicht zu, Mütter zu beraten? Ich habe Kurse besucht. Ich meditiere zusammen mit anderen Männern und stelle mir dabei vor, schwanger zu sein.
1: Und ich stelle mir vor, nüchtern zu sein. Vielleicht sollte mich jemand in den Arm zwicken.
4: Berührungen zwischen Beratern und Hilfesuchenden sind streng verboten.
1: Ich bin keine Mutter.
4: Viele der Frauen, die zu uns kommen, sind auch noch keine Mütter. Aber sie möchten wissen, was auf sie zukommt.
1: Und was kommt auf werdende Mütter zu?
4: Ich berate keine Männer.
1: Sie beraten ausschließlich werdende Mütter.
4: Ja, das sagte ich schon. Herrgott noch mal, verschwinden Sie endlich. Damit ich mich wieder ganz auf werdende Mütter einstellen kann. Die Frauen vertrauen mir. Ich habe schon über 1 Dutzend Schwangere auf ihrem Weg zur Mutterschaft begleitet. Das ist beinahe so, als würde man selber gebären.
1: Ich ließ ihn im 3. Monat zurück und schnappte im Freien nach Luft. 1 Stunde später stand ich bei meinem Klienten und ließ mir Haarlack in die Lunge sprayen.
5: Ich muss diesen Geruch aus dem Salon bringen.
1: Hatte eine Kundin Blähungen?
5: Nein, diese unmögliche Frau hat den Föhn ins Wasser fallen lassen.
1: Und wer ist gestorben?
5: Niemand. Aber der Föhn ist hinüber. Riechen Sie nicht? Verschmorte Plastikteile.
1: Und Ihre Mitarbeiterin haben Sie entlassen?
5: Fristlos.
1: Dann sind Sie jetzt ganz alleine mitten in all den Scheren und Trockenhauben.
5: Nicht diese Mitarbeiterin. Die ältere Frau, die gestern schon hier war. Sie kam wieder. Ich sagte, okay, auf Probe können Sie mir zur Hand gehen. Eine Katastrophe war das. Eine Kundin hat sie beim Haarewaschen beinahe verbrüht.
6: Die Frau scheint die Nähe zu jenen Leuten zu suchen, die Nicole kannten.
5: Kann schon sein, aber als Hilfskraft taugt sie nichts. Ist das Ihr Handy? Jedes Mal, wenn ich es klingeln höre, denke ich an Nicole, wo sie jetzt wohl gerade steckt.
6: Es dauerte keine 2 Minuten und ich wusste, wo Nicole steckte. Frau Gigax teilte mir aufgeregt mit, dass man die Leiche ihrer Wohnpartnerin in einer Kiesgrube außerhalb der Stadt gefunden hatte.
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7: Verkehrsinfo von 11.30 Uhr auf der Nord-Süd-Achse vor dem Gotthardtunnel Richtung Süden. 11 Kilometer Stau und bis zu 2 Stunden Wartezeit ab Erstfeld. Das Astra empfiehlt, über die A13 via San Bernardino auszuweichen. Und in Richtung Norden ab Quinto 4 Kilometer Stau und rund 40 Minuten Wartezeit. Die Einfahrt Göschenen und Airolo sind gesperrt. Außerdem Stau in Graubünden auf der A13 Richtung Süden zwischen Chur Süd und Roten Brunnen und in der Region Basel auf der A3 Richtung Zürich zwischen Euro Airport und der Verzweigung Wiese.

0: 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Heute haarige Zeiten. Dritter und letzter Teil. Was bisher geschah? Die Coiffeuse Nicole verschwindet spurlos. Ihr Chef beauftragt Maloney, nach ihr zu suchen. Während seinen Ermittlungen trifft Maloney auf eine geheimnisvolle ältere Frau, die sich dem Coiffeurmeister als Hilfskraft anbietet und Nicoles Wohnpartnerin Geld schenken möchte. Maloney erfährt, dass Nicole bei einer Mütterberatungsstelle vorsprach. Und während ihr Chef sehnsüchtig auf ein Lebenszeichen von Nicole wartet, wird deren Leiche in einer Kiesgrube außerhalb der Stadt gefunden.
1: Mein Klient raufte sich die wenigen Haare, die er seitlich des Kopfes wellenförmig frisiert hatte. Er fuchtelte mit einer Schere herum und eine Frau, die unter einer Trockenhaube saß, weitete ängstlich ihre Augen.
2: Muss man in der heutigen Zeit immer mit dem Schlimmsten rechnen?
3: Die Welt ist aus den Fugen, Herr Pauli. Da Sie der Hauptverdächtige sind, dürfte Sie der Mord an Ihrer Mitarbeiterin nicht weiter überraschen.
2: Ich bin verdächtig? Aber warum nur? Wurde sie etwa mit einer Schere?
1: Nicole wurde erwürgt. Und verdächtigt sind sie nur, solange die Polizei keinen DNA-Test gemacht hat.
2: Ein Test? Aber wozu?
3: Ihre Mitarbeiterin war schwanger. Wussten Sie das nicht?
2: Schwanger? Aber doch nicht von mir.
3: Das werden unsere Apparate einwandfrei feststellen.
1: Sie wollen ihn an den Lügendetektor anschließen?
3: Vielleicht, Maloney. Dieser Mann lügt. Das spüre sogar ich.
1: Spüren Sie eine innere Nadel, die ausschlägt?
2: Ich habe nicht mit Nicole geschlafen. Schon gut, Frau Schnell. Können wir das nicht woanders besprechen?
3: Wieso? Ist doch ganz angenehm hier. Niemand, der uns stört. Eine beinahe familiäre Atmosphäre. Wir können natürlich auch nach hinten gehen. Sind Sie mit dieser Nicole ab und zu nach hinten gegangen?
2: Ja, natürlich. Das ist unser Aufenthaltsraum. Da trinken wir Kaffee, entspannen uns.
3: Und bei den Entspannungsübungen ist diese Nicole schwanger geworden?
2: Nein und nochmals nein. Wollen Sie meinen Attest sehen? Ich habe es zu Hause.
1: Ihre Angestellte hat Ihnen einen Attest ausgestellt.
2: Ein ärztliches Attest. Es besagt, dass meine Spermien harmlos sind. Ich kann nicht Vater werden.
3: Sie sind also zeugungsunfähig.
2: Ja, und jetzt verschwinden Sie endlich.
1: Haben Sie die Adresse der Frau, die unbedingt für Sie arbeiten wollte?
2: Ja, aber was soll das? Die Frau ist unbegabt. Sie kann nicht mit Haaren umgehen.
3: Was denn für eine Frau, Maloney? Suchen Sie eine Assistentin? Eine, die die Leichen wegräumt, mit denen ihr mühseliger Lebenspfad gepflastert ist.
1: Die Adresse führte mich am nächsten Morgen in eine Gegend, in der ich die Frau nicht vermutet hätte. Schöne Gärten umsäumten Häuser, die schon seit gut 100 Jahren betuchte Menschen beherbergten. Offenbar gab es unter den Betuchten auch ein paar Sozialfälle. Frau Not hieß zwar so, sah aber nicht danach aus.
4: Als ich heute die Zeitung aufschlug, stockte mir beinahe der Atem.
1: Sie kannten Nicole.
4: Sie war einmal bei mir.
1: Weshalb wollten Sie unbedingt für Herrn Pauli arbeiten?
4: Ich versuchte, Nicole telefonisch zu erreichen, erfuhr aber nur, dass sie nicht erreichbar war. Da bekam ich es mit der Angst zu tun. Ich wollte in ihrer Nähe sein. Ich wollte wissen, was passiert ist.
1: Der Leichenfund kam demnach nicht überraschend für Sie.
4: Nicole kam zu mir, weil sie abtreiben wollte.
1: Sie sind eine Engelsmacherin.
4: Ich bin Ärztin, praktiziere aber seit einigen Jahren nicht mehr. Ich habe ein paar Frauen in ihrer Not geholfen. Vor allem Ausländerinnen, die weder ein noch aus wussten und deren Männer nie in einen Schwangerschaftsabbruch eingewilligt hätten.
1: Woher hatte Nicole ihre Adresse?
4: Bei der Mütterberatungsstelle arbeitet jemand, der mich gut kennt.
1: Verstehe. Aber Nicole hat nicht abgetrieben.
4: Ich habe ihr davon abgeraten. Ich sah, wie sie sich auf das Kind freute.
1: Das ist alles schön und gut. Weshalb aber trieben Sie Ängste oder ein schlechtes Gewissen in den Coiffeursalon?
4: Nicole hatte eine Affäre mit einem verheirateten Mann. Ein aufstrebender Unternehmer, der vom Geld seiner Gattin abhängig ist.
1: Und der natürlich mit einem außerehelichen Kind nichts anfangen konnte.
4: Ich hätte ihr nie und nimmer dazu raten sollen.
1: Wozu haben Sie ihr geraten?
4: Mit dem Mann zu reden. Ihm klarzumachen, dass sie das Kind will und dass sie ihn liebt.
1: Und wie heißt der untreue Gatte und Mörder?
4: Der muss es gewesen sein, ganz klar. Wer käme sonst in Frage? Seien Sie vorsichtig.
1: Der Mann hieß Schad und war der Gründer einer Softwarefirma, die für das Internet Programme entwickelte. Er war nicht im Geschäft anzutreffen, auch nicht zu Hause. Schließlich erfuhr ich, dass er sich in einer Privatklinik aufhielt.
5: Sie müssen mir versprechen, die Polizei erst zu verständigen, wenn ich mein Einverständnis dazu gebe.
1: Und wenn Sie damit 20 Jahre zuwarten?
5: Nur ein paar Tage, mehr nicht. Ich werde Sie für Ihr Schweigen entschädigen.
1: Das klingt nicht schlecht. Zuerst aber möchte ich erfahren, was vorgefallen ist.
5: Nicole rief mich an. Sie sagte mir, dass sie das Kind austragen wolle. Ich war natürlich perplex. Damit hatte ich nicht gerechnet. Ich erzählte Nicole von meiner Frau, die ich trotz allem liebe.
1: Und deren Geld sie für ihre Firma benötigen.
5: Geld, Liebe. Dreht sich nicht das ganze Leben um diese zwei magischen Worte?
1: Wie reagierte Nicole?
5: Sie war enttäuscht, weinte, sagte, dass sie mich liebe. Ich fand keine Worte mehr und ich musste an ein wichtiges Meeting. Als ich am späten Abend nach Hause kam, lag Nicole neben dem Sofa. Meine Frau saß auf dem Sofa und lächelte.
1: Ihre Frau hat Nicole erwürgt?
5: Meine Frau sagte, willst du das Geschenk nicht auspacken? Ach so, ja, du hast es schon einige Male ausgepackt. Dann pack es jetzt besser wieder ein und bring es fort. Meine Frau war nicht bei Sinnen.
1: Und jetzt schläft sie sich den Mord aus dem Kopf.
5: Eine Schlaftherapie. 7 Tage und 7 Nächte. Danach ist sie stark genug für den Prozess. Ich werde ihr beistehen. Meine Frau schluckte Tabletten. Sie war nicht zurechnungsfähig. Ich werde bei ihr bleiben und über sie wachen. Und Sie können mir die Tage, bis ich die Polizei verständige, in Rechnung stellen.
1: Das tat ich dann auch. Mit dem Honorar fuhr ich mit der Bahn Richtung Süden und ließ es mir einige Tage gut gehen. Dem Polizisten schickte ich ein italienisches Kreuzworträtsel. Und mir selber schickte ich eine Flasche Vecchia Romagna nach Hause. So geht das.
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0: Andrea Bignasca, Every Beat of Every Song, hier auf SRF 3.
1: Die Nachrichten von SRF um 12 mit Michael Wieland. Der deutsche Bundeskanzler Friedrich Merz denkt darüber nach, seine Regierung umzubilden. Dies nach dem Rücktritt von Unionsfraktionschef Jens Spahn wegen der Leihmutterschaftsaffäre. Im Sommerinterview mit dem ZDF sagt Merz:
2: Es könnte eine Gelegenheit sein, noch einmal über die Aufstellung der Bundesregierung nachzudenken. Noch einmal Sie sprechen und ich auch im Konjunktiv.
1: CDU-Politiker Spahn und sein Mann sind mit Hilfe einer Leihmutter in den USA Eltern geworden. In Deutschland ist dies verboten. Die CDU und auch Spahn lehnten eine Legalisierung in Vergangenheit ab. Welchen Schaden dies für die Glaubwürdigkeit der Union haben könnte, sei ihm aber nicht sofort klar gewesen, so Merz.
2: Mir ist das gestern im Laufe des Tages überdeutlich geworden und deswegen haben wir dann ja auch gehandelt.
1: Die starke Empörung habe wohl auch mit der Person Jens Spahn und seiner Kommunikation zu tun.
2: Er hat ja auch die Partei und die Fraktion erst sehr, sehr spät über das alles informiert. Wenn wir Zeit gehabt hätten, hätten wir das in Ruhe besprechen können, aber die Zeit hatten wir nicht.
1: Sagte Merz im Sommerinterview mit dem ZDF. Nach den Angriffen der USA gegen den Iran in der Nacht hat der Iran seinerseits wieder US-Militärbasen in der Region beschossen, etwa in Kuwait und Bahrain. Die beiden Golfstaaten meldeten, der Iran habe Raketen und Drohnen abgefeuert. Sowohl in Kuwait als auch in Bahrain heulten die Sirenen. Seit nun mehr als einer Woche dauern die nächtlichen Angriffe der USA und dem Iran nun an. Die USA hatten die Angriffe von letzter Nacht als Reaktion bezeichnet auf einen iranischen Angriff auf eine Militärbasis in Jordanien. Bei dem Angriff kamen 2 US-Soldaten ums Leben, ein weiterer wird nach wie vor vermisst. Derweil fordern die Vereinigten Arabischen Emirate, dass die Feindseligkeiten sofort aufhören und die USA und der Iran an den Verhandlungstisch zurückkehrten. Nördlich der spanischen Hauptstadt Madrid weitet sich ein Waldbrand aus. Das Feuer sei außer Kontrolle. Mehrere hundert Menschen seien evakuiert worden und eine Fläche von 120 Quadratkilometern sei zerstört, berichten spanische Medien. Das Feuer ist am Donnerstag in einem Naturpark ausgebrochen. Das Gelände sei bergig und deshalb sei das Feuer schwer zu bekämpfen, teilte die spanische Feuerwehr mit. Der Blick aufs Wetter. Am Nachmittag und am Montag ist es ziemlich sonnig. In den Zentral- und Ostschweizer Bergen ist es heute noch grau und teils nass. Das waren Nachrichten von Radio SRF, verantwortlich Jan Grüebler.

0: S3 Richtung Zürich zwischen Euro Airport und der Verzweigung Wiese.
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0: Sali und einen wunderbaren Sonntagmittag. Hoffentlich sind Sie gut in den Tag gestartet, schön ausgeschlafen und keine Albträume oder Schlimmes erwachen gehabt. Der amerikanische Sänger Teddy Swims kann von dem wortwörtlich ein Liedli singen. Er ist nämlich auch schon mit einem neuen Gesichtstattoo am Morgen aufgewacht.
2: Most of the time tequila's involved, you know what I'm saying? So it's always good to... I woke up with a couple face tattoos, like... Oh no, what the heck did I do? But you know, it happens.
0: Das und noch viele weitere coole Geschichten hinter seinen unzähligen Tattoos hat uns der Teddy Swims das Wochenende am Gurtenfestival erzählt. Nicht alle haben mit Tequila zu tun, nein, auch anders. Wir erfahren es nach zwei Songs. Ich bin Steffi Brändli und das sind der Avicii und der Aloe Black SOS.

0: Ein altbekannter Song, der in den vergangenen Jahren wieder an Bekanntheit bekommen hat, auch bei den jüngeren Generationen, «Running Up That Hill» von der Kate Bush. Und auch der nächste Song, den kennt ihr bestens, ziemlich sicher. Oder der nächste Künstler vor allem, der Teddy Swims. Wie habt ihr nicht gerade das Bild vor Augen? Ihr kennt ihn vom Hören, aber habt vielleicht nicht gerade das Gesicht vorne dran. Es würde vor allem Tattoos zeigen. Der Teddy Swims, der wirkt fast ein bisschen wie ein Bösewicht aus einem Bond-Film, aber das Gegenteil ist bei ihm der Fall.
1: Which I'm not much of a tough guy, I guess, but exteriorly I'm pretty tough.
0: Er sei vielleicht äußerlich ein härter Typ, innerlich aber überhaupt nicht. Und wir haben es also auch gedacht, wo wir am Gurtenfestival mit dem Teddy Swims geredet haben. Er ist ein sehr freundlicher, ein lustiger und vor allem ein emotionaler Typ. Sei auch nicht so als Härte irgendwie erzogen worden, hätte immer können Emotionen zeigen.
1: I never got the bringing up of like being all tough and being all like not showing emotions. Like I think a lot of especially men have in their upbringings, you know, but my dad always had big emotion. He cries, you know, more than I do probably, and I cry more than my son does too.
0: Sein Vater brüllt mehr als er und er brüllt wahrscheinlich wiederum mehr als sein Sohn, der aber auch noch ziemlich klein ist. Man hat gemerkt, seine Familie ist dem Teddy Swims wirklich wichtig und entsprechend ist sie auch auf seinem Körper verewigt, aber jetzt nicht unbedingt als Tattoo-Motiv. Nein, sein Papi hat ihm ein Tattoo gestochen. Einfach, ja, ein bisschen schlechtes.
1: Yeah, just his dad. It's really bad, but we're in a moving bus and he's never tattooed before, so. So but we wanted to do the moving tattoo thing, you know? I thought it was hilarious, so.
0: Na, die Umstände sind ein bisschen schwierig gewesen. Sie sind in einem fahrenden Bus gehockt und Teddy Swims, sein Vater, hat dann wirklich also das Tattoo gemacht. Vorher aber noch nie ein Tattoo gestochen. Jetzt ist also die Frage, ja, wann ist dann der Sohn vom Teddy Swims mit dem Tattoo dran?
1: He just started walking, though, so we're, you know, we're like maybe a year away from him taking a step towards the tattoo shop.
0: Ja, der Sohn von Teddy Swims, der hat erst gerade angefangen zu laufen. Vielleicht geht es also noch etwa ein Jahr, bis er ihm dann ein Tattoo sticht. Also der Sohn dem Papi, nicht der Papi dem Sohn. Das wäre dann noch ein bisschen spezieller. Also mal schauen, ob es dann auch besser wird als das, was Teddy Swims von seinem Vater gestochen bekommen hat. Online findet ihr übrigens ein Video bei uns auf dem Instagram-Kanal von SRF3 von Teddy Swims.
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0: Und da ist er jetzt, der Teddy Swims, auch wenn es einem eher ein bisschen an Gotti und Kimbra mit Somebody That I Used To Know erinnert, auf eine Art ziemlich sicher eine kleine Hommage an den Song von Teddy Swims. Er hat dann nämlich Mr. No.

Wir sind auf SRF 3 am Sonntag, Mittag, 19. Juli, wo man in den letzten Wochen ja kaum um mich herumgekommen ist. Bringen heim, die inoffizielle Schweizer Fußballhymne vom Baschi. Ja, also wer es geschafft hat, die nicht irgendwann einmal zu hören in den letzten Wochen, lebt gefühlt unter einem Stein oder hat wirklich absolut gar nichts mit Fußball am Hut. Das ist wirklich mindestens einmal an einem Public Viewing oder so gejohlt worden, wo man vorbeigelaufen ist oder halt einfach auch gewesen ist zum Mitfieber an dieser Fußball-WM. Und der Song von Baschi, der hat ziemlich genau vor 20 Jahren, hat 20 Jahre auf dem Buckel. Auch in der Hitparade hat er mal ganz, ganz eine grosse Rolle gespielt. Mitte Juli 2006 auf Platz 2 gewesen. Übrigens, kein Song, der extra für eine EM oder WM rausgegeben worden ist, sondern ist tatsächlich der Titelsong von der Fernsehsendung Der Match gewesen, wo Schweizer Promis miteinander geshootet haben. Im Sommer 2006 ist aber noch ein Song am Baschi vor der Sonne gestanden. Auf der Hitparadenliste taucht er da zuoberst auf. Zu dieser Zeit der Name Gnar Sparkly und Crazy, was nachher ein einzelner Musiker oder Sänger tönt. Das ist ein Duo. Gnar Sparkly sind Soul-Sänger Silo Green und der Hip-Hop-Produzent Danger Mouse, die hier ein Süppli gekocht haben, die gefühlt ganz viele verschiedene Musikstile miteinander vereint. Crazy, auch einer der ersten Songs, der dank Musik-Downloads auf der ganzen Welt bekannt und verkauft worden ist. Crazy, das waren noch Zeiten.

0: Gnarl, Sparkly, mit Crazy.
1: 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Der Song war vor 20 Jahren in der Schweizer Sänger-Hitparade vorne dabei gewesen.
0: Jawohl, Platz 1 haben sie hier gemacht im Juli 2006 und haben profitiert davon, dass eben der Hype rund um den grossen Hit vom Baschi Bringen heim schon langsam ein bisschen abgeflacht ist, der nämlich vorher wochenlang auf Platz 1 war. Und dann haben Gnarl Sparkly mit Crazy übernommen, sind insgesamt 6 Wochen lang auf Platz 1 von unserer Schweizer Single-Hit-Parade gewesen.

0: Katy Perry mit Chained to the Rhythm haben wir gehört hier auf SRF 3 an dem Sonntag, am 19. Juli 2026. Schön sind ihr da. Ich wünsche euch einen grandiosen Tag.
1: Die Nachrichten von SRF um 12:30 mit Michael Wieland und diesen Themen. Der deutsche Bundeskanzler Friedrich Merz denkt laut über eine Regierungsumbildung nach, nach dem Rücktritt von Jens Spahn als Fraktionschef. Und am Finale der Fußball-Weltmeisterschaft heute Abend werden neben US-Präsident Trump weitere Politikerinnen und Politiker erwartet. Das Wetter am Nachmittag und Morgen ziemlich sonnig, in den Zentral- und Ostschweizer Bergen heute noch grau und teils nass. Der deutsche Bundeskanzler Friedrich Merz denkt darüber nach, seine Regierung umzubilden. Dies nach dem Rücktritt von Unionsfraktionschef Jens Spahn wegen der Leihmutterschaftsaffäre. Im Sommerinterview mit dem ZDF sagt Merz:
2: Es könnte eine Gelegenheit sein, noch einmal über die Aufstellung der Bundesregierung nachzudenken. Noch einmal Sie sprechen und ich auch im Konjunktiv.
1: CDU-Politiker Spahn und sein Mann sind mit Hilfe einer Leihmutter in den USA Eltern geworden. In Deutschland ist dies verboten. Die CDU und auch Spahn lehnten eine Legalisierung in Vergangenheit ab. Welchen Schaden dies für die Glaubwürdigkeit der Union haben könnte, sei ihm aber nicht sofort klar gewesen, so Merz.
2: Mir ist das gestern im Laufe des Tages überdeutlich geworden und deswegen haben wir dann ja auch gehandelt.
1: Die starke Empörung habe wohl auch mit der Person Jens Spahn und seiner Kommunikation zu tun.
2: Er hat ja auch die Partei und die Fraktion erst sehr, sehr spät über das alles informiert. Wenn wir Zeit gehabt hätten, hätten wir das in Ruhe besprechen können, aber die Zeit hatten wir nicht.
1: Sagt Merz im Sommerinterview mit dem ZDF. Russland hat in der Nacht erneut die ukrainische Hauptstadt Kiew angegriffen. Die ukrainische Regierung spricht von einem der massivsten Luftangriffe auf Kiew seit Kriegsbeginn. Russland habe Kiew mit 40 Raketen beschossen, mindestens ein Mensch wurde getötet, 16 weitere wurden verletzt. Mehrere Brände sind ausgebrochen. Das ukrainische Militär meldet, dass es zwei russische Öltanker im Schwarzen Meer angegriffen habe und einen Schwimmkran im Asowschen Meer. Gestern hatten ukrainische Drohnen mehrere Logistikzentren und ein Öldepot in Russland angegriffen. Nach den Angriffen der USA gegen den Iran in der Nacht hat der Iran seinerseits wieder US-Militärbasen in der Region beschossen, etwa in Kuwait und Bahrain. Die beiden Golfstaaten meldeten, der Iran habe Raketen und Drohnen abgefeuert. Sowohl in Kuwait als auch in Bahrain heulten die Sirenen. Seit mehr als einer Woche dauern die nächtlichen Angriffe der USA und dem Iran nun an. Die USA hatten die Angriffe von letzter Nacht als Reaktion bezeichnet auf einen iranischen Angriff auf eine Militärbasis in Jordanien. Bei dem Angriff kamen zwei US-Soldaten ums Leben, ein weiterer wird nach wie vor vermisst. Derweil fordern die Vereinigten Arabischen Emirate, dass die Feindseligkeiten sofort aufhörten und die USA und der Iran an den Verhandlungstisch zurückkehrten. Nördlich der spanischen Hauptstadt Madrid weitet sich ein Waldbrand aus. Das Feuer sei außer Kontrolle. Mehrere hundert Menschen seien evakuiert worden und eine Fläche von 120 Quadratkilometern sei zerstört, berichten spanische Medien. Das Feuer ist am Donnerstag in einem Naturpark ausgebrochen. Das Gelände sei bergig und deshalb sei das Feuer schwer zu bekämpfen, teilt die spanische Feuerwehr mit. In den USA breitet sich eine Durchfallerkrankung aus. Die Gesundheitsbehörde hat bisher fast 7000 Fälle in 34 Bundesstaaten gezählt. Es dürften aber viel mehr sein, weil viele Betroffene nicht zum Arzt gehen. Die Krankheit wird durch einen mikroskopisch kleinen Parasiten verursacht und führt zu Magenkrämpfen und Durchfall. Der Parasit war unter anderem im Eisbergsalat der Fastfood-Kette Taco Bell. Die betroffenen Bundesstaaten kritisieren nun die nationale Gesundheitsbehörde. Diese habe zu lange nicht informiert und zu wenig gegen den Ausbruch unternommen. Das liege an den Massenentlassungen und dem gekürzten Budget unter der Regierung Trump, so der Vorwurf. Politik und Sport sollten nichts miteinander zu tun haben, heißt es immer wieder. Tatsächlich haben Politik und Fußball viel miteinander zu tun. Das zeigt auch der WM-Final von heute Abend. Livia Schmid.
3: US-Präsident Donald Trump hat keines der über 100 WM-Spiele besucht. Aber heute Abend wird er im Stadion sein und vor hunderten Millionen Fernsehzuschauerinnen und Zuschauern soll er nach dem Spiel dem Weltmeister den Pokal übergeben. Gemeinsam mit FIFA-Präsident Gianni Infantino. Trump wird nicht der einzige hochrangige Politiker im Stadion in New Jersey sein. Spaniens Regierungschef Pedro Sanchez reist an, um persönlich anwesend zu sein, falls Spanien Weltmeister wird. Noch vor 10 Tagen, am NATO-Gipfel in Ankara, hatte Trump Sanchez angedroht, alle Handelsbeziehungen mit Spanien abzubrechen. Ebenfalls im Stadion sind die Präsidentin Mexikos, Claudia Sheinbaum, und der kanadische Premier Mark Carney als Vertreter der Co-Gastgeber dieser Fußball-WM. Abgesagt hat dagegen Javier Milei, der Präsident Argentiniens. Seine bisherige Abwesenheit an den Spielen Argentiniens hat der Mannschaft Glück gebracht, glaubt er. Deshalb schaut er das Spiel in seinem Präsidentenpalast, bekleidet mit einer Jacke, die bisher Glück gebracht habe.
1: Das Finalspiel zwischen Spanien und Argentinien beginnt heute Abend um 21 Uhr Schweizer Zeit. Zum Schluss der Blick aufs Wetter. Heute Nachmittag und morgen ist es ziemlich sonnig. In den Zentral- und Ostschweizer Bergen bleibt es heute Nachmittag noch länger grau und vereinzelt nass. Die Temperaturen steigen auf rund 25 Grad. Im Westen, im Wallis und im Süden ist es meist sonnig bei 28 bis 31 Grad. Das waren Nachrichten von Radio SRF. Verantwortlich Jan Grüebler.
0: SRF Verkehrsinfo von 12.36 Uhr auf der Nordsee-Achse vor dem Gotthardtunnel Richtung Süden. 14 Kilometer Stau und bis zu 2 Stunden und 30 Minuten Wartezeit ab Erstfeld. Das Astra empfiehlt, über die A13 via San Bernardino auszuweichen. In Richtung Norden ab Quinto 4 Kilometer Stau und rund 40 Minuten Wartezeit. Die Einfahrten Göschenen und Airolo sind gesperrt. Außerdem Stau in Graubünden auf der A13 Richtung Süden zwischen Chur Süd und Rot und in der Region Basel auf der A3 Richtung Zürich zwischen dem Grenzübergang St. Louis und der Verzweigung Wiese. Mit dem Sommersong in der Playlist. Habt ihr ihn schon erkannt?
4: Ja, schon, oder?
0: Da kann es eigentlich nur ein guter Tag werden. Pokerface aus den ganz, ganz alten Zeiten von der Lady Gaga. Ich bin Steffi Brändli. Hallo miteinander.

0: R.E.M. The Side, Winter Sleeps Tonight. Jetzt dann ist es 12:45.
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0: Ein unnötiges WM-Spiel, wo niemand Lust darauf hat, das hat der Trainer von der englischen Fußballnationalmannschaft, Thomas Tuchel, vor dem Spiel um den dritten Platz gesagt. Yannick Breu aus dem Sport. Nach so einem Match hat es aber nicht wirklich ausgesehen.
2: Ja, definitiv nicht. Ganze 10 Goal hat es gegeben. England gewinnt gegen Frankreich dann gestern 6-4. Nach der ersten Halbzeit haben die Engländer schon 4-0 geführt. Dann ist es aber gleich noch mal knapp geworden, bis England dann gegen den Schluss alles klar gemacht hat. Das Spiel, das hat genug drin gehabt für 4 Spiele, hat der England-Trainer Thomas Tuchel nach dem Spiel gesagt.
3: Enough for 4 matches. What happened here? We had a brilliant first half and then a turbulent second half. Massive compliment and for respect the mentality that we showed.
2: Am Schluss hat es im Team noch ein Kompliment gemacht für ihre Mentalstärke. Und so unnötig ist das Spiel dann eben gleich nicht gewesen für England. Der dritte Platz gibt immerhin über 23 Millionen Franken.
0: Boah, ja, noch mehr Geld geht's heute Abend im Finale zwischen Argentinien und Spanien.
2: Der Weltmeister, der kommt um die 40 Millionen Franken über. Für den Verlierer gibt es dann noch gut 26 Millionen. Für Argentinien geht es um Titelverteidigung und den vierten Weltmeistertitel, für Spanien um den zweiten. Der Finale fängt am 9. an. Im Radio gibt es regelmäßige Live-Schaltungen und im Fernsehen läuft es auf SRF 2.
0: Ausser der Fußball-WM, was läuft denn sonst noch im Sport heute?
2: Im Tennis ist gestartet im Berner Oberland noch der Finale zwischen dem Stefanos Tsitsipas aus Griechenland und dem Raphael Collignon aus Belgien. Der läuft gerade und der erste Satz, der hat der Stefanos Tsitsipas mit 6-4 gewonnen. Im zweiten Satz, da steht es jetzt noch 4-3 für den Stefanos Tsitsipas. Und für den Raphael Collignon ist der erste Finale überhaupt auf der höchsten Stufe zu gestartet. Und der Stefanos Tsitsipas, der könnte heute mit dem Gewinn den ersten Titel seit über einem Jahr holen. Und neben Tennis läuft unter anderem im Schwingen auf der Rigi auch noch das vierte Bergkranzfest der Saison. Nach der Mittagspause geht es jetzt gerade weiter mit der entscheidenden Phase. Den Schlussgang gibt es dann am 5.
0: Und das gehört ihr bei uns im Radio. Halten wir euch natürlich auf dem Laufenden. Danke dir jetzt, Yannick Breu.
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0: Ona Günther vom Stress, habt ihr gehört, hier auf SRF 3.
1: Die Nachrichten von SRF 1 mit Michael Wieland. Der deutsche Bundeskanzler Friedrich Merz denkt darüber nach, seine Regierung umzubilden. Dies nach dem Rücktritt von Unionsfraktionschef Jens Spahn wegen der Leihmutterschaftsaffäre. Im Sommerinterview mit dem ZDF sagt Merz:
2: Es könnte eine Gelegenheit sein, noch einmal über die Aufstellung der Bundesregierung nachzudenken. Noch einmal Sie sprechen und ich auch im Konjunktiv.
1: CDU-Politiker Spahn und sein Mann sind mit Hilfe einer Leihmutter in den USA Eltern geworden. In Deutschland ist dies verboten. Die CDU und auch Spahn lehnten eine Legalisierung in Vergangenheit ab. Welchen Schaden dies für die Glaubwürdigkeit der Union haben könnte, sei ihm aber nicht sofort klar gewesen, so Merz.
2: Mir ist das gestern im Laufe des Tages überdeutlich geworden und deswegen haben wir dann ja auch gehandelt.
1: Die starke Empörung habe wohl auch mit der Person Jens Spahn und seiner Kommunikation zu tun.
2: Er hat ja auch die Partei und die Fraktion erst sehr, sehr spät über das alles informiert. Wenn wir Zeit gehabt hätten, hätten wir das in Ruhe besprechen können, aber die Zeit hatten wir nicht.
1: Sagt Merz im Sommerinterview mit dem ZDF. Jetzt blicken wir auf die Kriege im Nahen Osten und in der Ukraine. Russland hat in der Nacht erneut die ukrainische Hauptstadt Kiew angegriffen. Die ukrainische Regierung sagt, Russland habe 40 Raketen abgeschossen. Es sei einer der massivsten Luftangriffe auf Kiew gewesen. Mindestens ein Mensch wurde getötet, 16 weitere wurden verletzt. Mehrere Brände sind ausgebrochen. Und der Iran hat erneut Militärbasen der USA in der Golfregion beschossen. Kuwait und Bahrain meldeten Drohnenangriffe aus dem Iran. In den beiden Golfstaaten heulten die Sirenen. Zuvor hatten die USA in der Nacht erneut Ziele im Iran angegriffen. Die gegenseitigen Angriffe dauern schon über eine Woche. Nördlich der spanischen Hauptstadt Madrid weitet sich ein Waldbrand aus. Das Feuer sei außer Kontrolle. Mehrere hundert Menschen seien evakuiert worden und eine Fläche von 120 Quadratkilometern sei zerstört, berichten spanische Medien. Das entspricht etwa der Fläche des Vierwaldstättersees. Das Feuer ist am Donnerstag in einem Naturpark ausgebrochen. Das Gelände sei bergig, deshalb sei das Feuer schwer zu bekämpfen, teilt die spanische Feuerwehr mit. Der Blick aufs Wetter. Am Nachmittag und am Montag ist es ziemlich sonnig. In den Zentral- und Ostschweizer Bergen ist es heute noch grau und teils nass. Das waren Nachrichten von Radio SRF. Verantwortlich Tobias Meyer.
0: SRF Verkehrsinfo von 13.02 auf der Nord-Süd-Achse vor dem Gotthardtunnel Richtung Süden. 14 Kilometer Stau und bis zu 2 Stunden und 30 Minuten Wartezeit ab Erstfeld. Das Astra empfiehlt, über die A13 via San Bernardino auszuweichen. In Richtung Norden ab Quinto 4 Kilometer Stau und rund 40 Minuten Wartezeit. Die Einfahrten Göschenen und Airolo sind gesperrt. In Graubünden auf der A13 Chur-Bellinzona ist der San Bernardino-Tunnel in beiden Richtungen wegen eines Pannenfahrzeugs gesperrt und daher Stau vor beiden Tunnelzufahrten. Außerdem Stau auf der A3.

0: Der Sonntag auf SRF 3 nach einem Wochenende voll mit festen Konzerten. Ja, natürlich sind wir wieder am Gurtenfestival auf dem Berner Hausberg mit dabei gewesen und haben dort zwei getroffen, die schon bald zum Inventar gehören.
1: Du weißt immer noch.
0: Lo und Le Duc haben uns wieder mal die Ehre erwiesen. Zum achten Mal sind sie auftreten am Gurtenfestival. Da ist man logischerweise nicht mehr ganz so nervös, ist auch noch die Heimat dazu. Aber es kann trotzdem passieren, dass es ein bisschen die Nacht so ein bisschen mit kurligen Träumen beschäftigt. Achtung, jetzt braucht ihr kurz ein bisschen Konzentration, um den Traum vom Le Duc zu verfolgen.
2: Oh ja, so träumt man noch so Hauptprobe, ein Konzert vor dem Gurten. Und es war so ein bisschen gestresst gewesen, alle auf der Bühne, und irgendwie der Vespa-Helm dabei hatte, und das Mic im Vespa-Helm. Dann dachte ich, Scheiße, ich muss jetzt da irgendwo herlegen. Und hoffentlich vergesse ich ihn nicht. Und der Lo war irgendwie nie einer gewesen. Und dann bin ich rausgerannt auf die Bühne, und dann war es eigentlich so eine Stube gewesen mit so ein paar alten Dudes, die wollten mitsingen. Und die Leute sind vor dem Fenster und haben uns gar nicht so richtig gesehen. Und dann ist eben der Lo gekommen mit so einer Kiss-Gesichtsbemalung, so schwarz-weiss angemalt. Und hat so Zeitungsfoto auf seinen Augen platziert. Und ich so, shit, aber das ist verdammt geil. Das musst du unbedingt im Garten machen.
0: Also, hä? Ich bin so froh. Bin ich nicht die Einzige, die mir ganz wirres Zeugs träumt. Das passiert an Schweizer Superstars wie Lo und Le Duc. Gut, denen wahrscheinlich irgendwie fast noch mehr. Weil sie einen Weg viel verrückte Sachen erleben. Da kann man es vielleicht gar nicht mehr so richtig unterscheiden, was Realität und was Träume ist. Ist jetzt denn da so ein Song gewesen, wo es um eine Vorwahl gegangen ist und die ganze Schweiz in- und auswendig kennt?

der Schweizer Sommerhit schlechthin 2018. 21 Wochen am Stück auf Platz 1 in der Schweizer Single-Hitparade gewesen. Lo und Ludwig mit 079. Und ja, also das mit diesen Sommersongs. Das können unsere Nachbarn im Süden, muss man zugeben, vielleicht fast noch ein bisschen besser als wir. Und wir haben euch hier drei von diesem Jahr rausgepickt, wo ihr könntet in der Italienferien antreffen oder vielleicht schon habt, falls ihr schon fleissig dort am Sünneln und einfach die Zeit geniessen gewesen sind. 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Das ist der Platz 5. Von den italienischen Charts sind drei Frauen, Serena Brancalete, Levante und Delia. Al mio paese heisst der Song, wo sie ihr Heimatland, ihr Zuhause und ihre Wurzeln besingen.

auf Ferien bei dem Song Samurai J, italienischer Rapper mit Ossessione, also Besessenheit, übersetzt auf Deutsch. Er ist mit dem Song dieses Jahr am Musikfestival San Remo auftreten, hat dort den 17. Platz gemacht, ist in den Charts sehr, sehr erfolgreich, Platz 3 aktuell. Und alle guten Dinge sind ja drei und man hat gerne einfach generell ein bisschen Ferien, Souvenir oder Ferien.

Fred De Palma, einem italienischen Singer-Songwriter. La Testa Gira heisst etwa so viel wie «Mir ist schwindlig». Ja. Es passt irgendwie noch zu dieser Melodie da, bei diesem Tempo und dieser Energie. Und die geben wir uns jetzt natürlich auch gerade. Ein bisschen Sommer-Vibes. La Testa Gira.

Schweizer Musik, da auf SRF 3 Lovebox mit der Refusal. SRF Verkehrsinfo von 13.30 Uhr auf der Nord-Süd-Achse vor dem Gotthardtunnel Richtung Süden. 14 Kilometer Stau und bis zu 2 Stunden und 30 Minuten Wartezeit ab Erstfeld. Das Astra empfiehlt, über die A13 via San Bernardino auszuweichen und in Richtung Norden ab Quinto 3 Kilometer Stau und rund 30 Minuten Wartezeit. Die Einfahrt Göschenen und Airolo sind gesperrt. In Graubünden auf der A13 Chur-Bellinzona ist der San Bernardino-Tunnel in beiden Richtungen wieder offen, jedoch weiterhin Stau vor beiden Tunnelzufahrten. Außerdem Stau auf der A13 Richtung Süden zwischen Chur-Süd und Rotenbrunnen, in Richtung Norden zwischen Rotenbrunnen und Reichenau. In der Region Basel auf der A2 Richtung Luzern zwischen dem Grenzübergang Weil und Breite sowie auf der A3 Richtung Zürich zwischen Euro Airport und der Verzweigung Wiese. Gute Fahrt. Vielleicht haben wir jetzt aber auch gerade von lauter Stau ein bisschen Zeit zum Gamblen. Da wären wir jetzt gerade richtig in den nächsten 10 Minuten. Ich gebe euch recht, 1 Sekunde ist nicht lang. Aber wenn es sich um 1 Sekunde von einem Hit handelt und ihr sogar nicht mal alles müsst kennen, sondern nur die Hälfte, 5 von diesen 10 Hits, dann habe ich absolut keine Angst, dass ihr das nicht schafft. 0848 300 333. Wir spielen das Hitparadenspiel 5 von 10. Jetzt anrufen und einen Preis abräumen. 0848 300 333. Jetzt wir anrufen, hier ins Studio. Ich bin Steffi Brändli. 0848 300 333.

0: Joya Marlene. Musik aus der Ostschweiz. Difficult.
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0: Da spielen wir mit dem Andi und dem Sohn Kenai aus dem Zürich Oberland. Hallo miteinander.
2: Hoi Steffi. Hoi.
0: Ihr seid auf dem Rückweg von der Ferien irgendwo zumindest auf dem Gotthard oben. Wir hoffen, die Verbindung die hebt jetzt, um da auch alles gut zu hören bei uns im Spiel.
2: Das hoffen wir auch, ja.
0: Es ist ja so, ich habe euch 10 Songs aus der Geschichte der Hitparade rausgepickt und jeder läuft einfach nur ganz kurz 1 Sekunde lang. Es langt dafür, wenn ihr die Hälfte davon, also 5, erkennt, entweder Artist oder Titel. Und wenn ihr das schafft, dann gönnt ihr ein DAB Plus Radio, um hoffentlich von überall ganz gut den SRF 3 hören können. Noch besser als jetzt im Radio oder einfach an weiteren anderen Orten.
2: Besser im Empfang. Sehr cool.
0: Genau.
2: Wir sind parat.
0: Sind ihr parat? Dann legen wir doch los. Achtung.

0: So, was habt ihr gehört?
1: Wow, ja, komm, boy. Das ist echt. Also, es wäre einmal Havana.
0: Havana, ja, das ist der erste Punkt.
1: Sweet Pop Psycho.
0: Jawohl, zweite.
1: I'm good.
0: Jawohl, der dritte Punkt.
1: Männer nicht.
0: Männer, der vierte Punkt. Gut, noch einer. Und was, sorry?
1: Golden.
0: Du, Andi.
1: Jawohl.
0: Du hast da einen absoluten Hitkönig bei dir im Auto. Grandios, König.
1: Ich bin so, ist er da. Ich hätte mir
0: das Eis können. Das ist, also, und die Verbindung, die schlechte auf dem Gotthard, ist also überhaupt kein Problem gewesen, scheint so. Aber trotzdem können wir dir jetzt ein gutes, funktionierendes DAB Plus Radio heimgeschickt, über das ihr dann wirklich überall guten Empfang habt und uns hören könnt. Ich wünsche euch eine gute Heimreise von der Ferien weiterhin. Schön, habt ihr mitgemacht.
1: Danke. Freuen
0: wir uns,
1: danke.
0: Ciao miteinander.
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0: dann.
1: Musik aus der Schweiz vom Nick Mello, Forget Me Not, neue Song, den er rausgegeben hat. Im Juni vor ganz genau einem Monat sogar. So macht der Sonntag Spass. Und mit Songs wie dem auch. Hoffen, ihr seid am Geniessen. Das ist ein Hubestank mit The Reason. In 7 Minuten ist es 2 auf SRF3.

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1: Die Nachrichten von SRF um 2 mit Michael Wieland. Der deutsche Bundeskanzler Friedrich Merz denkt laut über eine Regierungsumbildung nach, nach dem Rücktritt von Jens Spahn als Fraktionschef. Und für Kleider und Schuhe, die Läden nicht verkaufen, gelten in der EU ab heute neue Regeln. Das Wetter am Nachmittag und Morgen ziemlich sonnig, in den Zentral- und Ostschweizer Bergen heute noch grau und teils nass. Der deutsche Bundeskanzler Friedrich Merz denkt darüber nach, seine Regierung umzubilden. Dies nach dem Rücktritt von Unionsfraktionschef Jens Spahn wegen der Leihmutterschaftsaffäre. Im Sommerinterview mit dem ZDF sagt Merz:
2: Es könnte eine Gelegenheit sein, noch einmal über die Aufstellung der Bundesregierung nachzudenken. Noch einmal Sie sprechen und ich auch im Konjunktiv.
1: CDU-Politiker Spahn und sein Mann sind mit Hilfe einer Leihmutter in den USA Eltern geworden. In Deutschland ist dies verboten. Die CDU und auch Spahn lehnten eine Legalisierung in Vergangenheit ab. Welchen Schaden dies für die Glaubwürdigkeit der Union haben könnte, sei ihm aber nicht sofort klar gewesen, so Merz.
2: Mir ist das gestern im Laufe des Tages überdeutlich geworden und deswegen haben wir dann ja auch gehandelt.
1: Die starke Empörung habe wohl auch mit der Person Jens Spahn und seiner Kommunikation zu tun.
2: Er hat ja auch die Partei und die Fraktion erst sehr, sehr spät über das alles informiert. Wenn wir Zeit gehabt hätten, hätten wir das in Ruhe besprechen können, aber die Zeit hatten wir nicht.
1: Sagt Merz im Sommerinterview mit dem ZDF. Und jetzt blicken wir auf die Kriege im Nahen Osten und in der Ukraine. Russland hat in der Nacht erneut die ukrainische Hauptstadt Kiew angegriffen. Die ukrainische Regierung sagt, Russland habe 40 Raketen abgeschossen. Es sei einer der massivsten Luftangriffe auf Kiew gewesen. Mindestens ein Mensch wurde getötet, 16 weitere wurden verletzt. Mehrere Brände sind ausgebrochen. Und der Iran hat erneut Militärbasen der USA in der Golfregion beschossen. Kuwait und Bahrain meldeten Drohnenangriffe aus dem Iran. In den beiden Golfstaaten heulten die Sirenen. Zuvor hatten die USA in der Nacht erneut Ziele im Iran angegriffen. Die gegenseitigen Angriffe dauern schon über eine Woche. Nördlich der spanischen Hauptstadt Madrid weitet sich ein Waldbrand aus. Das Feuer sei außer Kontrolle. Mehrere hundert Menschen seien evakuiert worden und eine Fläche von 120 Quadratkilometern sei zerstört, berichten spanische Medien. Das entspricht etwa der Fläche des Vierwaldstättersees. Das Feuer ist am Donnerstag in einem Naturpark ausgebrochen. Das Gelände sei bergig, deshalb sei das Feuer schwer zu bekämpfen, teilt die spanische Feuerwehr mit. An Parkuhren in der Schweiz tauchen immer wieder QR-Codes auf von Betrügerinnen und Betrügern. Sie wollen so an Kreditkartendaten gelangen von Personen, die die Parkgebühr bezahlen wollen. Mehrere solche QR-Codes sind am Morgen in der Stadt Zug entdeckt worden, an diversen Standorten. Der Kanton ruft deswegen zur Vorsicht auf. Nach dem Scannen eines QR-Codes soll die Adresse der Internetseite überprüft werden. Für das Bezahlen sollten zudem, wenn immer möglich, die offiziellen Apps der Parkplatzbetreiber genutzt werden oder die Bezahlfunktion direkt am Parkautomaten. Wer solche missbräuchlichen QR-Codes entdeckt, solle dies der Polizei melden. Ausverkauf, Sale oder alles muss raus. Das ist derzeit an vielen Kleider- und Schuhläden in der Innenstädten zu lesen. Meist in großer, roter Schrift. Aber was passiert mit all den Kleidern und Schuhen, die nicht verkauft werden? In der EU gilt ab heute für alle großen Firmen Wegwerfen verboten. Stattdessen sollen sie die Kleider erneut zum Verkauf anbieten oder spenden. Es gibt aber Ausnahmen,

0: Dann fragen sich einige, wie gut die Kontrolle von asiatischen Plattformen funktionieren wird, die Fast Fashion in ganz vielen kleinen Paketen in die EU schicken.
1: Zum Schluss der Blick aufs Wetter. Heute Nachmittag und morgen ist es ziemlich sonnig. In den Zentral- und Ostschweizer Bergen bleibt es heute Nachmittag noch länger grau und vereinzelt nass. Die Temperaturen steigen auf rund 25 Grad. Im Westen, im Wallis und im Süden ist es meist sonnig bei 28 bis 31 Grad. Das waren Nachrichten von Radio SRF, verantwortlich Tobias Meyer.
2: SRF Verkehrsinfo von 14.05 Uhr auf der Nord-Süd-Achse vor dem Gotthardtunnel Richtung Süden. 14 Kilometer Stau und bis zu 2 Stunden und 30 Minuten Wartezeit ab Erstfeld. Das Astra empfiehlt, über die A13 via San Bernardino auszuweichen. In Richtung Norden ab Quinto 3 Kilometer Stau und rund 30 Minuten Wartezeit. Die Einfahrten Göschenen und Airolo sind gesperrt. Außerdem Stau in Graubünden auf der A13 Richtung Süden zwischen Chur Süd und Rotenbrunn. In Richtung Norden zwischen Rotenbrunnen und Reichenau. In der Zentralschweiz auf der A2 Richtung Luzern zwischen dem Kirchenwaldtunnel und Hergiswil. Dies wegen eines Pannenfahrzeugs. Und in der Region Basel auf der A3 Richtung Zürich zwischen Euro Airport und der Verzweigung Wiese.
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2: An dem Sonntag, wo das Finale der Fußball-Weltmeisterschaft stattfindet, die Fußballfans, die sind hibbelig, freuen sich und alle anderen sind wahrscheinlich auch hibbelig, aber weil dann der Spuk endlich durch ist. Auch hier in der Hitparade dürfte der Hype dann so langsam abflachen. Shakira und der Burna Boy sind schon seit Anfang von der Fußball-WM vorne mit dabei. Mittlerweile sind sie schon 5 Wochen auf Platz 1 von unseren Schweizer Single-Charts. Ob es auch für das Grande Finale langt, das finden wir in den nächsten 2 Stunden raus. Wir legen los mit den Top 30 meistgelosten Songs von dieser Woche.
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0: Rabin Lanay, Love Me Not, habt ihr auf Platz 28 gehört diese Woche. Vielleicht aber auch eure Kinder zuhause. Neffen, Nichten, Gotti oder Göttikind und Co. Sie bestimmen natürlich auch fleissig mit da bei uns in der Schweiz Single Hit Parade auf SRF 3. Trifft auch besonders auf Musik von der Gracie Abrams zu. Sie ist 27, Sängerin aus LA, sehr erfolgreich und beliebt, vor allem eben bei der Generation Z, also bei den 14- bis 29-Jährigen, die sie schon lange kennen. Das hat man auch gemerkt, als Gracie Abrams letztes Jahr in Zürich auftreten ist. Ein Haufen Teenies sind gekommen und haben alles können mitsingen.
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0: Gracie Abrams, die könnte, ja, ziemlich sicher noch einiges grösser werden, meint Gisela Voits aus der SRF Musikredaktion.
2: Gracie Abrams ist das Gegenteil von einer klassischen Pop-Diva. Ihre Songs sind nicht gross und laut, sondern reduziert, zurückgenommen. Und sie selber wirkt sehr authentisch und persönlich. Ihre Songtexte sind wie Tagebucheinträge. Sehr ehrlich, sehr intim. Es geht um Liebeskummer, Selbstzweifel, Overthinking. Und das hält halt vor allem eine jüngere Generation extrem ab. Weil sie so eng ist mit ihren Fans, hat man sie auch schon mit der Taylor Swift verglichen. Oder wenn man so will, Gracie Abrams ist Taylor Swift von Gen Z.
0: Ja, darum müssen eure Kinder, Göttliche, Nachbarskinder, eben Neffen, Neffinnen etc. schon lang, dass Gracie Abrams gerade vorgestern ihr neues Album rausgebracht hat. «Daughter from Hell» heisst. Wir hören einen Song ab dem, wo, kann man sagen, sehr Taylor Swiftig ist. «Imaginary Friends».
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1: Imaginary Friend von der Gracie Abrams, ganz frisch rausgekommen am Freitag ab ihrem neuen Album Daughter from Hell. Und weil der Gracie Abrams ihre Fanbase auch hier in der Schweiz sehr treu ist, ist es gut möglich, dass einer von diesen Songs ab dem neuen Album nächste Woche schon bei uns in den Platzierungen mit dabei ist. Wir sind zwischen gelandet beim 27. Das ist der Wiz the MC featuring Bees and Honey mit Show Me Love. Und auf dem 26. haben wir Olivia Dean mit Man I Need. Schönen Sonntag auf SRF 3.

0: Seit er sein Comeback gemacht hat hier in der Hitparade, ist er irgendwie hartnäckig wieder immer dabei geblieben. Vance Joy Riptide, Platz 25 in der Schweizer Single-Hitparade. SRF Verkehrsinfo von 14.29 Uhr auf der Nordsee-Achse. Vor dem Gotthardtunnel Richtung Süden 14 Kilometer Stau und bis zu 2 Stunden und 30 Minuten Wartezeit ab Erstfeld. Das Astra empfiehlt, über die A13 via San Bernardino auszuweichen. Und in Richtung Norden ab Quinto 4 Kilometer Stau und rund 45 Minuten Wartezeit. Die Einfahrten Göschenen und Airolo sind gesperrt. Außerdem Stau in Graubünden auf der A13 Richtung Süden zwischen Chur Süd und Rotenbrunnen, in Richtung Norden zwischen Rotenbrunnen und Reichenau. In der Zentralschweiz auf der A2 Richtung Luzern zwischen Stans Nord und Hergiswil, dies wegen eines Pannenfahrzeugs. Und in der Region Basel auf der A3 Richtung Zürich zwischen Euro Airport und der Verzweigung Wiese.
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0: Auf Hochzeiten, an Partys und aktuell vor allem dank dem Fußballfieber sind sie wieder überall zu hören. Oasis mit ihrem Welthit Wonderwall, wo aber bis jetzt in der Heimat Großbritannien noch kein Nummer 1 Hit ist. Ja, man glaubt es kaum. Schuld sind die beiden da. Robson and Jerome mit ihrer Coverversion von «I Believe». Sie haben den Oasis-Brüdern den Platz 1 verweigert, damals vor vielen Jahren. Jetzt aber in den letzten Wochen, da ist der Hype rund um Wonderwall eben dank der Fußball-Weltmeisterschaft wieder aufgekommen. Es war so eine inoffizielle englische Fußballhymne und die Hoffnung ist sogar aufgekommen, dass nicht nur das englische Fußballnationalteam den Sieg kennt, die heimholen, sondern auch Wonderwall endlich einmal den Platz 1, den Sieg in den Charts holt. Der Liam Gallagher, der hat dann sogar noch angekündigt, dass er Wonderwall würde auf dem Rasen am WM-Finale live performen, aber ja, der Traum ist ja leider schon im Halbfinale geplatzt, wo England stecken geblieben ist. Zumindest, aber noch bis jetzt ist auch der Traum vom Nummer 1-Hit weiterhin nicht erreicht. Kann ja noch irgendetwas passieren. Vielleicht nächste Woche dann endlich mal Nummer 1 für Wonderwall. Oasis haben eben auch diese Woche wieder jemanden vor der Nase gehabt. Das sind Olivia Dean und Sam Fender mit «Rain Me In». Schon seit 17 Wochen insgesamt auf Platz 1. Bei uns aber gar nicht vertreten in den Schweizer Charts bis jetzt. Da mögt ihr Wonderwall definitiv viel, viel lieber.
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0: Darum ist er eben da. Jetzt für euch auf SRF 3.

Platz 22. Der gehört Dominik Feig mit Baby Doll da auf SRF 3 in der Schweizer Single-Hitparade an diesem Sonntag. Wieso ein Song oder ein Musiker, eine Musikerin erfolgreich ist, das hat die verschiedensten Gründe. Bei gewissen Leuten, aber irgendwie auch ein bisschen auf der Hand. Wenn man so eine Stimme hat zum Beispiel. Eine, die man unter Tausenden erkennt, die so viel Gefühl drin hat, dass es gerade Hühnerhaut macht. So eine, wie sie die Bonnie Tyler hat. Die walisische Sängerin ist vor ein paar Tagen gestorben. Schon vor ein paar Wochen ist bekannt worden, dass die Bonnie Tyler hat müssen wegen einem Darmdurchbruch notoperiert werden. Sie war dann wochenlang im künstlichen Koma gewesen. Im Alter von 75 ist sie jetzt eben verstorben. Und das lässt aber dafür ihre Songs wieder mehr aufleben. Zum Beispiel eben auch dieser hier. Bei uns ist sie zurück in der Schweizer Single-Hitparade. In der Platzierung 21 mit Total Eclipse of the Heart. Die Bonnie Tyler.

der puertoricanische Sänger Bad Bunny eröffnet mit Baile Inolvidale Top 20 von unserer Schweizer Single-Hitparade von dieser Woche. Das ist 19. Aya Nakamura und La Refleuse mit Sexy Nana. Dann haben wir Justin Bieber und Nicki Minaj mit Beauty and the Beat auf dem 18. und auf dem 17. DJ Joya, Melody und Jason Derulo mit Mi Chico. Ein upcoming Sommerhit, möglicherweise 2026. Und auf dem 16. Drake, Where is My Husband?

0: Sarah Larsson mit Lush Life. Unser Platz 15 von dieser Woche in der Schweizer Single-Hit-Parade hier auf SRF 3.
1: Die Nachrichten von SRF um 3 mit Michael Wieland. An Parkuhren in der Schweiz tauchen immer wieder QR-Codes auf von Betrügerinnen und Betrügern. Sie wollen so an Kreditkartendaten gelangen von Personen, die die Parkgebühr bezahlen wollen. Mehrere solche QR-Codes sind am Morgen in der Stadt Zug entdeckt worden, an diversen Standorten. Der Kanton ruft deswegen zur Vorsicht auf. Nach dem Scannen eines QR-Codes solle die Adresse der Internetseite überprüft werden. Für das Bezahlen sollten zudem, wenn immer möglich, die offiziellen Apps der Parkplatzanbieter genutzt werden oder die Bezahlfunktion direkt am Parkautomaten. Wer solche missbräuchliche QR-Codes entdecke, solle dies der Polizei melden. St. Moritz im Kanton Graubünden hat einen neuen Gemeindepräsidenten. Adriano Iseppi setzte sich im zweiten Wahlgang gegen drei Mitbewerbende durch. Iseppi ist unter anderem Rennleiter des Engadin-Skimarathons. Der Parteilose folgt auf Christian J. Jenny, der sich nicht mehr für eine dritte Amtszeit zur Verfügung stellte. Zwei Meldungen aus dem Ausland. Der deutsche Kanzler Friedrich Merz denkt darüber nach, seine Regierung umzubilden. Dies nach dem Rücktritt von Unionsfraktionschef Jens Spahn. Dies könne eine Gelegenheit sein, noch einmal über die Aufstellung der Regierung nachzudenken, sagt Merz im Sommerinterview mit dem ZDF. Und nördlich der spanischen Hauptstadt Madrid ist ein Waldbrand außer Kontrolle. Inzwischen sei eine Fläche von 130 Quadratkilometer verbrannt, sagen die Behörden. Das ist etwas mehr als die Fläche des Vierwaldstättersees. Hunderte Einsatzkräfte und 25 Löschflugzeuge seien im Einsatz. Mit dem Final zwischen Argentinien und Spanien endet heute Abend die Fußball-WM. Diese Weltmeisterschaft habe eine Frage nach der anderen aufgeworfen, kritisiert Alain Berset, der Generalsekretär des Europarates. Der frühere Bundesrat fordert deshalb ein Konzept für die nächste Fußball-WM, um die Integrität des Turniers zu gewährleisten. Berset kritisiert unter anderem den politischen Einfluss auf das Spiel, konkret den Anruf von US-Präsident Trump bei FIFA-Präsident Infantino nach einer roten Karte. Der Europarat hatte schon früher Vereinbarungen rund um den Sport ausgearbeitet, zum Beispiel eine Anti-Doping-Konvention, die über 50 Staaten unterzeichnet haben. Und noch zum Tennis. Stefanos Tsitsipas gewinnt die Swiss Open in Gstaad. Der Grieche besiegt im Final den Belgier Raphaël Collignon in 3 Sätzen mit 6:4, 6:7 und 6:3. Der Blick aufs Wetter. Am Nachmittag und Morgen ist es ziemlich sonnig. In den Zentral- und Ostschweizer Bergen bleibt es heute noch länger grau. Das waren Nachrichten von Radio SRF. Verantwortlich Tobias Meyer.
2: SRF Verkehrsinfo von 15.03 Uhr auf der Nord-Süd-Achse vor dem Gotthardtunnel Richtung Süden. 14 Kilometer Stau und bis zu 2 Stunden und 30 Minuten Wartezeit ab Erstfeld. Das Astra empfiehlt, über die A13 via San Bernardino auszuweichen. In Richtung Norden ab Quinto 4 Kilometer Stau und rund 45 Minuten Wartezeit. Die Einfahrten Göschenen und Airolo sind gesperrt. In Graubünden auf der A13 Chur-Bellinzona ist der San Bernardino-Tunnel in beiden Richtungen wegen eines Pannenfahrzeugs gesperrt und daher Stau vor beiden Tunnelzufahrten. Außerdem Stau auf der A13 Richtung Süden zwischen Chur Süd und Rotenbrunnen, in Richtung Norden zwischen Rotenbrunnen und Reichenau und in der Region Basel auf der A3 Richtung Zürich zwischen Euro Airport und der Verzweigung Wiese.
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2: 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Der Sommer, der ist in euren Playlists definitiv spürbar und katapultiert sich dementsprechend auch in unsere Schweizer Charts. Da schlürft sich der kalte Drink schon fast ein bisschen zu schnell vielleicht. Oder man spürt es an den Füßen, obwohl man zu Hause in der Stube hockt. Sommerfeeling dank diesen drei Hits in der nächsten halben Stunde mit dabei da in der Schweizer Single-Hitparade. Welche genau wo ist, das hören wir uns jetzt nach dies nach.
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0: Sommer in den Ohren miteinander. Talk to you, Platz 13 bei uns auf SRF 3 in der Schweiz, Single-Hitparade. Der Mr. Sommer, aber so ein bisschen inoffiziell, das ist eigentlich der Jean Paul. Jamaikanische Musiker, der ist am Wochenende am Gurtenfestival auftreten. Und im Interview haben wir mit ihm vor allem auch über sein früheres Leben geredet. Das als Profischwimmer. Ja. Der Jean-Paul, der war als Jugendlicher erfolgreicher Schwimmer, bevor er voll auf die Musik gesetzt hat. Und das hat ihm schon auch viel gebracht.
1: A lot of discipline. It gave me joy in my life as well. A lot of my friends. I grew up with all my swim friends. Because we see each other every day, 6 days a week. You know? For years, for like 8, 9 years, 10 years. And so you're always together. And so that camaraderie, the competition as well, the friendly competition. So it kind of taught me how to be, you know, have an ebb and flow in the music business. Work hard at what you want, be in competition with your peers, but not in a bad way, in a creative way.
0: Der Jean-Paul hat Disziplin gelernt, viel trainiert mit seinen Kollegen und auch mit der Konkurrenz. So um einen Wettkampf und all dem umzugehen, das hat ihm viel gebracht. Auf eine gute Art und Weise, nicht so im Ellbögle-Stil, sondern einfach kreativ auch mit der Konkurrenz umzugehen. Und von Olympia hat er zwar schon ein bisschen geträumt, aber er war ehrlich, also so wirklich eine Chance hatte er nicht.
1: It was a big wish for me, but I mean, I was far off. I mean, my best time was 56 seconds for 100 free. You know, Matt Biondi at the time was the champion and he was doing 47 seconds. And so it's 10 seconds in swimming, as you know, is what we call in Jamaica donkey lengths, you know? You were far behind donkey lengths.
0: Der keine Chance für Olympia, aber dafür in der Musik einer von den ganz grossen. Shake that.

Jean-Paul mit «Get Busy». Einer der grossen Hits, die er auch bei uns in der Schweizer Hitparade natürlich gehabt hat. Jean-Paul ist auftreten das Wochenende am Gurten Festival in Bern. Da sind wir zurück in den Platzierungen. Platz 12, Michael Jackson mit Billie Jean. Und der Platz 11, der gehört «Gut genug» von Kitschkrieg, Blumengarten und Shirin David.

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0: Der erste Platz in der Top 10, Jamaican Bam Bam vom Hüschel und dem Solto. Und jetzt spinseln wir rüber auf die Albumcharts. Die haben die Rolling Stones erobert diese Woche mit ihrem neuen Album Foreign Tongues. Platz 1. Unser SRF3-Musikredakteur Claudia Randolt, der ist aber nicht himmelhoch jauchzend begeistert.
1: Ein Drittel dieser Songs sind nämlich schon in der Aufnahmesession zu ihrem letzten Album aufgenommen worden. Und das hört man ein bisschen. Das Songwriting ist einfach nicht überall gleich gut. Also, ja, es hat zum Teil einfach wirklich sehr, sehr banale Refrains auf dem Album, wie da der Mr. Charm, Mr. Charm, Mr. Charm und auf allen harten, zügigen Rocksongs, wo es gleich einige drauf hat auf dem Album, tönen Stones schon fast ein bisschen überangestrengt energetisch.
0: Aber eben, man hört es schon ein bisschen raus. Der Claudio, der hat dann da schon noch das eine oder andere Lobenswerte an dem neuen Album Foreign Tongues gefunden.
1: Grossartig sind Stones vor allem dann, wenn ihre Songs nicht allzu überladen sind. It's raining deep, it's raining loud. Wie zum Beispiel in dieser einfachen, aber meisterhaften Country-Ballade Ringing Hollow, zum Beispiel ein Song, der zu Tränen rührt, wo man dann auch den Keith Richards gehört, hinten vor schnüffeln und irgendwie die ganze Stones-Geschichte mitschwingt.
0: Darum eben, hören wir jetzt genau da rein. In den Song Ringing Hollow von den Rolling Stones ab dem neuen Album Foreign Tongues, Platz 1 in den Albumcharts.

0: ist gut angekommen bei euch bis jetzt. Das neue Album von den Rolling Stones. Foreign Tongues heisst da der Song Ringing Hollow. Und mit dem Album sind sie auf Platz 1 von unseren Albumcharts von dieser Woche hier auf SRF 3.
1: Platz 9.
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Moment, Joe. Mala J. Platz 9 in der Schweizer Single-Hitparade. SRF Verkehrsinfo von 15.32 Uhr auf der Nord-Süd-Achse vor dem Gotthardtunnel Richtung Süden. 14 Kilometer Stau und bis zu 2 Stunden und 30 Minuten Wartezeit ab Erstfeld. Das Astra empfiehlt, über die A13 via San Bernardino auszuweichen. In Richtung Norden ab Quinto 3 Kilometer Stau und rund 30 Minuten Wartezeit. Die Einfahrten Göschenen und Airolo sind gesperrt. In Graubünden auf der A13 Chur-Bellinzona ist der San Bernardino-Tunnel in beiden Richtungen wieder offen, jedoch weiterhin Stau vor beiden Tunnelzufahrten. Außerdem Stau auf der A13 Richtung Süden zwischen Chur Süd und Rotenbrunnen, in Richtung Norden zwischen Rotenbrunnen und Reichenau und in der Region Basel auf der A3 Richtung Zürich zwischen Euro Airport und der Verzweigung Wiese. Eigentlich hätte es ja eine ganz grosse Party sollen werden mit dem puerto-ricanischen Sänger Bad Bunny und seiner Debbie Tiramas Fotostour. Da hat er halt in Mailand gemacht. Aber das Konzert mit 80.000 Leuten, das hat gestern müssen abgebrochen werden wegen starkem Hagel. Ein letzter Stopp vor der Tour gibt es jetzt aber noch zu Belgien. Dort kann dann hoffentlich das Konzert wieder wie es sollte stattfinden. Und der Bad Bunny, der ist ja dann eben unter anderem hoffentlich auch dort mit Nueva Yul, wo wir da jetzt gerade gehört haben, wieder auf der Bühne. Uns aktuell da der Platz 8 in der Schweizer Single-Hit-Parade. Dann schauen wir noch auf 7. Wegen dir bin ich noch immer wach, bravo. 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Das ist Kilimanjaro von Summer Jam und Billa Joe. Und dann da gerade nochmal der Bad Bunny. Der Hype um seine Musik, der ist in der Schweiz immer noch rum. Da sind sicher auch ein paar von euch in Mailand mit dabei gewesen. Darum ist er jetzt hier auf Platz 6 mit

Hey, Paradio Petre. Oh, nein, Entschuldigung. Wir sind ja hier bei SRF 3. Ich habe ein bisschen durcheinander. Scheins. Zu viel schwedisches Radio gelöst die letzten zwei Wochen. Aber es ist immer wieder spannend, was man da im Ausland einmal für Musik hört. Definitiv auch zu spüren, ist in Schweden der Fußball-Hype. Das ist ja wirklich verrückt. Güllo-blo oder so etwas. Ja, so gut ist dann das Schwedische eben doch nicht nach zwei Wochen Ferien. Das wird da gesungen. Wir sind Gel und Blau vom schwedischen DJ und Produzenten Rasmus Gozzi. Ist einer von diesen Songs, der ganz fleissig läuft in den schwedischen Radios und in den Charts ist.

aber eben auch Nervigräber Gold. Das sind zwei verschiedene Varianten von Songs, die es gibt. Das eine ist das Original, das andere ist eine neue Aufnahme für die WM dieses Jahr. Und nochmal eine, ist der da? Die liegen an die Luften von Bülagert, heissen die. Es liegt etwas in der Luft.

Nein, so tönt es nicht in unserer Schweizer Single-Hitparade. So tönt es in der schwedischen Hitparade. Unter anderem, wir haben mal geschnäche reingespinselt. Bulaget mit «Der Liger nach die Luften». Wenn ich das so halbwegs richtig schwedisch ausgesprochen habe. Platz 3. Da sind wir jetzt zurück in unserer Schweizer Single-Hitparade. I'm moving to the sun. Moving to the sun vom Hüschel.

0: Er heisst Mauvais Joe. Und der Song Billy, unseren Platz 2 von dieser Woche in der Schweizer Single-Hitparade. Einen haben wir also noch vor uns, aber wir gucken ganz kurz zurück, was denn da jetzt eigentlich in diesen Top 10 bis jetzt alles mit dabei war.
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1: Platz 10.
0: Jamaikan vom Hüscher und dem Solto.
1: Platz 9.
0: Der Mauvais Joe mit Manager.
1: Platz 8.
0: Der Bad Bunny weiterhin mit dabei mit Nueva Yol unter anderem.
1: Platz 7.
0: Kilimanjaro vom Summer Jam und dem Billa Joe.
1: Platz 6.
0: Dann nochmal der Bad Bunny mit

0: Tame Impala.
1: Platz 4.
0: Temper City mit Self Aware.
1: Platz 3.
0: Dann haben wir nochmal den Hügel mit Moving to the Sun, das mal.
1: Platz 2.
0: Und das ist der Move Joe mit Bile.
2: Number 1. Das ist der Song, den ich am meisten gekauft und streamt habe. Platz 1.
0: Es ist viel Sommer spürbar, logischerweise. Am 19. Juli ist das so, dass es viel so sommerliche Songs dabei hat. Es ist aber vor allem auch viel Fußballfieber spürbar. Das weitere Woche dementsprechend Shakira und Burna Boy.

0: eine weitere Woche Platz 1 bei uns in der Schweizer Single-Hitparade. Shakira zusammen mit dem Burna Boy, Die Die. Es ist schon die 6. Woche insgesamt.
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0: Das war es also mit den Top 30 von dieser Woche und ich bin ja gespannt, ob jetzt der Die Die weg vom Platz 1 kommt der nächste Woche, weil halt auch die Weltmeisterschaft heute ihr Sendung mit dem Finale. Wir sind gespannt. Ihr habt in der Hand, was ihr alles hört in der nächsten Woche. Dann gehört es hier in der Hitparade wieder auf SRF 3.
3: Die Nachrichten von SRF um 4 mit Michael Wieland. Neben Kuwait und Bahrain hat der Iran nun auch Jordanien erneut angegriffen. 3 von 4 iranischen Raketen seien abgefangen worden, berichtet die staatliche jordanische Nachrichtenagentur. Eine 4. sei in einem abgelegenen Gebiet niedergegangen. Opfer und Schäden habe es nicht gegeben. Die israelische Armee teilte zuvor mit, der Iran habe die jordanische Küstenstadt Aqaba am Roten Meer ins Visier genommen. Diese liegt an der Grenze zu Israel. Die USA hatten zuvor erneut Ziele im Iran angegriffen, laut dem Iran auch ein Atomkraftwerk, das sich im Bau befindet. Die Internationale Atomenergiebehörde teilte mit, sie prüfe die Berichte, die Anlage befinde sich in einer sehr frühen Bauphase. Zu 2 Meldungen aus der Schweiz. In der Stadt Zug sind auf mehreren Parkplätzen betrügerische QR-Codes an Parkuhren entdeckt worden. Der Kanton ruft zur Vorsicht auf. Kriminelle versuchten so, an Kreditkartendaten zu gelangen. Wer einen Bezahl-QR-Code kenne, solle die Adresse der Internetseite überprüfen und betrügerische QR-Codes der Polizei melden. Und die Engadiner Gemeinde St. Moritz hat einen neuen Gemeindepräsidenten. Adriano Iseppi setzte sich im 2. Wahlgang gegen 3 Mitbewerbende durch. Iseppi ist unter anderem Rennleiter des Engadin-Skimarathons. Der Parteilose folgte auf Christian J. Jenny, der nicht mehr für eine 3. Amtszeit kandidiert hat. Mit dem Final zwischen Argentinien und Spanien endet heute Abend die Fußball-WM. Diese Weltmeisterschaft habe eine Frage nach der anderen aufgeworfen, kritisiert Alain Berset, der Generalsekretär des Europarates. Der frühere Bundesrat fordert deshalb ein Konzept für die nächste Fußball-WM, um die Integrität des Turniers zu gewährleisten. Berset kritisiert unter anderem den politischen Einfluss auf das Spiel, konkret den Anruf von US-Präsident Trump bei FIFA-Präsident Infantino nach einer roten Karte. Der Europarat hatte schon früher Vereinbarungen rund um den Sport ausgearbeitet, zum Beispiel eine Anti-Doping-Konvention, die über 50 Staaten unterzeichnet haben. Und noch zum Tennis. Stefanos Tsitsipas hat die Swiss Open in Gstaad gewonnen. Der Grieche besiegte im Final den Belgier Raphael Gonignon in 3 Sätzen mit 6:4, 6:7 und 6:3. Der Blick aufs Wetter. Am Nachmittag und Morgen ist es ziemlich sonnig. In der Zentral- und Ostschweizer Bergen bleibt es heute noch länger grau. Das waren Nachrichten von Radio SRF. Verantwortlich Tobias Meyer.
4: SRF Verkehrsinfo von 16:02 Uhr auf der Nord-Süd-Achse vor dem Gotthardtunnel Richtung Süden. 14 Kilometer Stau und bis zu 2 Stunden und 30 Minuten Wartezeit ab Erstfeld. Das Astra empfiehlt, über die A13 via San Bernardino auszuweichen. Und in Richtung Norden ab Quinto 3 Kilometer Stau und rund 30 Minuten Wartezeit. Die Einfahrten Göschnen und Airolo sind gesperrt. Außerdem Stau in Graubünden auf der A13 in Richtung Süden zwischen Chur Süd und Rotenbrunnen. In Richtung Norden zwischen Rotenbrunnen und Reichenau. Und in der Region Basel auf der A3 Richtung Zürich zwischen Euro Airport und der Verzweigung Wiese.
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4: Das ist der Sonntag mit SRF 3, wo bei euch vielleicht alles, was gemacht werden musste, schon gemacht worden ist. Im besten Fall dürft ihr jetzt in die Horizontale vielleicht auch noch etwas Feines kochen und gut ist. Wer euch gegönnt, wir liefern euch noch das Wichtigste aus dem Sport im Sportmagazin bis um 7 Uhr. Joanna Mauch im Studio. Salihoi.

0: Angel. 10 ab 4 haben wir es an dem Sonntag, 19. Juli, wo 2/3 von der Tour de France auch schon wieder vorbei ist. Das Jahr übrigens mit 4 Schweizer Fahrern. Der Mauro Schmid, der gestern zum Beispiel gerade als erster Schweizer seit 6 Jahren wieder eine Tour de France-Etappe gewonnen hat. Der Sylvain Dillier, der Marc Hirschi und der Yannis Ouassar. Der 27-jährige Mann aus dem Jura ist der Schweizer von der Stunde. Im Gesamtklassement ist er im Moment gute 17. Es wird also Zeit, den Yannis Ouassar näher vorzustellen. Das ist der reine Degen vom Sport.
1: Dass der Yannis Ouassar im Gesamtklassement so weit vorne klassiert ist, freut auch den Matthias Frank. Der SRF-Radexperte war vor 11 Jahren der letzte Schweizer, der in Top 10 gefahren ist, als Gesamtachte.
2: Ja, sicher schön, wieder mal zu sehen, dass ein Schweizer hier mithalten kann.
1: Der Schweizer in der Person von Yannis Ouassar. Schon als kleiner Bub hatte er Freude am Velofahren. Aufgewachsen im Jura, hat er zuerst ein Mountainbike bekommen. Mit 11 hat er dann aufs Rennvelo gewechselt, ist im Club beigetreten und hat erste Rennen gefahren. Heute gilt er als Bergspezialist, sagt Raphael Meyer, der CEO von seinem Team Tudor.
3: Er ist an einem Berg, er ist dann zwar droppt teilweise, also ist nicht mehr dabei in einer grösseren Gruppe, aber er ist dann nicht komplett weg. Er fährt dann sein Tempo, kann sein Level dann auch relativ lang und stabil anprüfen. Und das ist schon extrem beeindruckend. Und ich glaube, das ist eine Stärke.
1: Letztes Jahr hat Yannis Ouassar seine erste grosse Rundfahrt gefahren, der Giro d'Italia. Das Jahr folgt die erste Teilnahme an der Tour de France. Und das mit 27. Bevor er voll auf den Sport gesetzt hat, hat er nämlich noch ein Biologiestudium abgeschlossen. Darum kann man ihn als Sportsünder bezeichnen und mittlerweile auch als absoluter Vollprofi.
3: Er ist sehr fokussiert, er ist sehr geradlinig, er ist sehr akribisch, wenn es um die Vorbereitung von der Etappe geht, wenn es um ein Parkour geht, wenn es um das Briefing mit seinen Teamkollegen geht. Und wir haben ihm auch keinen Druck gesetzt, wir haben einfach gesagt, du schaust Tag für Tag, wie es geht. Jetzt sitzt er doch in dieser Position und es ist sehr schön zu sehen, wie er auch einen weiteren Schritt gemacht hat, als Yannis letzten Endes.
1: Als Person, aber auch als Rennfahrer, der nicht ständig ans Gesamtklassement möchte denken, sondern einfach jede Etappe für sich im Kopf hat. Und da traut ihm Matthias Frank für die restliche Tour noch einiges zu.
2: Ab dann, wo es dann wirklich in die Berge geht, kommt man eigentlich auf sein Terrain. Und dort würde ich hoffen, dass er da eine aktive Fahrweise zeigt, dass er sich probiert, in die Fluchtgruppe zu bringen, wo er dann eben vielleicht mal ein paar Minuten gewinnen kann.
1: Damit es dann lenkt in die Top 15 vom Gesamtklassement. Das ist das grosse Ziel von Yannis Ouassar an seiner ersten Tour de France.
0: Ja, und im Moment ist der Yannis Ouassar auf der strengen 15. Etappe unterwegs. Ob er als Gesamt-17. Zeit gewinnt oder verliert, da kann man Stand jetzt noch nicht sagen. Erfahren wir aber natürlich sicher hier bei SRF 3. Und jetzt gibt es einen neuen von Train. Ja, das sind die, die Drops of Jupiter oder Hey Soul Sister rausgebracht haben. Band aus San Francisco mit Pennsylvania Turnpike.

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0: nie gesungen. Auf dem Heimweg im Auto. Nein, verwünscht. Das sind Hechte mit Mon Amour. Und stellt euch kurz mal schnell einen Zeitstrahl vor. Und ganz am Anfang, dort bei dem Zeitstrahl, machen wir einen Punkt und schreiben an, dort haben die Schweizer im Eishockey den Sprung in die Profiliga von Amerika geschafft. Dann gehen wir ein bisschen weiterführen. Dann ist es nämlich im Basketball passiert. Und jetzt, ganz vorne bei dem Pfeil in dem Zeitstrahl, steht jetzt ein junger Schweizer vor der Türe von der Baseball Liga zu Amerika. Und zwar der 22-jährige Fabio Bundi ist von einem Major League Baseball Team, das ist also die oberste Liga, drafted worden. Und das ist ein wichtiger Schritt für den grossen Traum, Baseball-Profi in der besten Liga der Welt zu werden. Beat Sprecher.
1: Die Miami Marlins, ein ambitioniertes Mittelfeldteam aus eben der Major League Baseball, hat sich vor wenigen Tagen mal die Rechte an Fabio Bundi geschnappt. Das passiert wie üblich im amerikanischen Profisport mit einem Draft. Da können alle Teams neue, junge Spieler auswählen. Der Fabio Bundi ist als 325 ist der Spieler ausgewählt worden. Ein grosser Moment.
2: Am Anfang war es so ein bisschen so, passiert so, ist ein bisschen unrealistisch auch. Aber dann, sobald auf dem Bildschirm mein Name gekommen ist und so, hey, du bist draftet worden von diesem Team, ist das ein mega cooles Gefühl gewesen.
1: Er ist der erste Schweizer, der in einem Draft ausgewählt worden ist. Historisch. Nur, dass er dann auch tatsächlich einmal in einem Spiel von den Profis in dieser Liga eingesetzt wird, das ist noch ein weiter Weg. Das weiss er auch selber.
2: Es ist noch nicht fertig. Also ich muss immer noch viel kämpfen, mich auch verbessern. Ich muss auch noch in die höchste Liga kommen. Aber das, was jetzt ist, erstmal so eine neue Tür aufgegangen und jetzt kann ich endlich mal ein bisschen Geld verdienen und wirklich spielen.
1: Die Freude am Baseball ist beim Fabio familiär bedingt. Sein Vater, der Mike, langjähriger Coach und Baseballförderer in der Schweiz. Mutter Nadia hat auch gespielt und auch sein älterer Bruder, der Livio, ist Profi und spielt zu Hamburg im Ausland. Dass der Fabio jetzt so durchstartet, das überrascht auch den Vater, den Mike.
3: Ja, es ist noch schon erstaunlich. Die Idee war immer, dass einfach die Söhne so Top 5 in einer Mannschaft sind und Leistungsträger und dass jetzt einer von diesen zwei Söhnen sogar Profi wird in Amerika, das übertrifft eigentlich alle Erwartungen.
1: Der Profivertrag von Fabio Bundi ist noch nicht unterschrieben. Das passiert dann Ende Woche, wenn er auf Miami abfliegt.
2: Und dann wird es erstmal ein bisschen medizinisch schauen, dass alles in Ordnung ist mit mir, MRI und alles passiert dann. Und dann wird der Vertrag unterschrieben. Danach kommt dann das Arbeitsvisum neues Spiel, da ich kein Amerikaner bin. Und sobald wir das alles abgeschlossen haben, dann kann ich anfangen zu spielen.
1: Aber zuerst spielt er noch in einer tieferen Liga, bei einem Partnerteam. Trotzdem ist für Schweizer Baseball der Vertrag ein Quantensprung vorwärts. Er soll viele junge Buben animieren, das auch zu probieren, was der Fabio Bundi geschafft hat.
0: Ja, natürlich. Riesige Freude in der Schweizer Baseball-Familie. Mit aber einem kleinen Wermutstropfen, den gibt es tatsächlich noch. Nämlich durch die Reise auf Amerika verpasst er die U23-EM, wo er natürlich der Schweizer Teamleader gewesen wäre. Ja, Ace of Base.

zwei Deutsche, die sich zusammentun haben. Die eine deutsche Band, die «Die Fantastischen Vier» heisst, zusammen mit dem Clouseau und zusammen. SRF Verkehrsinfo von 16.30 Uhr auf der Nord-Süd-Achse vor dem Gotthardtunnel Richtung Süden. 13 Kilometer Stau und bis zu 2 Stunden und 15 Minuten Wartezeit ab Erstfeld. Das Astra empfiehlt, über die A13 via San Bernardino auszuweichen. Und in Richtung Norden ab Quinto 3 Kilometer Stau und rund 30 Minuten Wartezeit. Die Einfahrten Göschnen und Airolo sind gesperrt. Außerdem in Graubünden auf der A13 Richtung Süden zwischen Chur Süd und Rotenbrunnen. In Richtung Norden zwischen Rotenbrunnen und Reichenau. Und in der Region Basel auf der A3 Richtung Zürich zwischen Euro Airport und der Verzweigung Wiese. Das ist ja der Sonntagabend mit SRF 3. Joanna Mauch im Studio. Schön, sind ihr mit uns. Und falls ihr das Wochenende irgendwie noch austanzen müsst, ich glaube, jetzt wäre der Zeitpunkt dafür. Let's go! Geht auch im Auto. Angeschnallt. 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

0: Das ist Schweizer Musik auf SRF 3. Das sind Soft Loft mit If You Want It. Und Schweizer Musik, aber auch Schweizer Sportlerinnen und Sportler im Fokus da im Sportmagazin auf SRF 3. Zum Beispiel Triathletinnen. Ja, dass die Schweiz ein Triathlon-Land ist, das wissen wir mittlerweile. Wir haben schon sehr viele erfolgreiche Triathleten da gehabt. Zum Beispiel Natascha Badmann, Nicola Spierig, Daniela Reif oder zuletzt bei Olympia Julie Deran. Und jetzt kommt noch ein neuer Name obendrauf, den man sich merken sollte, nämlich der von der Anouk Danna. Sie ist die Schweizer Hoffnung im Triathlon. Yannick Breu.
1: Anouk Danna ist 18 von Bern und ihre Ziele für die Zukunft sind klar.
2: Mal Olympia gewinnen und einfach die beste Welt sein. Ja.
1: Die beste von der Welt sein und Olympia gewinnen. Diese Ziele zeigen schon, wie ehrgeizig Anouk Danna ist. Sie kommt ursprünglich aus der Leichtathletik, ist eine starke Läuferin und hat dann zum Triathlon gewechselt. Wieso, das weiss sie gar nicht mehr recht.
2: Ich habe einfach früher mal einen Triathlon gemacht und ich habe dann gewonnen. Und dann habe ich weitergemacht, ja, weil ich das Feeling vom Gewinnen einfach mega gerne hatte. Ja.
1: Und das Gefühl vom Gewinnen kennt sie langsam. Bei den Juniorinnen ist sie schon ein paar Mal Europameisterin und auch schon Weltmeisterin geworden. Das will sie auch bei den Profis schaffen. Und darum hat sie sogar mit der Handelsschule aufgehört.
2: Ich wollte mich einfach 100% auf den Sport konzentrieren und einfach das machen, was ich gerne mache. Und ja, das habe ich gemacht.
1: In 2 Jahren sind in Los Angeles in den USA die Olympischen Spiele. Dort wird Anouk Danna dann das erste Mal dabei sein. Ein erster kleiner Schritt zu ihrem grossen Ziel.
2: Mal Olympia gewinnen und einfach die beste Welt sein, ja.
0: Ja, wieso nicht, oder? Wir drücken Daumen. Vorher will Anouk Danna aber mal bei den Juniorinnen Ende Juli Europameisterin und dann im September Weltmeisterin werden. You two sind in ihrem Fach also Weltmeister, würde ich sagen. Mysterious Ways. Da gibt es jetzt 20 von 5 haben wir es. Einen guten Sonntagabend euch. Ja.

0: Miles Smith, Niall Horan mit Drive Safe. 10 von 5 haben wir's und heute jetzt also nach vielen Wochen mitfiebern, länger wach bleiben, endlich das Finale von der WM Spanien gegen Argentinien. Ab dem 9 dann auf SRF 2 oder auch durchkommentiert hier bei uns bei SRF 3. Und schauen wir noch schnell auf die Argentinier. Die haben ja insgesamt 4 K.O.-Spiele an dieser WM hinter sich und der Weg ins Finale hätte also bei ihnen fast nicht komplizierter können sein. Also Argentinien hat in jedem von diesen Spielen erst am Schluss das entscheidende Goal geschossen. Also in der Nachspielzeit oder in der Verlängerung hat das Spiel nach Rückstand gekehrt. Oder anders gesagt, die Argentinier, die machen mental irgendetwas ganz fest richtig. Was genau? Hat der Lionel Mattmüller wissen.
1: Wie viel Kopfsache Fußball ist das, beweist Argentinien an dieser WM eindrücklich. Und auch, wie stark das Team in diesem Bereich ist, also im Kopf. Gründe für das gibt es mehrere, glaubt der Sportpsychologe Christian Birri. Ein glaubwürdiger Chef im Team ist Seinte.
2: Ja, in meinen Augen spielt auch ein Messi dort eine grosse Rolle mit seiner Erfahrung, mit seiner Ruhe, die er ausstrahlt.
1: Einer, der weiss, was möglich ist, weil er es erlebt hat. Einer, der vorausgeht. Aber es braucht noch mehr, nämlich jahrelanges Training. Christian Birri macht Beispiel, was da dazugehört.
2: Bin ich wirklich bei der Sache, bin ich im Moment. Selbstgesprächsregulation ist ein grosses Thema. Wie rede ich mit mir selber? Eher leistungsfördernd oder leistungsmindernd? Natürlich die ganze Selbstregulationsgeschichte. Also wenn ich merke, jetzt komme ich irgendwie unter Druck oder ich fange an zu zweifeln, kann ich aktiv über Körpersprache, über Atemregulation, Atemtechnik quasi dagegen anwirken.
1: Und etwas vom Entscheidenden ist dann aber noch das Erlebnis. Das bestätigt unsere Fußballexpertin Katrin Lehmann, die selber auf höchstem Niveau gespielt hat.
3: Weil sonst sind es nur so leere Worthülsen, hey, kommen wir glauben daran, das schaffen wir noch und so weiter. Aber wenn du einmal kurz vor Schluss ein Spiel gedreht hast, dann ist das emotional wahrscheinlich mit das Schönste, was du kannst erleben als Spielerin oder als Spieler. Dann entwickelst du irgendwie eine gewisse Sehnsucht in dir rein, dass du das Gefühl ganz bald wieder mal kannst erleben, weil du weißt, es fühlt sich gut an.
1: Mental bären starke Argentinier also, die wissen, dass sie es können. Und dann gibt's aber noch die andere Seite. Die Seite vom Gegner. England im Halbfinale ist das beste Beispiel gewesen. Nach dem Goal nur noch am Verteidigen. Für den Sportpsychologen ist das erklärbar.
2: Ein drohender Verlust, der wirkt emotional einfach viel stärker wie ein möglicher Gewinn. Und darum ist so ein Verlust vermeiden viel stärker emotional geprägt.
1: Und das sieht man ja richtig an.
2: Ja, es führt einfach dazu, dass die Physiologie reagiert, dass der Körper reagiert, Körpersprache, dass man ein bisschen defensiver wird, ein bisschen passiver wird.
1: Das sind alles Sachen, die die Argentiner auch wieder wahrnehmen und sie wiederum stärken. Es ist eindrücklich, wie viel Kopfsache Fußball ist. Und das beweist Argentinien an dieser WM.
0: Und mit dieser mentalen Stärke probiert Argentinien dann auch Spanien zu schlagen. Heute Abend am 9. Wie gesagt, ist der WM-Finale. Mit euch. Vielleicht mit SRF 3 auf jeden Fall. Ab den 9. hier.

0: 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SRF Verkehrsinfo von 16.59 Uhr auf der Nord-Süd-Achse vor dem Gotthardtunnel Richtung Süden. 13 Kilometer Stau und bis zu 2 Stunden und 15 Minuten Wartezeit. Ab Erstfeld, das Astra empfiehlt, über die A13 via San Bernardino auszuweichen. Und in Richtung Norden ab Quinto 3 Kilometer Stau und rund 30 Minuten Wartezeit. Die Einfahrt Göschnen und Airolo sind gesperrt. Außerdem Stau in Graubünden auf der A13 Richtung Norden zwischen Rotenbrunnen und Reichenau. Also kommen wir gut ans Ziel, jetzt gut informiert an dem Sonntag mit dem Info 3.
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2: In vielen Schweizer Kantonen und Gemeinden gilt derzeit Feuerverbot. Das könnte künftig zur Normalität werden. In Argentinien nutzt Präsident Milei die Euphorie um die Fußball-WM, um umstrittene politische Projekte durchzuboxen. Und in der Arktis wird ein Forschungsschiff monatelang im Packeis eingefroren. Mit dabei ist auch eine Forscherin aus der Schweiz. Das sind die Schwerpunkte im Info 3. Am Mikrofon ist Manuel Fasol. Der heiße und trockene Sommer hat die Waldbrandgefahr erhöht. Sie liegt mittlerweile in den meisten Regionen auf der zweithöchsten Stufe. Unter anderem in den Kantonen Uri und Glarus wurde sogar die höchste Stufe erreicht. Viele Kantone und Gemeinden haben absolute Feuerverbote erlassen. Das heißt, kein Grillieren mit Holzfeuern oder Kohle, weder im Wald noch auf dem Balkon oder im Park. Und wenn es so bleibt, auch keine Feuerwerke und Höhenfeuer zum 1. August. Solche Einschränkungen könnten im Sommer immer mehr zur Normalität werden. Sandro Della Torre.
3: Freitagabend in einem Park in Zürich. Viele Menschen läuten das Wochenende ein unter dem Schatten der Bäume. Auf einem Grill brutzeln Pulleflügel über der glühenden Holzkohle.
4: Grillen gehört immer zum Sommer. Ist fein. Der Geruch, der Smoky-Geschmack. Das ist Sommer.
3: Doch eigentlich gilt auf Stadtgebiet ein absolutes Feuerverbot.
4: Okay. Ich denke nur in den Wäldern.
3: Das Verbot scheint also zumindest zum Start des Wochenendes noch nicht bei allen angekommen zu sein. Und auch nicht das Verständnis für die Massnahme.
4: Ich sage jetzt mal, wenn man mehr als 20 Jahre Grillerfahrung hat, dann mit Vorsicht natürlich genossen, kann man das schon machen.
3: Ist ein Feuerverbot in der Stadt also übertrieben? Waldbrandforscher Boris Bezzatti widerspricht.
5: Es gibt sicher noch Berge oder andere Orte, wo es Vegetation gibt. Es passiert eben auch, dass die Vegetation in der Stadt brennen kann.
3: Er arbeitet an der Eidgenössischen Forschungsanstalt für Wald, Schnee und Landschaft. Bei der aktuell hohen Waldbrandgefahr seien die absoluten Feuerverbote in vielen Kantonen und Gemeinden der Schweiz nicht übertrieben. Denn die meisten Brände entstünden durch menschliche Fahrlässigkeit. Die aktuelle Situation entspreche einem Trend. Während es früher nördlich der Alpen im Sommer selten Waldbrandgefahr gegeben habe, gäbe es das mittlerweile regelmäßig. Das heißt, auch auf der Alpen-Nordseite müssten sich die Leute wohl an Feuerverbote gewöhnen.
5: Wenn es gemäß Klimaszenarien immer wiederholte diese trockene Sommer vorkommen werden, wird es sicher so quasi zu einer neuen Normalität werden, dass man sich mit dieser Thematik jeden Sommer befassen wird.
3: Im Tessin, wo Boris Bezzatti arbeitet, sei es schon heute für viele Menschen normal, dass man im Wald kein Feuer mache. Hier komme wohl ein Kulturwandel auf die Alpen-Nordseite zu. Immerhin, das zeigten die Erfahrungen aus der Südschweiz, die Feuerverbote würden wirken, sagt der Waldbrandforscher.
2: Zu den Nachrichten mit Konrad Muschk. Der Iran hat wieder Angriffe gestartet. Neben Kuwait und Bahrain wurde auch Jordanien erneut angegriffen.
6: 3 von 4 iranischen Raketen seien abgefangen worden, berichtet die staatliche jordanische Nachrichtenagentur. Eine 4. sei in einem abgelegenen Gebiet niedergegangen. Opfer oder Schäden habe es nicht gegeben. Die israelische Armee teilte mit, der Iran habe die jordanische Küstenstadt Aqaba am Roten Meer ins Visier genommen. Diese liegt an der Grenze zu Israel. Zuvor hatte auch Kuwait weitere Angriffe gemeldet. Erneut sei eine Anlage zur Stromerzeugung und eine Meerwasserentsalzungsanlage beschossen worden. Die USA hatten zuvor erneut Ziele im Iran angegriffen. Laut dem Iran auch ein Atomkraftwerk, das sich im Bau befindet. Die Internationale Atomenergiebehörde teilte mit, sie prüfe die Berichte, die Anlage befinde sich in einer sehr frühen Bauphase. In Guyana im Norden Südamerikas ist eine Fähre mit 116 Personen an Bord vor der Küste gekentert und gesunken. Laut dem guyanischen Premierminister Mark Phillips konnten bisher 53 Überlebende gerettet werden. Die Suchaktion sei noch im Gang. Die gesunkene Fähre wurde im Jahr 1939 gebaut und ist 40 Meter lang. Warum sie auf ihrer Fahrt von der Hauptstadt Georgetown entlang der Küste in Seenot geriet, wird laut den Behörden untersucht.
1: Wenn heute Abend um 21 Uhr das Finale der Fußball-Weltmeisterschaft angepfiffen wird, steht in Argentinien das Leben wohl mehrheitlich still. Die Partie gegen Spanien ist ein Ereignis, das viele Menschen im Land völlig in seinen Bann zieht. Fußball ist bei weitem die beliebteste Sportart in Argentinien. Ausnahmezustand also, nur nicht im politischen Betrieb. Präsident Javier Milei versucht, den Moment für sich zu nutzen. Er hat laut Presseberichten seine Abgeordneten dazu aufgefordert, nicht an die WM zu fahren. Ich habe SRF Südamerika-Korrespondentin Karin Naundorf gefragt, mit welchen Hintergedanken Milei diese Ansage gemacht hat.
7: Milei hat damit ein Signal gesendet. Während das Land auf die WM schaut, arbeitet meine Regierung weiter. Aber zugleich ist eine WM natürlich auch politisch nützlich, denn die Aufmerksamkeit liegt auf dem Fußball und da lassen sich heikle Vorhaben geräuschloser voranbringen.

0: dass große Investoren möglichst wenige Hindernisse haben, also weniger Staat, weniger Regulierung. Und da gibt es ein konkretes Beispiel, das jetzt genau auch während der WM vorangebracht wurde, und zwar das sogenannte Super-Rigi, ein Sonderregime für Investitionen ab mindestens 200 Millionen US-Dollar in Bereiche wie KI, Rechenzentren, Bergbau. Und da verspricht der Staat über Jahrzehnte hinweg Vorteile, etwa in Sachen Steuern, Zoll, Devisen. Und dazu passt auch eine geplante Reform, die neue Firmenformen ermöglichen soll, also Unternehmen, die im Alltag weitgehend von Algorithmen oder KI-Agenten gesteuert werden, also Firmen, die kaum oder gar keine Mitarbeiter brauchen. Die Kritik an diesen Vorhaben ist, dass Argentinien sehr viel hergibt, aber relativ wenig zurückverlangt, etwa bei Arbeitsplätzen oder lokaler Wertschöpfung.
1: Milei scheint also einiges durchgedrückt zu haben während der WM. Nun geht sein Plan also auf.
0: Nur teilweise. Zum einen sind nicht alle Projekte durchgekommen. Über einige, wie etwa eine Landreform, wird erst noch jetzt im Juli erneut nochmal abgestimmt werden müssen im Parlament. Aber man kann schon sagen, dass natürlich Milei kurzfristig von der Stimmung profitieren kann. Denn ein Finalspiel, vielleicht ein Titel, das erzeugt Euphorie, Gemeinschaft, Stolz und das in einem Land, in dem der Alltag für viele sehr, sehr hart ist. Aber daraus wird nicht automatisch politische Zustimmung, denn viele Argentinier unterscheiden sehr wohl zwischen Fußball und Regierung. In Umfragen sagt eine große Mehrheit, ein WM-Titel würde nichts ändern an ihrer künftigen Wahlentscheidung. Und genau auch diese Nationalelf lässt sich auch nicht einfach in Anführungszeichen besitzen, denn gerade Messi oder Trainer Scaloni haben eine eigene Autorität. Das heißt also, Milei kann versuchen, sich in die Nähe dieser positiven Emotionen zu stellen, aber kontrollieren kann er die Nationalelf nicht.
1: Informationen von SRF Südamerika-Korrespondentin Karen Naundorf. Am Tag des WM-Finals hat sich auch Alain Berset geäußert, der Generalsekretär des Europarats, und Berset spart nicht mit Kritik.
2: Berset schrieb in einer Erklärung, diese Weltmeisterschaft habe eine Frage nach der anderen aufgeworfen. Der ehemalige Bundesrat fordert deshalb ein Konzept für die nächste Fußball-WM, um die Integrität des Turniers zu gewährleisten. Berset kritisiert unter anderem den politischen Einfluss auf das Spiel, konkret den Anruf von US-Präsident Donald Trump bei FIFA-Präsident Gianni Infantino nach einer roten Karte. Der Europarat hatte schon früher Vereinbarungen rund um den Sport ausgearbeitet, zum Beispiel eine Anti-Doping-Konvention, die über 50 Staaten unterzeichnet haben. Damit zum Sport, zuerst zur Formel 1. Mercedes-Fahrer Kimi Antonelli hat den großen Preis von Belgien gewonnen. Zweiter wurde Charles Leclerc im Ferrari vor Red Bull-Fahrer Max Verstappen.
1: Heute Nachmittag ist im Hafen von Lorient in der Bretagne eine abenteuerliche Mission gestartet. Ein kleines Forschungsschiff hat seine Reise Richtung Arktis angetreten. Dort angekommen wird es sich im Packeis einfrieren lassen und während mehr als einem halben Jahr durch eine Gegend treiben lassen, die noch wenig erforscht ist. Mit dabei ist auch die biologische Ozeanografin Nina Schuback vom Schweizer Polarinstitut. Wissenschaftsredaktorin Felicitas Erzinger hat mit ihr gesprochen.
3: Die Vorfreude auf die anstehende Expedition ist Nina Schuback anzuhören. Nur etwas bereitet ihr ein wenig Sorgen.
4: Die Polarnacht, weil ich das wirklich noch nie erlebt habe. Und wie es einem dann geht, wenn es die ganze Zeit dunkel ist.
3: 3 bis 4 Monate lang wird sich die Sonne nicht zeigen. Dazu ist es eisig kalt.
4: Bis minus 50, sagt man. Aber so, ich glaube, minus 20, minus 30 werden unsere Normaltemperaturen werden.
3: Vor allem im Winter ist die zentrale Arktis eine unwirtliche Gegend. Deshalb gibt es von dort auch kaum Forschungsdaten. Die 26 Meter lange Tara Polar Station soll das nun ändern. Nina Schuback vergleicht das Schiff mit einem Luftkissenboot.
4: Also das sieht lustig aus. Das ist tatsächlich ein Boot, aber es sieht mehr aus wie so ein Hovercraft. Also es ist nicht wirklich rund, sondern so oval und ist halt dafür gebaut, dass es sich wirklich im Eis einfrieren lassen kann und da nicht zerdrückt wird und auch nicht irgendwie hin und her geschoben wird, sondern schön gerade bleibt.
3: Ungefähr im Oktober dürfte es soweit sein, dass das Schiff auf der russischen Seite der Arktis im Eis feststeckt. Von dort driftet es dann Richtung Spitzbergen, angetrieben durch Meeresströmungen unter dem Eis und Winde über.

0: über dem Eis. Und irgendwann, vermutlich im Juli oder August 2027, wird das Schiff wieder aus dem Eis freigelassen. Während der ganzen Reise nimmt die Crew Proben im Akkord. Es sind 12 Personen, davon 6 Wissenschaftlerinnen und Wissenschaftler. In das Projekt involviert sind aber über 100 Forschende, die alle Daten sammeln wollen, in der Luft, im Eis und im Wasser.
1: Das Boot hat so ein kleines Loch in der Mitte, da kommen wir immer ans Wasser ran, was unter dem Boot ist. Und da werden wir sehr viele Proben nehmen, um zu sehen, was lebt im Wasser und was macht das Leben im Wasser, gerade auch während der Polarnacht.
0: Es geht um Mikroben, also kleinste Lebewesen am Anfang der Nahrungskette. Aber auch um Fische. Welche kommen vor und pflanzen sie sich fort? Das weiß bisher niemand. Gerade im Hinblick auf mögliche Fischerei in Zukunft ist das aber wichtig zu verstehen. Denn die Arktis schmilzt. Sie erwärmt sich 4-mal schneller als der Rest der Welt, im Winter sogar 5-mal schneller. Darum soll das Forschungsschiff in den nächsten 20 Jahren 10-mal in der zentralen Arktis überwintern und so den Wandel live mitverfolgen. Der Startschuss zur ersten Mission ist heute gefallen.
2: Vor dem Blick aufs Wetter noch eine aktuelle Meldung aus dem Radsport.
3: Und die betrifft den Dänen Jonas Vingegaard. Er hat die Tour de France nach einem Sturz aufgegeben. Vingegaard belegte bisher im Gesamtklassement Rang 2 hinter dem Slowenen Tadej Pogacar. Und damit zum Blick aufs Wetter. Am Abend ist es recht sonnig, morgen gibt es dann viel Sonnenschein mit Quellwolken, vor allem über den Bergen. Im Norden gibt es um 25, im Süden bis 30 Grad.
2: Das war Info 3 vom Sonntagabend, heute produziert von Konrad Muschk und Manuel Fasol.
4: Joanna Mauch im Studio und am Sonntagabend nehmen wir es ein bisschen gemütlich, oder? Also ihr bestimmt wie, wo, was, macht euer Tempo und wir spendieren dazu Gitarrenmusik. Das ist ein Deal, Stromae, Santé.

0: Das sind Lovebacks mit Miracle. Also Wunder, kann man eigentlich auch von einem Wunder reden, dass es Lovebacks nach 30 Jahren immer noch gibt?
1: Nein, ich glaube nicht. Auch gut, vielleicht ist es ein Wunder, dass wir die ersten paar Jahre überlebt haben, wo wir noch wild und jung sind. Aber mittlerweile ist einfach so, dass es so klar ist, dass wir das so gerne machen. Also, der Flo und ich, die schon lange dabei sind, wir sind fürs Leben gerne in dieser Band. Und ich glaube, das geht den neuen drei genau gleich. Und von dem her, ich meine, wenn du etwas so gerne machst, dann gibst du alles dafür, dass es so weitergeht. Von dem her ist überhaupt kein Wunder.
0: Das sagt der Adrian Sieber, der seit Anfang an dabei ist. 15 Studio- und Live-Alben und über 100 Songs haben sie rausgebracht. Und die neue Single Miracle, die wir gerade gehört haben, ist, glaube ich, der erste pfeifende Song. Wie kommt's?
1: Leute, die mich ein bisschen besser kennen, die wissen, dass ich immer irgendwie eine Melodie am Pfeifen bin. Also die Frau, die im Erdgeschoss wohnt, hat mir mal gesagt, ja, es ist so schön, dass sie wissen immer, wer heimkommt, weil man würde es hören schon von weitem, wenn da ein am rumpfiffen ist. Und jetzt haben wir einen Song mit einem Hook, der pfiffen ist. Finde ich es irgendwie noch schön.
0: Findet mir auch. Danke vielmals für die neue Single Lovebacks. Und jetzt gibt's Kim Wilde. Kids in America übrigens. Kim Wilde auch bald live. Also, ja gut, bald. Am 17. Oktober im Volkshaus in Zürich. Und da jetzt bei uns auf SRF 3.

Ganz genau so heißt der Song. Nee, nee, nee, nee, nee, nee. Einmal. Nein. Siebenmal. Churchill sind das auf SRF 3. SRF Verkehrsinfo. Von 17.30 Uhr auf der Nord-Süd-Achse vor dem Gotthardtunnel Richtung Süden. 12 Kilometer Stau und bis zu 2 Stunden Wartezeit ab Erstfeld. Das Astra empfiehlt, über die A13 via San Bernardino auszuweichen. Und in Richtung Norden ab Quinto 3 Kilometer Stau und rund 30 Minuten Wartezeit. Die Einfahrten Göschnen und Airolo sind gesperrt. Außerdem Stau in Graubünden auf der A13 Richtung Norden zwischen Ander und Reichenau. Sowie in Richtung Süden zwischen San Bernardino und Messoco Nord. In der Zentralschweiz auf der A4 Richtung Zürich zwischen Küsnacht und Rüttihof. In der Region Solothurn auf der A1 Richtung Zürich zwischen Wangen an der Aare und Herkingen. Und in der Region Basel auf der A3 Richtung Zürich zwischen Euro Airport und der Verzweigung Wiese. Wie fest in WM-Finalstimmung sind ihr? Also, morgen beim Arbeiten, der erste Termin erst auf die 9 Uhr angesetzt oder heute mit dem Mittagsschläfli ist schon so ein bisschen etwas vorgeholt? Oder interessiert euch so überhaupt nicht? Ja, man kann durchaus verschiedene Gefühle haben an dem Sonntagabend, wenn es um den WM-Final geht. Und wir fragen uns aber einenweg, inwiefern die Stimmung in Argentinien und Spanien eigentlich so ist und haben unsere Leute vor Ort, wo wir gerade mal anschalten in der nächsten halben Stunde. Für euch im Studio aber, Tranemauch. Sally Hoy. 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

0: Giant Rooks Want It Back. Jetzt sind gerade 20 vor 6 an dem Sonntag und ich glaube, wir haben es mittlerweile verdaut, oder? Oder anders gesagt, es hätte halt einfach nicht sollen sein.
1: Ja, es sind natürlich gemischte Gefühle. Einerseits grosse Freude und Stolz und andererseits eine Chance, die wir verpasst haben, die möglich gewesen wäre. Jetzt das Halbfinale vorbereitet gegen England, das wäre ja eigentlich eine unglaubliche Geschichte.
0: Sagt Murat Yakin, ja, das Halbfinale vorbereitet gegen England und dann das Finale vorbereitet gegen Spanien. Tja, ein Traum, der platzt ist. Stattdessen steht unser Gegner aus dem Viertelfinale jetzt an dieser Stelle. Argentinien gegen Spanien. Das ist der WM-Finale, wo in gut 3 Stunden abpfiffen wird. Der ehemalige Weltmeister wieder im Finale. Da muss ein Land aus dem Häuschen sein. Wir fühlen mal den Puls. Schaltet zu der Karen Naundorf, SRF Südamerika-Korrespondentin. Hallo Karen.
2: Hallo.
0: Hallo und liebe Grüße nach Buenos Aires, wo gerade 20 vor 1 am Mittag ist. Was hast du das Gefühl? Ist es ein normaler Sonntag 20 vor 1 oder ist die Stimmung etwas anders als sonst?
2: Das ist schon sehr speziell. Also es nieselt so ein bisschen und die Straßen sind einigermaßen leer, aber alle, die man trifft, sind so unterwegs mit einer Mischung aus Euphorie und Nervosität. Und alle schauen natürlich auf Messi. Nicht nur, weil er der wichtigste Spieler ist, sondern weil natürlich die Frage auch über allem schwebt, ist das vielleicht sein letztes WM-Spiel für Argentinien? Aber die Hoffnung liegt natürlich auf dem gesamten Team, ne? Weil das haben die Leute so sehr ans Herz geschlossen, auch weil der Trainer und die Spieler nicht müde werden zu sagen, wir spielen für euch, für die Leute.
0: Und was hast du das Gefühl, jetzt positive Stimmung, also die Leute haben das Gefühl, doch, den Titel holen wir oder doch schon auch, ja, es könnte knapp werden?
2: Auf jeden Fall, die haben überhaupt keine Zweifel und das wäre natürlich auch der Wahnsinn hier für die Argentinier, weil das wäre ein Bicampeonato, so heißt es, also wenn man zum zweiten Mal in Folge Weltmeister wird. Das hat zuletzt Brasilien 1958 und 62 geschafft und das heißt, das wäre aber für die Leute nicht nur ein Fußballrekord, sondern so ein Moment kollektiver Freude und das wäre gerade für Leute einfach richtig toll, weil die Gegenwart ist extrem hart hier, die Preise, es ist teuer, die Jobs sparen. Politik, Unsicherheit und die WM löst natürlich nichts davon, aber so dieser Wir-Moment, dieses gemeinsame Feiern, das wünschen sich hier alle.
0: Also es wäre ein grosser Moment für die Bevölkerung, wenn sie da etwas werden mit dem zweiten WM-Titel. Du bist in Buenos Aires, wie gesagt. Wie wird das Finale bei dir geschaut heute?
2: Also ich werde unterwegs sein natürlich, weil ich ein bisschen durch die Bars ziehe hier im Zentrum und wir werden natürlich auch ein bisschen berichten und filmen. Aber grundsätzlich, die Leute sind gerade schon alle auf dem Weg überall hin, weil niemand will zu spät kommen zum Anpfiff. Denn die ganze Stadt schaut natürlich dieses Spiel und da gibt's was ganz Spezielles, weil es gibt hier so ein WM-Aberglauben und es ist so ein bisschen, als könnten die Fans das Ergebnis beeinflussen. Das heißt, man versucht genau mit den Leuten das Spiel zu schauen, wo es das letzte Mal erfolgreich war, wo man gewonnen hat und genau den gleichen Platz auf dem Sofa zu haben und vielleicht das gleiche Shirt anzuziehen und manche stellen vielleicht noch eine kleine Messi-Figur oder eine Kerze neben den Fernseher und das ist wie so ein kleiner Altar dann und das heißt, es wird jetzt erstmal ganz still während des Spiels und danach hoffen natürlich alle auf die große Freudenexplosion. Aber gut, das müssen wir schauen, was wird.
0: Großartig. Weißt du noch, Karen Naundorf, wo du gewesen bist, letztes Mal, wo es Weltmeister geworden sind? Nicht, dass du da im Aberglauben im Weg stehst?
2: Oh ja, da war ich nämlich in der Schweiz. Also das wäre natürlich jetzt, das ist meine Schuld.
0: Ja, voilà. Niemandem erzählen davon.
2: Genau, da war ich in Zürich, genau.
0: Guten Match. Danke, Karen Naundorf aus Argentinien, aus Buenos Aires zugeschaltet. Gutes Spiel und dann vielleicht eine grosse Euphorie am Schluss.
2: Super, danke.
0: Und das Finale wird durchkommentiert bei uns im Radio auf SRF 3 ab den 9. Zu sehen, das Match auf SRF 2. Und wie die Stimmung so in Spanien ist, das nimmt uns natürlich auch noch Wunder. Wir schalten zu der Jasmin Barbiero, die gerade Ferien macht dort und irgendwo unterwegs ist das in gut 10 Minuten. 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

0: Jawohl, das ist der Jandilei mit «Oh Johnny» in 8 Minuten. Haben wir 6 und dann geht es noch 2 Stunden und dann wird abpfiffen. Das WM-Final Spanien gegen Argentinien. Und wir haben es gehört mit der Leitung nach Buenos Aires. Die Argentinier, die sind parat und vor allem sehr optimistisch, dass das klappt. Heute Abend mit dem zweiten WM-Sieg. Jetzt fragen wir uns natürlich, wie ist die Stimmung in Spanien für uns sozusagen vor Ort? Die Jasmin Barbiero in Barcelona. Jasmin, salut!
1: Hoi,
0: man hört in dem Sinn noch nichts im Hintergrund, das will aber nichts heissen. Sag schnell, wie ist das WM-Final-Feeling in Barcelona?
1: Ich hoffe eben auch, dass das nichts heisst, weil wie du angesprochen hast, Argentinien ist anscheinend parat. Das ist das, was ich in Spanien, in Barcelona, seit 3 Tagen eben auch erlebe. Alles, was ich sehe, sind Menschen in argentinischen Trikots. Ich verstehe es nicht. Ich habe mich extra in Spanien, habe mal Party vom Leben auf und es hat einfach wirklich so 3 Menschen, glaube mit spanischen T-Shirts habe ich bis jetzt gesichtet. Mhm. Ich kann mir aber auch sagen, Katalonien sei so ein bisschen eigen. Mhm. Ein Kollege von mir ist vor 2 Jahren, wo sie Europameister geworden sind, auch in Barcelona gewesen. Hat sich auch ein bisschen mehr erhofft. Ich habe aber wirklich das Gefühl, ich glaube, die Spanier haben vielleicht heute einfach noch Wäsche und kommen dann einfach mit den frisch gewaschenen, gebügelten T-Shirts dann eben halt direkt
0: auf den Tisch. Okay. Oder vielleicht ich schauen sie es zu, dass man es nicht merkt. Und wenn es dann aber passiert, dann geht es richtig ab.
1: Ich spüre auch. So erhoffe ich mir das.
0: Du erhoffst dir das zumindest. Sag schnell, was machst du? Wie schaut das? Was ist euer Plan?
1: Unser Plan ist, wir haben jetzt das grösste Public Viewing von dem Barcelona ausgesucht. Es ist direkt am Meer. Sie haben jetzt extra noch verschoben, habe ich mir vorher am Taxifahrer sagen lassen. Mhm. Und darum, man erhofft sich anscheinend schon eine Stimmung. Ich weiss noch nicht, wo sie ist, aber ich hoffe, wir werden sie finden in etwa 1-2 Stunden. So.
0: Also, Jasmin Barbiero wäre parat. Wir schauen, was passiert und wünschen dir schon mal viel Vergnügen bei Spanien gegen Argentinien. So viel zu dem, was da in diesen Ländern läuft, kurz vor dem WM-Final. Wir sind natürlich auch dabei, auf SRF 3 oder natürlich auf SRF 2, dann mit Bild sozusagen. OMC, how bizarre, einen guten Sonntagabend euch. Vielleicht auch schon in einem Liebling oder vielleicht eben auch schon nicht.

0: In Holland ist der Song bekannt, in Belgien ist er bekannt, in Italien und in der Schweiz bei uns natürlich auch. Das ist der Dothan aus den Niederlanden mit Numb. Und jetzt das Wichtigste zum heutigen Sonntagabend für euch, das ist SRF 3.
1: Die Nachrichten von SRF um 18 Uhr mit Konrad Muschk. In den USA steigt heute Abend das große Fußballfest. Im WM-Final stehen sich Argentinien und Spanien gegenüber. Mit dem Final geht eine WM zu Ende, die auch politisch für einige Kontroversen gesorgt hat. Das stört auch den Europarat. Und für ihn ist klar, es muss sich etwas ändern. Tobias Mayer berichtet.
2: Diese Weltmeisterschaft habe eine Frage nach der anderen aufgeworfen, kritisiert Alain Berset, der Generalsekretär des Europarats. Der frühere Bundesrat fordert deshalb ein Konzept für die nächste Fußball-WM, um die Glaubwürdigkeit, die Integrität des Turniers zu gewährleisten. Die Krise habe zwei Namen, Geld und Macht. Inzwischen könne auf alles gewettet werden, jeden Pass, jede Karte, jeden Eckball, kritisiert Berset. Und auch der politische Einfluss sei größer geworden. Als Beispiel nennt er den Anruf von US-Präsident Trump bei FIFA-Präsident Infantino, nach welchem die FIFA die Sperre gegen einen US-Stürmer wieder aufgehoben hat. Berses Vorschlag an die FIFA, ein Dialog, der noch heute nach dem Spiel beginnen soll, im Hinblick auf die WM 2030, die erstmals auf drei Kontinenten stattfinden wird. Der Europarat mit seinen 46 Mitgliedstaaten hat Gewicht und Erfahrung. Er hat schon früher Vereinbarungen rund um den Sport ausgearbeitet, zum Beispiel eine Anti-Doping-Konvention, die inzwischen über 50 Staaten unterzeichnet haben. Für Berset und den Europarat ist klar, die WM-Feier endet heute, doch die Fragen bleiben.
1: Der Iran hat erneut Kuwait, Bahrain und Jordanien angegriffen. Dort wurden laut der staatlichen Nachrichtenagentur 3 von 4 iranischen Raketen abgefangen. Eine vierte sei in einem abgelegenen Gebiet niedergegangen. Aus Kuwait wird gemeldet, es seien erneut eine Anlage zur Stromerzeugung und eine Meerwasserentsalzungsanlage beschossen worden. Zuvor hatten die USA wieder Ziele im Iran angegriffen, laut dem Iran auch ein Atomkraftwerk, das sich noch im Bau befindet. Die Internationale Atomenergiebehörde teilte mit, sie prüfe die Berichte, das AKW befinde sich in einer sehr frühen Bauphase. Zum Radsport. Der Däne Jonas Vingegaard hat die Tour de France in der 15. Etappe nach einem schweren Sturz aufgegeben. Vingegaard belegte bisher im Gesamtklassement hinter dem Slowenen Tadej Pogacar Rang 2. Die heutige Bergetappe gewann der Belgier Remco Evenepoel. Im Gesamtklassement führt Pogacar nun 5 Minuten vor Evenepoel. Zum Schluss der Blick aufs Wetter. Am Abend ist es recht sonnig. Morgen gibt es dann viel Sonnenschein mit Quellwolken, vor allem über den Bergen. Im Norden gibt es um 25, im Süden bis 30 Grad. Das waren Nachrichten von Radio SRF. Verantwortlich Thomas Fuchs.
0: SRF Verkehrsinfo von 18.03 auf der Nord-Süd-Achse vor dem Gotthardtunnel Richtung Süden. 9 Kilometer Stau und bis zu 1 Stunde und 30 Minuten Wartezeit ab Erstfeld. Das Astra empfiehlt, über die A13 via San Bernardino auszuweichen. Und in Richtung Norden ab Quinto 3 Kilometer Stau und rund 30 Minuten Wartezeit. Die Einfahrten Göschnen und Airolo sind gesperrt. Außerdem Stau in Graubünden auf der A13 Richtung Norden zwischen Rotenbrunnen und Reichenau, sowie in Richtung Süden zwischen San Bernardino und Messoco Nord. In der Zentralschweiz auf der A4 Richtung Zürich zwischen Küsnacht und Rüttihof. In der Region Solothurn auf der A1 Richtung Zürich zwischen Wangen an der Aare und Herkingen und in der Region Basel auf der A3 Richtung Zürich zwischen St. Johann und der Verzweigung Wiese. Guten Sonntagabend, wo auch immer ihr gerade dran seid. Vielleicht stehen ihr gerade in der Küche und macht etwas Feines zur Nacht. Vielleicht kommt ihr auch gerade heim von einem Ausflug. Oder vielleicht sind ihr auch schon in der Entspannungsphase, wo noch nichts mehr müsst. Wir sind auf jeden Fall mit euch. Joanna Mauch im Studio, zusammen mit den Black Keys. Lonely Boy.

0: Auf das haben wir jetzt also die letzten knapp 5,5 Wochen gewartet. Der heutige Abend, das WM-Finale mit Spanien gegen Argentinien und der Frage, wer wird Weltmeister? Und wir schauen voraus auf das Finale, das heute Abend am 9. Uhr abpfiffen wird. Im Fokus zuerst jetzt Argentinien, ein Team, das über Kampf und Leidenschaft in das Spiel geht und zwischendrin plötzlich richtig schönen Fußball zeigt. Der Lionel Mattmüller.
1: Die Bemerkung sei erlaubt, bei meinem Musiklehrer hat das kein Sack sogar. Was die Argentinier beim Singen von der Hymne an Intonation und Taktgefühl vermissen lassen, das machen sie mit Emotionalität wett. Und das passt wunderbar zu ihrem Fußball. Argentinien ist giftig, bissig, richtig unangenehm. Oft diskutieren die Spieler mit dem Schiedsrichter, oft sind es aber sie selber, die kleine und versteckte oder aber auch grobe, offensichtliche Fouls machen. Der unbedingte Wille sieht man dem Team in jeder Sekunde an. Und das Wort Team ist genau das Richtige für die Nationalmannschaft. Jeder geht für den anderen, jeder stellt sich in Dienst von dieser Mannschaft und in Dienst von ihrem Superstar, dem Lionel Messi. Das Miteinander ist auch etwas, was unsere Fußballexpertin Katrin Lehmann beeindruckt.
2: Es hat kein einziger Argentinier bis jetzt die Hand verrührt, wenn eine Chance knapp vorbei ist. Man hat applaudiert, weiter, nimm den Fernschuss, nimm die Flanke, nimm das 1-1. Und ich glaube, die offensive Kraft, sich zu ermutigen, auch einen falschen Entscheid zu machen, das ist eben das, was Argentinien auszeichnet.
1: Das, was Katrin Lehmann hier anspricht, hat man gegen Ende vom Halbfinale gegen England sehr schön gesehen. Und zwar zusammen mit dem anderen Gesicht von Argentinien, dem spielerischen Gesicht. Das, wo Fußball plötzlich so schön aussieht und eigentlich gar nicht zu dieser Härte, zu diesen Provokationen passt. Wenn sie mühen, dann können sie auch so schutten. Wunderbare Kombinationen. Flanken, die perfekt in den Strafraum kommen. Weitschussgoal. Der schöne

0: Fußball kommt aber oft erst, wenn Argentinien unter Druck ist. Spiel 3, kein Problem. In der Verlängerung Spiel entscheiden, kein Problem. Es ist eine mentale Stärke, die beeindruckt. Ein Selbstverständnis, dass es schon noch gut kommt. Und darum holt sich das Team die Bestnote ab in Sachen Kampf, Emotionalität und Teamgeist. In Sachen Spielfreude gibt es die Bestnote, sobald sie den Schalter umlegen, weil sie mühen. Nur neu mehr, da gibt es keine Bestnote. Aber das ist der Argentino wirklich egal.
1: Und so tönt es dann auch wieder heute Abend bei der argentinischen Hymne. Der Final gegen Spanien, wie gesagt, ab 9 Uhr, auch hier bei SRF 3 natürlich begleitet. Und das Team von der Spanier, das schauen wir uns natürlich auch noch an. Nach gut zwei Songs.
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0: wird der Europameister auch Fußball-Weltmeister? Es sind die grossen Fragen an dem Sonntagabend. Spanien ist vor der WM eher im Schatten von Frankreich, England oder auch Brasilien gestanden. Aber Spanien ist eben Spanien und steht jetzt im WM-Final gegen Argentinien. Ja, und Spanien ist seit Jahren eine grosse Fußballnation, aber zeigt erst jetzt wieder einen erfolgreichen Fußball. Peter Schneider.
1: Jetzt wieder, muss man betonen. Denn seit dem Weltmeistertitel von 2010 ist die Bilanz von Spanien bei den WMs bescheiden. Einmal in der Vorrunde out, dann zweimal im Achtelfinal. Da hat die Schweiz eine bessere Bilanz. Aber seit dem Europameistertitel vor zwei Jahren ist Spanien wieder stark unterwegs. Das liegt auch am Trainer Luis de la Fuente, sagt der spanische Journalist Guillaume Balaguer, der unter anderem Biografie über Messi, Ronaldo oder Maradona geschrieben hat. Der Luis de la Fuente sei ein katholischer Mensch.
2: That applies the values that come from that into sport.
1: Er hat die katholischen Werte, die auch wichtige Werte im Sport sind, ins Team gebracht, wie Grosszügigkeit, Opferbereitschaft, in einer Gemeinschaft zusammen etwas erreichen, wo man einem Zweck dient. Das vermittelt die Religion, aber auch der Sport. Das alles hat sich aufs Team übertragen. Spanien ist wie eine grosse Familie. Die Spieler und der Trainer, die kennen sich schon seit der U19-Nationalmannschaft. Jeder kann sich auf den anderen verlassen, gerade wenn man nach Lösungen sucht.
2: You don't find a solution. You look around and you see people that's like, don't worry, I got you. I'll help you.
1: Das mache ich Spanien so stark, sagt der spanische Journalist Guillaume Balaguer. Das merken wir auch in der Zusammenarbeit mit den spanischen Spielern. In keiner Nationalmannschaft geben die Spieler so viele Interviews und sie würden sich Zeit nehmen und es kommen auch viel Substanz über. Es sind einfach gute Menschen.
2: Who have got time in the mix zone, who gives you information when you sit down with them, who sits down with you.
1: Aber neben all dem hat Spanien einfach die kompletteste Mannschaft. Nicht ein Star, aber alles Weltklasse-Spieler. Wie Rodri, Weltfußballer vom Jahr 2024, Olmo oder ein Yamal, der noch nicht einmal sein bestes Turnier spielt. Und was dazu kommt, Spanien hat die beste Defensive an dieser WM, hat bis jetzt nur gerade ein Goal kassiert. Noch nicht einmal der Supersturm von Frankreich hat gegen Spanien getroffen. All das kann eigentlich nur der zweite WM-Titel für Spanien bringen.
0: Ob Spanien oder Argentinien, wir wissen es heute Abend oder je nach Halftime-Show vielleicht dann auch morgen.

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0: Das ist Joya Marlene mit Two Lovers und das ist ein neuer, schrägstrich nicht ganz neuer Song. Also es ist ein bisschen kompliziert, wobei es beweist eigentlich, dass ihr, wo Musik hört, mehr Macht habt, als ihr vielleicht denkt.
1: Two Lovers spiele ich schon 2 Jahre lang live und die haben ihn aber nie released und eigentlich haben nie richtig, es ist nie der richtige Moment gewesen, um den releasen. Und ich dachte, den ist jetzt einfach ein Live-Song. Und dann hat es aber Fans gehabt, die immer wieder ein Konzert gekommen sind und sich halt in den Song verliebt haben und dann immer angefangen zu schreiben, hey, wen kommt Two Lovers raus, wen kommt Two Lovers raus? Und also ich habe einfach gedacht, ich tue diesen Song jetzt raus, aber eigentlich genau für die Fans. Es ist wirklich ein Song, den ich für die Fans rausgebe.
0: Et voilà, da ist ja Two Lovers, neue Single von der Joya Marlene. SRF Verkehrsinfo von 18.32 Uhr auf der Nord-Süd-Achse vor dem Gotthardtunnel Richtung Süden. 9 Kilometer Stau und bis zu 1 Stunde und 30 Minuten Wartezeit ab Erstfeld. Das Astra empfiehlt, über die A13 via San Bernardino auszuweichen. Und in Richtung Norden ab Quinto 3 Kilometer Stau und rund 30 Minuten Wartezeit. Die Einfahrt Göschnen und Airolo sind gesperrt. Außerdem Stau in Graubünden auf der A13 Richtung Norden zwischen Rotenbrunnen und Reichenau. Und in der Region Basel auf der A3 Richtung Zürich zwischen St. Johann und der Verzweigung Wiese. Guten Sonntag euch, Joanna Mauch im Studio mit dem Nelly und

0: Drop Dead!
1: Olivia Rodrigo, Drop Dead. Das ist SRF 3 am 20 vor 7. Es ist also noch gut 2,5 Stunden, dann geht's los. Die Entscheidung rund um die Frage, wer wird der neue Weltmeister? Oder der Alte wird auch der neue Weltmeister? Ja, der Europameister Spanien spielt im WM-Finale gegen den Titelverteidiger Argentinien. Und heute machen wir darum genau im Final ABC. Alles Wichtige zum Finalspiel mit unserem Sportredaktor am Lionel Matt Müller. Das erste Mal, wo ist der Final?
2: Da ist im New York New Jersey Stadion. Das Stadion heisst einmal während der WM so, sonst heisst es anders. Und wenn gerade Fußball-WM ist, dann sieht man dort vor allem American Football. Es ist das Stadion von den New York Giants und den New York Jets. Oder auch immer wieder Konzerte sind dort. Heute oben sind dort etwa 80'000 Leute, ein bisschen mehr, die Platz finden. Und das günstigste Billett ist für 800 US-Dollar weg.
1: Das Schnäppli, oder? Trophäe, weltberühmt, aber so genau kennt man die ja gleich nicht ganz. Wie gross und schwer ist das Ding, der Begierde?
2: Kannst du sehr genau sagen. Der FIFA-WM-Pokal, der gibt es seit über 50 Jahren und er ist 36,8 cm hoch und 6175 Gramm schwer. Und 4,5 Kilo davon sind pures Gold, 18 Karat. Und dann sind auch noch Halbedelsteine drauf. Also das ist ein ziemlich wertvolles Ding. Der reine Materialwert dürfte zwischen 350'000 und 400'000 Franken sein, je nach Goldpreis. Das ist ja ziemlich noch gestiegen in den letzten Jahren. Und der Pokal, der gehört zur FIFA und das bleibt auch so. Die Weltmeisterteams bekommen jeweils eine Replik aus Bronze, die einfach vergoldet ist. Und ist noch interessant, spätestens wenn der Weltmeister abreist, dann muss er das Original auch wieder zurückgeben. Und der echte Pokal, der ist gar nicht so weit von uns weg im Moment. Der ist nämlich, also nein, im Moment nicht, aber grundsätzlich sonst. Er ist nämlich in Zürich daheim im FIFA-Museum. Und was neu ist, was man auch noch kriegt als Weltmeister jetzt seit dieser WM, es gibt einen Ring für jeden Weltmeister.
1: Okay, was machen wir mit dem?
2: Anziehen, vielleicht. er ist recht putzig, habe ihn angeschaut auf Fotos, ist jetzt nicht mein Geschmack, aber...
1: Es geht dann, gut.
2: Und wenn du Weltmeister bist, dann kannst du es ja zeigen.
1: Ja, natürlich, das sagt dann schon. Es geht aber natürlich auch um Geld in dem Finale. Von wie viel reden wir da genau?
2: Also der Weltmeister bekommt 50 Millionen Dollar, das sind etwa 40 Millionen Franken von der FIFA. Das Geld, das geht aber an den Verband. Und Spieler bekommen in dem Sinn kein Geld von der FIFA direkt. Aber im Normalfall machen sie mit ihrem Verband eine Prämie ab. Und je nachdem, wie weit sie kommen, zahlt der Verband dann entsprechend mehr oder weniger.
1: Es wird nicht zu wenig sein, wahrscheinlich. Gibt es auch für den Verlierer etwas?
2: Die kriegen natürlich einen Batzen. Da geht es um 26,5 Millionen Franken ungefähr. Das gibt es für den Finalist. Und auch die haben wieder individuelle Prämien, die sie vom Verband kriegen. Und dazu ahnen natürlich auch Silbermedaillen. Die, die sich viele Spieler gerade nach dem Umhängen wieder abziehen. Es ist die Medaille, die man erst in ein paar Monaten oder vielleicht sogar ein paar Jahren so richtig stolz kann sein drauf. Im Moment selber macht die Silbermedaille, glaube ich, vor allem weh.
1: WM, ABC. Ich würde sagen, wir sind ready für heute Abend. Der WM-Final ab 9 Uhr live zum Schauen auf SRF 2 oder bei uns im Radio auf SRF 3 mit Live-Schaltungen, unter anderem mit dir. Danke, Lionel Müller.
3: Sehr gerne. 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

0: fühlt sich schier ein bisschen jünger, je nachdem, wenn man diesen Song gehört. 2011, der Sommerhit war. Schon Party und so. Pitbull, Give Me Everything. Und jetzt schauen wir auf den Sport.
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0: Ja, es interessiert uns ja, sind wir ehrlich, vor allem etwas. Wer gewinnt den grossen WM-Final zwischen Spanien und Argentinien? Aber es ist eben auch sonst noch recht viel gelaufen. Reto Wittmann vom Sport, zum Beispiel in der Tour de France, wo etwas passiert ist, wo niemand will.
2: Ein Sturz und dann wegen dem eine Aufgabe. Und das von einem ganz prominenten Fahrer, Jonas Vingegaard nämlich, der im Gesamtklassement zweiter war. Der Dän ist 20 km vor dem Ziel gestürzt und hat den Tour de France müssen aufgeben. Noch ein Bitte für den grössten Konkurrent vom Leader, Tadej Pogacar, der hat auch der 15. Etappe heute den Stempel aufgedrückt. Hinter dem Remco Evenepoel, der gewonnen hat, ist der Tadej Pogacar zweiter geworden und führt jetzt im Gesamtklassement schon mit einem Vorsprung von 5 Minuten auf Remco Evenepoel. Sehr erfreulich ist der Tag heute für den besten Schweizer im Gesamten gelaufen. Janis Wasach schmeckt nämlich nach der Etappe von heute an den Top 10, wo er sich im Gesamtklassement auf Rang 11 verbessert hat.
0: Ja, und im Schwingen gewinnt auf der Rigi der, der schon vor 2 Jahren gewonnen hat.
2: Der Berner, der Fabian Studemar, hat den Schlussgang gegen seinen Berner Kollegen Lars gewonnen. Damit gewinnt der Studemar Rigi schon zum zweiten Mal und es ist sein gesamthaft 23. Kranzfest-Sieg. Mit welchem Stellenwert?
3: Sehr gross. Also jedes Bergfest ist gegen eine riesige sportliche Challenge. Und darum sicher sehr schön, ja, hier schon das zweite Mal gewinnen.
2: Nächste Woche geht es dann für Fabian Studemar auf dem Brünig weiter. Das ist das einzige Bergfest, das er noch nicht gewonnen hat.
0: Ja, und Sieg um Sieg reiht auch der WM-Leader in der Formel 1.
2: Der Italiener, der Kimi Antonelli, gewinnt hier den GP von Belgien. Es ist schon das 6. Mal in dieser Saison, wo er am schnellsten war. Er hat 10 Runden vor Schluss die Führung übernommen und hat die nicht mehr abgegeben. Der Kimi Antonelli hat in Belgien vor dem Charles Leclerc und dem Max Verstappen gewonnen.
0: Ja, im Tennis, dort macht dafür einen wieder auf sich aufmerksam, wo man jetzt länger nichts mehr gehört hat von ihm.
2: Der Grieche, der Stefanos Tsitsipas, er hat schwierige Jahre, Monate und Wochen hinter sich, ist in der Weltrangliste bis auf Rang 85 abgestürzt. Jetzt hat er aber in der Schweiz, zum Staat, ein Ausrufezeichen gesetzt. Er gewinnt das Turnier nämlich dank einem 3-Satz-Sieg gegen Belgier Raphael Galignon, der das erste Mal in einem ATP-Final gestanden ist. Damit sieht es für Stefanos Tsitsipas endlich wieder mal gut aus. Es ist schon sein gesamthaft 13 ATP-Titel.
0: Und zum Schluss noch 2 Premieren aus dem Mountainbike.
2: Da haben sich heute Nicole Koller und Dario Lillo im Cross Country der Schweizer Meistertitel geholt. Für beide sind es die ersten Schweizer Meistertitel in ihrer Karriere. Nicole Koller hat dank einer Attacke auf der letzten Runde gewonnen. Der Dario Lillo hat einen Vorsprung von 3 Sekunden ins Ziel gerettet.
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1: Red Hot Chili Peppers, Can't Stop. Und jetzt für euch bereits das Wichtigste aus dem Sonntagabend. Das ist SRF 3.
2: Die Nachrichten von SRF um 19 Uhr mit Konrad Muschk. Im eskalierenden Krieg mit dem Iran verlegen die US-Streitkräfte weitere Kampfjets in den Nahen Osten. Das berichten sowohl das Wall Street Journal als auch die New York Times. Diese beruft sich auf US-Beamte. Laut den Medienberichten werden Kampfjets von Stützpunkten in Deutschland und Großbritannien in den Nahen Osten gebracht, ebenso Tankflugzeuge. Der Irankrieg ist seit Anfang Juli wieder aufgeflammt wegen des Streits um die Straße von Hormus. Diese ist für den weltweiten Energiehandel wichtig. Die USA greifen seit Tagen wieder Ziele im Iran an. Teheran führt Vergeltungsangriffe in der Region durch. In 2 Stunden wird in New Jersey der Final der Fußball-Weltmeisterschaft zwischen Spanien und Argentinien angepfiffen. Natürlich in Anwesenheit von FIFA-Chef Gianni Infantino. Nun hat die Nachrichtenagentur AP ausgerechnet, dass der Chef des Weltfußballverbands während des Turniers in den USA, Kanada und Mexiko eine Flugstrecke zurückgelegt hat, die fast 2,5 Erdumrundungen entspricht. Mehr als 96.000 Kilometer seien es gewesen, rund 115 Stunden reine Flugzeit. Infantino habe 43 der insgesamt 104 WM-Spiele besucht. Dabei habe der 56-jährige Schweizer eine Maschine vom Typ Gulfstream G650 des WM-Sponsors Qatar Airways benutzt. Die FIFA hat sich in ihrer Nachhaltigkeitsstrategie dazu verpflichtet, die CO2-Emissionen von Weltmeisterschaften bis 2030 zu halbieren. Bis 2040 sollen sie sogar klimaneutral sein. Laut einer Berechnung des Spiegel hat allein der von Infantino genutzte Jet im Rahmen der WM knapp 813 Tonnen CO2 ausgestoßen. Zu 3 Sportmeldungen in Kurzform. Zunächst Radsport. Der Däne Jonas Vingegaard hat die Tour de France in der 15. Etappe nach einem schweren Sturz aufgegeben. Vingegaard belegte bisher im Gesamtklassement hinter dem Slowenen Tadej Pogacar Rang 2. Die heutige Bergetappe gewann der Belgier Remco Evenepoel. Im Gesamtklassement führt Pogacar nun 5 Minuten vor Evenepoel. Dann Formel 1. Der Italiener Kimi Antonelli im Mercedes hat den großen Preis von Belgien gewonnen, vor dem Monegassen Charles Leclerc im Ferrari und dem Niederländer Max Verstappen im Red Bull. Und noch Schwingen. Der Berner Fabian Staudenmann hat das Bergfest auf der Rigi gewonnen. Im Schlussgang gewann er gegen den Berner Lars Zaug. Der Blick aufs Wetter. Morgen gibt es viel Sonnenschein mit Quellwolken, vor allem über den Bergen. Es gibt um 25 Grad, im Süden bis 30 Grad. Das waren Nachrichten von Radio SRF, verantwortlich Thomas Fuchs.
1: SRF Verkehrsinfo von 19:03 Uhr auf der Nord-Süd-Achse vor dem Gotthardtunnel Richtung Süden. 5 Kilometer Stau und bis zu 1 Stunde Wartezeit ab Amsteg. Und in Richtung Norden, ab Quinto, 3 Kilometer Stau und rund 30 Minuten Wartezeit. Die Einfahrten Göschnen und Airolo sind gesperrt. Außerdem in Graubünden auf der A13 Richtung Norden, Stau zwischen Rotenbrunnen und Reichenau. Das ist der Sonntagabend mit SRF 3, das Wochenende so gut wie gelaufen. Aber man kann es ja vielleicht gefühlt noch ein bisschen verlängern mit dem richtigen Sound. Wir probieren es einfach. ATB Topic, Your Love. Joanna Mach im Studio. Salut!

0: Das ist Alice, respektive der Song heisst Alice, Veronika Fusaro. Und das ist SRF 3, knapp zwei Stunden vor dem Abpfiff vom WM-Final Spanien gegen Argentinien. Und für uns immer am Ball gewesen während dieser WM ist der Peter Schneider, Lionel Mappmüller und Kathrin Lehmann, unser Trio, heute ab der 9 dann zum letzten Mal und jetzt noch live bei mir im Studio. Vielleicht ist es auch nicht so schlimm, dass es das letzte Mal ist. Wie mögt ihr noch nach diesen knapp 5,5 Wochen?
1: Fragen wir zuerst mal den Peter, glaube ich, der ist mit dem Jetlag.
2: Es haltet sich in Grenzen, muss ich sagen. Eben, Jetlag hat schon gesprochen. Ich bin am Dienstag zurückgekommen, glaube ich, und bin noch nicht wirklich angekommen. Also der Körper ist schon voll da. Mit dem Rest bin ich noch ein bisschen am Kämpfen, aber der kommt irgendwann auch noch an.
0: Und ohne Jetlag, Kathrin Lehmann?
3: Ja, also ich muss sagen, es ist schon langsam zäh hinten raus. Also man merkt einfach die späten Anspielzeiten, gestern auch wieder 11, oder? Aber ein Mega-Match gewesen. Ich freue mich dann schon wieder auf einen normalen Alltag.
0: Wie habt ihr es so allgemein empfunden? Ich meine, so viele Teams sind es noch nie gewesen. 104 Spiel, Lionel.
1: Also ich muss sagen, ich bin recht kritisch eingestellt im Vorfeld von dieser Weltmeisterschaft. Ich habe gedacht, da gibt es vielleicht Teams darunter, die das Niveau nicht können mitheben können. Und ich muss sagen, ich bin positiv überrascht worden. Ich habe das nicht so schlimm gefunden, gar nicht. Also es hat ein, zwei so Spiele gegeben, aber insgesamt finde ich es eine sehr coole WM gewesen mit so vielen Mannschaften. Aber 104 Spiele habe ich schon auch gefunden. Puff, ist dann schon auch viel gewesen.
0: Ist dann auch mal gut, oder? Peter Schneider, du bist für uns vor Ort gewesen, eben wieder zurück seit dem Dienstag. Wie ist es gewesen vor Ort? Was ist so stimmungsmässig?
2: Ich bin völlig überrascht gewesen. Ich habe gedacht, das gibt nichts Gescheites, oder? Also, die Amerikaner, die interessieren sich doch nicht für den Fußball, für den Soccer. Mhm. Und Kanada vielleicht eher noch, weil es ein sportbegeistertes Land ist, aber die Wände haben eigentlich auch nur ein Eishockey im Kopf. Mhm. Aber es ist genau das Gegenteil passiert. Es ist extrem gute Stimmung gewesen. Überall. Man hat auch viel auf der Straße die Leute gesehen mit Jutti-Libi umeinander laufen. Mhm. Und weil alles im Free-TV gelaufen ist, hat man es überall können sehen. Also, es ist überall immer WM gelaufen. Du bist gar nicht drum herumgekommen, das nicht zu sehen. Und die Leute sind auch interessiert an dem. Die haben sich interessiert. Man hat wirklich das Gefühl gehabt, die ganze USA, der Kanada, Mexiko, kann ich nicht sagen, bin ich nicht gewesen. Mhm. Aber die stehen hinter dieser WM und haben Freude, dass es da ist. Auch wenn sie vielleicht die Regeln nicht immer verstanden haben.
0: Aber WM könnte es sozusagen.
2: WM können wir wirklich machen.
0: Das Niveau von dieser WM, so allgemein, wie habt ihr das empfunden?
3: Also es ist ein spannendes Niveau gewesen, sagen wir es mal so, oder? Ja, nein.
0: Ja.
3: Nein, man hat eben gesagt, der Lionel hat es angedeutet, ja, puh, das wird dann schwierig mit Kap Verde und weiss ich was. Also, und plötzlich spielen die eben einfach unentschieden oder sie schiessen eben auch die Goal. Und man sieht halt einfach, dass egal von welchem Land oder von welchem Kontinent, dass da die Spieler oder Teams kommen, die sind mittlerweile einfach eben gut ausgebildet. Das heisst, es gibt eben nicht mehr das Kategoriendenken, sondern es gibt einfach nur, welches Team kann im Moment X am besten performen.
0: Was nehmen wir da mit von dieser WM?
3: Augenring.
1: Mhm. Definitiv.
0: Ja, ich glaube, da geht uns wenigstens allen.
3: Ja, also ich muss aber auch sagen, die Langstrasse. Ich bin also nach dem Kolumbien-Spiel bin ich also wirklich noch in die Langstrasse und
1: so gefasst. Weißt du, wir haben dann nicht noch die Notarbeit gemacht,
3: ich habe da auch Emotionen eingefangen.
0: Also gut, ihr bleibt uns heute Abend zum Glück noch erhalten. Einmal dürfen wir noch, müsst ihr noch, wie auch immer. Wir reden auch noch über

0: Beide vertreten heute Abend in der Halftime-Show vom WM-Final Shakira zusammen mit Burna Boy und Die Die. Das ist SRF 3, wo natürlich gespannt entgegenschaut dem WM-Final, wo wir in den letzten 5,5 Wochen darauf hingearbeitet haben, sozusagen immer alles Wichtige bekommen haben, unter anderem von unseren drei Kommentatoren Katrin Lehmann, Lionel Mattmüller und Peter Schneider, jetzt gerade bei mir hier im Studio. Und sagen mal schnell, stehen jetzt eigentlich die richtigen zwei Teams im Final?
1: Das eine schon, ja.
2: Das andere nicht.
1: Das andere nicht.
3: Spanien ja.
1: Ja, Spanien ja und Schweiz nicht. Das
2: genau.
1: Ist ein bisschen schade.
2: Ja.
1: Ja. Aber ja, wir müssen es halt nehmen, wie es ist.
0: Es ist so, wir können es nicht mehr ändern, nein. Oder? Nein. Was zeichnet die beiden aber aus?
4: Also Spanien liebt, wenn sie den Ball haben. Spielkontrolle, das haben sie so gerne und das können sie auch. Also was ich mega beeindruckend gefunden habe, was Spanien gegen Frankreich gespielt hat, die haben komplett Frankreich aus dem Spiel genommen, durch das sie einfach ständig den Ball laufen lassen haben. Das habe ich sehr beeindruckend gefunden bei den Spaniern.
2: Ja, also das muss man sagen. Sie haben also nicht nur die französische Angriffswelle ausbremst, sondern eben auch selber wirklich das Spiel aufzogen. Das muss man wirklich beeindruckend lassen. Was ich eben lässig finde an Spanien, es ist eben nicht mehr das Tiki-Taki-Super 1-2-3, sondern hey, da kommen die Flanken, da kommen die Fernschüsse. Also wirklich ein modernes Fußballspiel eigentlich und darum muss man wirklich sagen, Spanien zu Recht im Finale.
1: Bin ich jetzt mit Argentinien dran?
2: Der Lionel hat das Wort gerade an sich gerissen, ja, und dann dachte ich, du da noch unterstützen.
0: Peter, jetzt musst du noch kommen.
1: Jetzt muss ich noch. Ja, ich bin ein bisschen Prägungskind. Ich habe schon die Niederlage von Holland gegen Argentinien bei der WM vor 4 Jahren nicht mehr vertragen. Die Niederlage, die die Schweiz hatte, im Achtelfinale zu Brasilien gegen Argentinien, habe ich nicht mehr vertragen.
0: Und
1: die das letzte
0: recht.
1: Mal erst recht nicht. Also von dem her ist es ganz schwierig. Aber um ein bisschen versöhnen, man hat dann schon gesehen gegen England, was sie mal haben müssen shooten, dass die eben auch können shooten. Mhm. Und das finde ich ist auch bei Argentinien, dass das nicht viel mehr machen, weil sie haben sie wirklich drauf.
0: Mhm.
1: Und von dem her, wenn sie mehr zeigen von dem, was sie dann am Schluss gegen England gezeigt haben, dann nachher wird es ganz, ganz ein guter Match.
0: Mhm. Also abgesehen vom Wunsch, wer es könnte werden, was habt ihr wirklich das Gefühl, wer ist euer Favorit?
2: Nach 90 Minuten Spanien, nach 120 macht es Argentinien.
1: Ich sage so oder so Spanien.
0: Lionel?
2: Du, das wäre jetzt dein Part, wo du müsstest Argentinien sagen.
4: Ich sage Penaltyschiessen. Einigen wir uns auf das. Ich finde es wahnsinnig schwierig, einen Favorit herauszufinden für die heutige Abend.
2: Also ich glaube schon, dass Argentinien heute andere Mechanismen man muss an den Tag legen, um Spanien zu schlagen, oder?
4: Ja.
2: Man muss auch sagen, die anderen Teams gegen die, die es gespielt haben, immer irgendwann eine Dummheit gemacht. England hat zum Beispiel einfach nichts mehr über die rechte Seite laufen lassen. Und das ist dann schon cool mit Argentinien. Da sagen sie, ja, dann nehmen wir den linken Aussenverteidiger raus und nehmen zwei auf die rechte Seite über, oder? Also sie schauen, was machen die anderen und dann sind sie so mutig, einen Entscheid zu treffen, nicht spielen wir so. Und ich glaube, Spanien ist zu vielseitig, als dass Argentinien einfach kann sich zurechtlegen kann, wie der andere spielt.
0: Also grundsätzlich, wie wird das für ein Spiel heute Abend? Lohnt es sich, je nach Halftime-Show bis um 12 Uhr dranbleiben oder muss nicht sein?
2: Mol, also ich meine vor allem uns zuzulassen. Also wir werden eine Riesenshow abliefern. Also das ist
1: die Halbzeitshow.
2: Kann man
4: Peter singt auch noch eine halbe Stunde in der Pause.
0: Ja. Ich freue mich auf euch drei zum letzten Mal rund um die WM herum. Ihr seid ab den 9 natürlich live immer wieder da bei SRF 3. Und jetzt zuerst mal gutes Einwärmen. Euch drinnen, Lionel Mattmüller, Peter Schneider und Katrin Lehmann.

Es gibt auch die Songs, auf die freut man sich, die wieder mal im Radio zu hören. Das ist so ein Michel Branch, gerade gehört mit Everywhere. SRF Verkehrsinfo von 19.30 Uhr auf der Nord-Süd-Achse vor dem Gotthardtunnel Richtung Süden. 4 Kilometer Stau und bis zu 45 Minuten Wartezeit ab Amsteg. Und in Richtung Norden ab Quinto 2 Kilometer Stau und rund 30 Minuten Wartezeit. Die Einfahrten Göschnen und Airolo sind gesperrt. Dann in der Region Zürich auf der A4 Richtung Zürich Stau im Islisberg-Tunnel wegen eines Pannenfahrzeugs auf dem rechten Fahrstreifen. Kommt gut durch den Donnerstag, ist es nicht, den Sonntag. Nicht übertreiben jetzt, schön langsam machen, zuerst das Wochenende schön abschliessen und dann in die neue Woche starten. Joanna Mauch am Mikrofon, braucht glaube ich noch ein Wochenende. Das ist der Post Malone, Circles.

0: Unser SRF 3 Best Talent, nicht aktuell, sondern vom letzten Monat. Und wir sind Fan. Immer wieder wird's beweisen, Noemi Beser, mit ihrer neuesten Single «You Will Find Me There». Übrigens, nach dem Monat SRF 3 Best Talent, was nimmst du mit, Noemi?
1: Ich nehme, glaube ich, ganz viele neue Flächen mit, ganz viele neue Leute, die dazugekommen sind. 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Und das ist etwas, ja, wo ich noch ganz, ganz lange in meinem Herz wird behalten.
0: So wie wir dich in unserem Herz behalten und dich gut beobachten, was da wird passieren in Zukunft. Noemi Beser gehört auf SRF 3 und das ist Billie Eilish, Birds.

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0: Need Your Love. Ganz viel Liebe geht aus in euren Sonntagabend. Joanna Mauch verabschiedet sich. Luca Bruno übernimmt nach der Nachricht. Jetzt aber zuerst das Wichtigste von dem Tag. Habt einen guten Sonntagabend.
1: Die Nachrichten von SRF um 20 Uhr mit Konrad Muschk. Im eskalierenden Krieg mit dem Iran verlegen die US-Streitkräfte weitere Kampfjets in den Nahen Osten. Das berichten sowohl das Wall Street Journal als auch die New York Times. Diese beruft sich auf US-Beamte. Laut den Medienberichten werden Kampfjets von Stützpunkten in Deutschland und Großbritannien in den Nahen Osten gebracht, ebenso Tankflugzeuge. Der Iran-Krieg ist seit Anfang Juli wieder aufgeflammt wegen des Streits um die Straße von Hormus. Diese ist für den weltweiten Energiehandel wichtig. Die USA greifen seit Tagen wieder Ziele im Iran an. Teheran führt Vergeltungsangriffe in der Region durch. In einer Stunde wird in New Jersey der Final der Fußballweltmeisterschaft zwischen Spanien und Argentinien angepfiffen. Natürlich in Anwesenheit von FIFA-Chef Gianni Infantino. Nun hat die Nachrichtenagentur AP ausgerechnet, dass der Chef des Weltfußballverbands während des Turniers in den USA, Kanada und Mexiko eine Flugstrecke zurückgelegt hat, die fast 2,5 Erdumrundungen entspricht. Mehr als 96.000 Kilometer seien es gewesen, rund 115 Stunden reine Flugzeit. Infantino habe 43 der insgesamt 104 WM-Spiele besucht. Dabei habe der 56-jährige Schweizer eine Maschine vom Typ Gulfstream G650 des WM-Sponsors Qatar Airways benutzt. Die FIFA hat sich in ihrer Nachhaltigkeitsstrategie dazu verpflichtet, die CO2-Emissionen von Weltmeisterschaften bis 2030 zu halbieren. Bis 2040 sollen sie sogar klimaneutral sein. Laut einer Berechnung des Spiegel hat allein der von Infantino genutzte Jet im Rahmen der WM knapp 813 Tonnen CO2 ausgestoßen. Zu zwei kürzeren Auslandmeldungen. Im zentralen Hochland von Peru hat die Erde gebebt. Bei dem Beben der Stärke 5,1 in der Region Chupaca seien mindestens 5 Menschen ums Leben gekommen, melden die Behörden. Es seien rund 50 Häuser zerstört worden, etwa 200 Menschen seien obdachlos. Bislang wurden 12 Nachbeben registriert. Nach den USA verschärft nun auch Kanada die Einreisebestimmungen für Menschen, die möglicherweise Kontakt mit dem Ebola-Virus hatten. Für Ausländer, die sich in den vergangenen 3 Wochen in Kongo-Kinshasa aufgehalten haben, gilt ein vorübergehendes Einreiseverbot. Dort wurden bisher mehr als 2.100 bestätigte Ebola-Fälle gemeldet. Über 800 Menschen sind gestorben. Und nach der Blick aufs Wetter, morgen gibt es viel Sonnenschein mit einigen Quellwolken, vor allem über den Bergen. Es gibt um 25 im Süden bis 30 Grad. Das waren Nachrichten von Radio SRF, verantwortlich Thomas Fuchs.
2: SRF 3, SRF Verkehrsinfo von 20.03 auf der Nord-Süd-Achse vor dem Gotthard-Tunnel Richtung Süden. 2 Kilometer Stau und bis zu 30 Minuten Wartezeit ab Wasten. Und in Richtung Norden ab Quinto ebenfalls 2 Kilometer Stau und rund 30 Minuten Wartezeit.
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2: Und ich weiss nicht, wie eure Sonntag ist, aber ich habe bis jetzt einen fantastischen Tag gehabt. Zuerst am 12:45 bis auf die erste Reihe ausverkaufte Vorstellung von The Odyssey besuchen. Und jetzt steht auch noch der WM-Final vor der Tür. What a day! Und in gut 3 Stunden werden wir dann auch wissen, wer auch sonst noch alles einen sehr guten 19. Juli erlebt haben wird.
4: Messi mit dem Zentrum!
2: Sind es die Argentinier oder sind es die Spanier? Pedro Porro! Fest steht eigentlich noch etwas. Der nächste Fußballweltmeister, der redet auf alle Fälle Spanisch. SRF 3 überträgt das 104. und letzte Spiel von der diesjährigen Fußball-WM live ab der 9. Unseres Kommentatoren-Trio Lehmann, Schneider, Matt Müller. Das bringt sich in Stellung. Bis dann mit euch dabei. Der Luca Bruno am Mikrofon. Ich wünsche uns allen einen schönen und ereignisreichen Sonntagabend zusammen.

Das ist SRF 3 am Oben vom WM-Final. Gleichzeitig natürlich auch die allerletzte Chance, eure Tippspielbilanz noch ein bisschen zu verbessern. Ich muss ehrlich zugeben, ich bin richtig, richtig schlecht gewesen dieses Jahr beim Fußballtippen. Normalerweise fange ich immer recht durchschnittlich an und je länger das Turnier dann geht, desto besser wird ich. Hey, aber das Jahr, grauenhaft. Ich bin momentan mit 602 Punkten auf dem ehrenlosen 200.892. Platz. Und da kommt ja noch dazu, dass abseits vom grossen Spiel jetzt oben irgendwann auch noch alle Bonusfragen, die man am Anfang hätte müssen beantworten, verrechnet werden. Und auch dort bin ich richtig, richtig schlecht gewesen dieses Jahr. Ich habe die Schweizer Nazi unterschätzt. Ich habe mich beim Torschützenkönig verrechnet, meine 0:0 Prognose, auch die totale Katastrophe. Ich hoffe also wirklich, ihr seid besser gewesen als ich. Fast nicht möglich, dass ihr schlechter gewesen sind. Falls jemand, der gerade am Zuhören ist, beim offiziellen SRF-Tippspiel in der, sagen wir, Top 500 ist, darf er sich also noch so gerne melden mit mir. Mit Beweis auf 079-308-33-33. Vor allem auch, wenn ihr mir dann sagen, was ihr mir heute oben empfehlt, weil es dann der gescheitste Tipp ist. Ich habe mich nämlich noch nicht festgelegt, wobei, ja, last minute den Tipp wechseln, das wissen wir alle, ist eigentlich auch ein fürchterlich schlechte Idee. Darum, ich bin auf eure Unterstützung angewiesen. 079-308-33-33. Das ist die Leitung zu uns ins Studio. Auch offen während dem grossen Spiel nach den 9.

SRF Verkehrsinfo von 20.20 Uhr mit einer dringenden Mitteilung. Vorsicht auf der A5, Yverdon Richtung Neuenburg, zwischen der Verzweigung Yverdon und Yverdon West, Gefahr durch Gegenstände auf der Fahrbahn.

0: Sonntag oben auf SRF 3 und es ist heute ja ein ganz, ganz besonderes Sonntag oben. Ich muss, glaube ich, auch nicht mehr gross erklären, wieso Spanien und Argentinien machen heute oben der insgesamt 23. Fußballweltmeister von den Herren untereinander aus. Los geht's am 9. Natürlich auch mit unserem Expert-Innen-Trio Katrin Lehmann, Lionel Mattmüller und Peter Schneider aus der Kommentatorenbox. Ja, es wird ein ganz spezielles Spiel, auch weil Argentinien heute die Chance hat, ihre WM-Titel zu verteidigen. Das ist seit 1962 keinem Land mehr gelungen. Und jetzt sind gerade die Aufstellungen vom Spiel heute oben rausgekommen. Ich frage jetzt mal der Lionel und Katrin, ganz konkret, was meint ihr, jetzt, wo ihr die Aufstellungen kennt, wie gross sind die Chancen, dass Argentinien heute den Titel verteidigt?
1: Also, der Aufstellung noch kann ich es nicht anders beurteilen, als ich es vorher beurteilt habe. Ich glaube, es wird wirklich eine sehr ausgeglichene Sache heute oben. Alles andere wird mich überraschen. Aber was schon spannend ist, Argentinien macht 3 Wechsel im Vergleich zum Halbfinale. Während Spanien da eigentlich ziemlich die Mannschaft auf dem Platz hat, die wir schon oft gesehen haben. Warum wechselst du dreimal? Ist das eine taktische Frage?
2: Ja, es sind auf jeden Fall die 3, die halt reingekommen sind und dann gegen England noch den Unterschied ausgemacht haben. Und von dem her kann ich mir nur vorstellen, dass er sagt, wir wollen eben nicht für einmal immer hinten reinrennen, sondern vielleicht wollen die Argentinier jetzt mal ein bisschen anders in das Spiel reingehen.
1: Sie haben ja immer wieder gezeigt, dass sie eben eigentlich schon shooten können. Gerade die letzte halbe Stunde im Halbfinale war ja wahnsinnig gut gewesen, Fußballer von Argentinien. Ist das Problem, dass man das nicht über 90 Minuten durchziehen kann? Oder wo ist das Problem, dass sie das nicht öfter zeigen oder länger zeigen in einem Match?
2: Also ich würde das vielleicht gar nicht als Problem bezeichnen, sondern das ist ihre Strategie. Mhm. Sie wartet einfach darauf, bis der Gegner sich sicher fühlt und meint, jetzt können sie da den Stiefel oben runterschütten. Und dann kommt Argentinien. Und ich glaube, Spanien ist aber zu gut, um so eine Taktik anzubringen. Es wird spannend, wie Argentinien auftritt.
1: Ja, und Spanien ist eben schon sehr gut und sehr stabil und eingespielt und so. Und die haben die gleiche Mannschaft. Also von diesen Spaniern muss man sich schon sehr in Acht nehmen.
2: Da musst du einfach viele Ideen haben, ganz viele Ideen, weil Spanier sind nicht nur offensiv kreativ, sie sind einfach defensiv eben auch unglaublich kompakt. Und da langen ein bisschen Tänzler links, Tänzler rechts, da kommst du nicht vorbei.
1: Also du siehst, Luca, wir sind uns nicht ganz sicher, wie das auskommt, das Spiel heute, aber wir sind uns einig, dass beide Mannschaften durchaus ihre Qualitäten haben.
0: Und habe ich mir noch einen letzten Tipp, was ich jetzt oben im Tippspiel tippen soll, dass ich meine Bilanz noch ein bisschen aufbessern kann? Was meinen
1: Sie? Ich bin über das ganze Turnier dermaßen runtergerutscht in meinem Tippspiel, dass ich glaube, besser nichts sage, um dir zu helfen, weil Hilfe wäre es glaube nicht.
2: Also ich habe seit dem Viertelfinale keinen Punkt mehr gemacht, also von dem her.
1: Du musst selber schauen,
2: einfach nicht das, was ich getippt habe.
0: Hast du etwa gestern nicht auf 6-4 getippt, Katrin?
2: Wie kann das denn sein? Ja, ich weiss.
0: Also wir sind langsam aber sicher ready für heute oben. Lionel Messi gegen Lamine Yamal, Emiliano Martinez gegen Unai Simon, Spanien gegen Argentinien. Das Spiel gibt's live im Fernsehen auf SRF 2, es gibt's im Stream auf srf.ch und selbstverständlich mit regelmäßigen Updates hier auf Radio SRF 3 ab der 9.

SRF Verkehrsinfo von 20.32 Uhr auf der A2 Verkehrsrichtung Gotthard zwischen Quinto und der Dosierstelle Airolo. 1 Kilometer Stau wegen einer Verkehrsüberlastung. Rechnen Sie mit einer Wartezeit von bis zu 10 Minuten. Auf der A2 Luzern Richtung Basel zwischen Arisdorf und der Verzweigung Augst Stau wegen Bauarbeiten. Yes, wir sind dann noch an den letzten technischen Tests, dass wir dann ready sind für grosses Spiel, das jetzt oben ist. Ihr hört SRF 3 am Tag vom Fußball-WM-Final. Kickoff ist in genau 27 Minuten. Wir sind dann mit den regelmässigen Updates hier für euch hier. Für alle, die irgendwo unterwegs sind und nicht vor dem Fernseher das Spiel zwischen Argentinien und Spanien mitverfolgen können, mit dem Radio verpasst ihr ebenfalls kein einziger Torschuss oder kein einziges Goal, keine einzige rote Karte, egal was dann einmal passiert. Das Stadion ist schon sehr gut gefüllt. Das sieht man schon jetzt auf den Bildern, die man uns aus New Jersey hier schickt. Wird dann noch ein bisschen füllen. Punkt.

läuft. In genau 16 Minuten geht das Spiel von der Spiellos. Spannung gegen Argentinien. Und wenn es dann keine Verlängerung gibt, wissen wir eben am 11. wer der nächste Fußballweltmeister sein wird. Das ist aber nicht die einzige offene Frage, die wir heute oben noch beantworten müssen. Die allererste, das ist eine Entscheidung, die wir noch vor dem Spiel machen müssen. Und zwar, sind wir eigentlich für Argentinien oder sind wir gegen Argentinien? Ohne jetzt irgendwie Salz in die Wunde zu streuen. Ich erinnere ungern daran, dass es genau eine Woche her ist, seit Argentinien die Schweizer Nazi aus dem Turnier geworfen hat. Und jetzt ist auch immer die Frage, supportet man die Mannschaft, die einen besiegt hat, oder ist man erst recht gegen sie? Darf jeder selber für sich entscheiden, wobei natürlich auch du zählt. 079-308-33-33, falls ihr uns eure Philosophie erklären wollt. Dann zweite wichtige Frage, was genau passiert eigentlich alles in der Pause? Zum ersten Mal gibt es ja eine Super Bowl-mäßige Halftime-Show, die anscheinend auch länger gehen wird wie eine normale Pause zwischen 2x45 Minuten. Und auch dort noch vieles unklar, unter anderem auch, wie lang denn der ganze Spass dauern wird. Wir wissen, der Justin Bieber, Madonna, Shakira, Cake, Popgruppe BTS, Burner Boy und Coldplay werden auf dieser Bühne stehen. Es könnte theoretisch also lang werden und vor allem eng. Angekündigt sind 11,5 Minuten. Aber ja, was denn effektiv passiert, das wissen wir in guter Stunde nach der ersten Halbzeit.

0: könnte, glaube ich, keinen passenderen Song kurz vor dem Abpfiff vom WM-Final geben. Magic in the Air von Magic System. Und Magic in the Air, das fühlt sicher auch unser Kommentator-Innen-Trio Lehmann, Mattmüller, Schneider, wenn sie auf das schauen, was momentan im Vorfeld vom Kickoff passiert, ihr drei. Momentan steht jemand auf der Bühne, wo ja, wir können es auch nicht anders erwarten, bis an einem Spiel auf dem Rasen stehen wird, und zwar der Tom Cruise, Fragezeichen.
1: Ja, natürlich der Tom Cruise, weil er ist halt der Tom Cruise.
2: Ja, und hat mir so auf ein Podest aufgestanden, damit wir ihn auch sehen.
3: Aber er war schon der grosse Bringer für L.A. Paris hat ja mit dem Tom Cruise Mission Impossible praktisch die Flaggenübergabe von den Olympischen Sommerspielen gehabt. Darum ist er da bei den grossen Events natürlich wichtig.
2: Was mich ein bisschen wundern würde, wir haben ja den Gianni Infantino auch noch gesehen und den Donald Trump, der Präsident von Amerika. Er ist ja zum ersten Mal jetzt bei so einem Match dabei. Ob man die auf der Grossleinwand auch sieht. In dem Stadion, wo ich jetzt gewesen bin, wenn der Infantino auch dort gewesen ist, dann hat man ihn zwar manchmal gesehen, eingeblendet auf dem Fernsehbild, aber das ist dann nicht auf der Grossleinwand eingeblendet worden. Damit man halt nicht ein Pfeifkonzert oder Buhrufe gehört von den Zuschauern. Und ich weiss jetzt halt, leider sind wir nicht in dem Stadion, weiss nicht, ob es dort anders ist. Aber habe ich noch ein spannendes Phänomen gefunden.
3: Sehr spannend.
2: Und spannend ist ja auch, ja, was jetzt dann losgeht. Die beiden Teams, die stehen parat, die stehen im Gang rein. So ein WM-Viertelfinale, ja. WM-Final ist ja das Größte für die Spieler überhaupt. All vier Jahre, das wollte ich eigentlich sagen, findet so eine statt. Was spüren die Spieler jetzt dort drin?
3: Ja. Alles und nichts. Also, das ist ein Moment, wo du nicht kannst dich vorbereiten. Klar, Argentinien hat es vor vier Jahren schon mal gehabt, aber das ist, glaube ich, mit das Höchste, was es gibt, wenn du jetzt als Gladiator in die Arena reinlaufst.
1: Verstehen Sie, dann eine grosse Einblende, die einzelnen Spieler, und in den Blick sieht man das irgendwie, was du sagst. Es ist schon eine Mischung von irgendwie leer und gleichzeitig voll fokussiert. Das sind, glaube ich, gerade so ein bisschen in ihrer eigenen Welt, oder?
3: Die Gefühle kannst du gar nicht, also du wirst übermannt von diesen Gefühlen und gleichzeitig weißt du, musst jetzt eine unglaublich konzentrierte Leistung abrufen. Zum Glück kommen vorher noch die Nationalhymnen.
1: Was erwartet ihr heute? Gibt es ein Final, wie man es auch hat bei so Finalspiel, dass es langweilig ist und zäh und richtig lang geht, bis mal etwas passiert? Oder wird heute von Anfang an Action drin sein?
3: Also ich sage, Ratschbaum muss gerade los.
2: Ich glaube eher ein Abtasten am Anfang.
3: Es ist ja klar, dass du dagegen bist.
2: Ja, ich muss ja etwas anderes sagen. Sonst wäre es ja langweilig, wenn wir zweimal das Gleiche. Nein, ich habe das Gefühl, das ist statt zu viel auf dem Spiel. Die sind alle nervös, die haben Angst, die Beine zittern und so. Und die müssen sich zuerst so ein bisschen langsam in das Spiel hineinfinden.
3: Ihnen das Zittern weglaufen, ja, genau, sozusagen. Genau. Ja, genau.
1: Mal schauen, wie es dann wird. In 3,5 Minuten geht es los. Und jetzt kommen die Spieler tatsächlich auch auf den Rasen. Und wir sind gespannt, ob es dann abtasten wird oder ratzfatz losgeht.
0: Der Lionel Mattmüller hat jetzt gesagt, in dem Moment laufen die beiden Mannschaften ins Stadion in East Rutherford, New Jersey, ein. Das ist der Ort, wo normalerweise die beiden NFL-Teams New York Giants und New York Jets ihre Heimspiele austragen. Heute steht nochmal der Fußball im Zentrum, ein allerletztes Mal. Zum 104. und letzten Mal wird heute ein Spiel an der Fußball-WM abpfiffen. Und was für eins! In spätestens 2,5 Stunden sollten wir dann auch den nächsten Weltmeister kennen. Er heisst entweder Spanien oder Argentinien mit SRF 3. Und unserem Kommentator in Trio Lehmann, Mattmüller, Schneider gibt es alle wichtigen Momente. Gerade nach den Nachrichten geht's los.

0: wir sind ready für einen Kickoff. Fußball pur bei SRF 3. Der WM-Finale zwischen Spanien und Argentinien geht gerade los. Wir sind gerade wieder da, das ist SRF 3.
1: Die Nachrichten von SRF um 21 Uhr mit Konrad Muschk. In der norditalienischen Stadt Bologna ist ein Marokkaner bei einem Polizeieinsatz ums Leben gekommen. Die Zeitung La Repubblica veröffentlichte ein Augenzeugenvideo. Darauf ist zu sehen, wie zwei Polizisten auf dem Rücken des am Boden liegenden Mannes sitzen. Dieser schreit zunächst um Hilfe, nach einigen Minuten gibt er kein Lebenszeichen mehr von sich. Auch zwei Sanitäter sind im Video zu sehen, die jedoch nicht eingreifen. Laut Medienberichten war die Polizei gerufen worden, weil der Mann einen Wutanfall bekommen haben soll. Gemäß der Nachrichtenagentur ANSA lebte der 43-jährige Marokkaner bereits seit seinem 7. Lebensjahr in Italien. Eine Obduktion soll nun die genaue Todesursache klären. Im eskalierenden Krieg mit dem Iran verlegen die US-Streitkräfte weitere Kampfjets in den Nahen Osten. Das berichten sowohl das Wall Street Journal als auch die New York Times. Diese beruft sich auf US-Beamte. Laut den Medienberichten werden Kampfjets von Stützpunkten in Deutschland und Großbritannien in den Nahen Osten gebracht, ebenso Tankflugzeuge. Der Irankrieg ist seit Anfang Juli wieder aufgeflammt wegen des Streits um die Straße von Hormus. Diese ist für den weltweiten Energiehandel wichtig. Die USA greifen seit Tagen wieder Ziele im Iran an. Teheran führt Vergeltungsangriffe in der Region durch. Zu zwei kürzeren Auslandmeldungen. Im zentralen Hochland von Peru hat die Erde gebebt. Bei dem Beben der Stärke 5,1 in der Region Chupaca seien mindestens 6 Menschen ums Leben gekommen, melden die Behörden. Es seien rund 50 Häuser zerstört worden, etwa 200 Menschen seien obdachlos. Bislang wurden 12 Nachbeben registriert. Nach den USA verschärft nun auch Kanada die Einreisebestimmungen für Menschen, die möglicherweise Kontakt mit dem Ebola-Virus hatten. Für Ausländer, die sich in den vergangenen 3 Wochen in Kongo-Kinshasa aufgehalten haben, gilt ein vorübergehendes Einreiseverbot. Dort wurden bisher mehr als 2100 bestätigte Ebola-Fälle gemeldet. Über 800 Menschen sind gestorben. Das Wetter. Morgen gibt es viel Sonnenschein mit einigen Quellwolken, vor allem über den Bergen. Es gibt um 25 im Süden bis 30 Grad. Das waren Nachrichten von Radio SRF. Verantwortlich Thomas Fuchs.
0: SRF Verkehrsinfo von 21:02 Uhr auf der A2 Luzern Richtung Basel zwischen Arisdorf und der Verzweigung Augst. Stau wegen Bauarbeiten.
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0: Und wir verteilen schon mal erste Abzüge in der B-Note, weil wir haben 21:03 Uhr und es wird noch Fußball gespielt in New Jersey. Es wird noch nicht Fußball gespielt. Das Spiel fährt tatsächlich mit ein bisschen Verzögerung an. Man hat schliesslich noch die Nationalhymne müssen performen, sogar mit Blosskapelle in roten Schüle. Absolut verrückt. Der WM-Final zwischen Spanien und Argentinien. Wir begleiten das Spiel da ganz oben lang mit regelmäßigen Updates von unserem Expertinnen-Team, wo das Spiel verfolgt. Gerade nach einem Song schauen wir, wie dann hoffentlich die Startphase von dem Spiel losgegangen ist. Am Mikrofon der Luca Bruno.

0: Sie haben es geschafft. Mit ein ganzes bisschen Verzögerung hat er angefangen, der insgesamt 23. Final von einer Fußball-Weltmeisterschaft.
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0: Katrin Lehmann, Lionel Mattmüller und Peter Schneider verfolgen für uns das Spiel aus Zürich. Und ihr drei, wieso hat das Spiel mit verhältnismässig so viel Verzögerung angefangen? Was ist da los gewesen?
2: Ja, da hat es noch Show gegeben und dann noch, was ist noch, wie soll man mit dem so Ansagen, wo da noch
3: heisst. Mit einem Boxkampf.
2: Ja, mit einem Boxkampf und so. Also ich weiss nicht, aber wir sind glaub, froh, dass der Martins läuft. Es steht 0-0 nach 2 gespielten Minuten zwischen Spanien und Argentinien. Und wir haben schon gesehen, am Anfang haben Spanien den Ball gerade sehr lange laufen lassen. Jetzt hat es ein bisschen gehört und Argentinien probieren mal so ein bisschen Ballsicherheit zu gewinnen. Kann ich mir vorstellen, ist noch wichtig, den Ball ein bisschen spüren und ein bisschen in der eigenen Reihe behalten am Anfang von so einem Match.
4: Ja, dass du einfach reinkommst, eben ein gutes Gefühl bekommst, dass du die zitterigen Beine wegbringst, dass du ein Gefühl für den Ball bekommst. Und wir sehen aber beide Teams pressen gerade

0: vielleicht geht er länger. Vielleicht musst du plötzlich noch ein paar Bricken reinschieben, weil du vielleicht hinten drin bist. Also das ist wirklich ein grosses Taktieren.
1: Ja, sind es wieder Spanier, die den Ball haben. Mal probieren, weit führen zu spielen, mal etwas anderes ausprobieren, aber da hat es einen Foul gegeben. Und das hat dann auch der Schiedsrichter abpfiffen. Darum ist es der erste Freistoß für die Spanier. Und Argentinier sind schon wieder am Diskutieren, ja, und überhaupt nicht einverstanden mit dem Entscheid. Also, die machen gerade ein bisschen dort weiter, was sie aufgehört haben, nämlich Einfluss nehmen, probieren, so gut wie es geht. Das ist so ein bisschen das, was sie am liebsten machen.
2: Ja, eben, die Frage ist einfach, ob der Schiedsrichter darauf eingeht, ja, oder nicht. Beim Halbfinale gegen England haben wir gesehen, dass er überhaupt nicht darauf eingeht. Und jetzt, so wie wir es jetzt gesehen haben, ist er auch nicht darauf eingegangen, sondern hat ihn einfach ein bisschen reden lassen. Und ich glaube, das ist das richtige Argument oder das richtige Werkzeug, um da zu kommen. Jetzt kommen aber die Spanier mal ein bisschen führen dort über der linken Seite. Flanke rein, der Olmo in der Mitte. Achtung, eine Möglichkeit für das 1:0. Und mit viel, viel Glück haben da die Argentinier das 1:0 von den Spanier können verhindern. Die Amal ist es gewesen, der dort zum Abschluss gekommen ist. Ganz allein ist er gewesen, aber es sind ein bisschen zu viele Beine dort dazwischen drin gewesen. Am Schluss vor allem der Goalie.
0: Ja, also der hat er gut gemacht, der Goalie. Oder anders gesagt, ich muss sagen, also normalerweise macht der Jamal den, wenn er da...
1: Auch noch wieder Spanier, der Ball erobern. Es geht schnell für ihn wieder. Jamal im Strafraum, Dindl probiert ihn überzulegen. Und wieder sind viele Beine im Weg von den Argentinern. Aber kann bitte?
0: Nein, einfach eine riesen Chance. Er kommt über den rechten Fünferecke praktisch allein vor den Goalie. Und er möchte mit dem linken Fuß den machen, dreht Hüften auf.
1: Jetzt sind es Argentinier, die probieren zu kontern. Der Messi schicken und der Goalie, der aufpasst, Unai Simon fast den Abspielfehler macht. Dann wäre es einmal sehr gefährlich geworden. Aber so haben die Spanier den Ball dann wieder in den eigenen Reihen. Ist gerade ziemlich etwas passiert hier in dieser Startphase. Nach 5 Minuten steht es aber noch 0:0 zwischen Spanien und Argentinien.
3: Und ich erinnere gerne mal an die Ausgangslage das letzte Mal, wo die beiden Länder jeweils im Finale von einer WM gestanden sind. Dort sind sie beide als Sieger vom Platz. Bei Spanien war das im 2010 gewesen, bei Argentinien bei der letzten WM im 22. Argentinien hat das ja die relativ außergewöhnliche Chance, den WM-Titel dürfen zu verteidigen. Wir machen regelmäßige Updates von dem Spiel. 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

0: Fußball-WM-Final oben auf SRF 3. Es spielen Spanien und Argentinien. Ich gebe gerade direkt weiter zu unserem Kommentatoren-Trio in Zürich. Lionel, Katrin und Peter. Es hat gerade der erste Eckball von dem Spiel gegeben.
1: Ja, aber es ist nicht ein Erfolg geworden für die Spanier. Aber die Spanier bleiben im Ballbesitz. Flanken dort nochmal rein. Es steht immer noch 0-0 zwischen den zwei Mannschaften. Und es gibt den nächsten Einwurf da für Spanien. Also im Moment haben wir gerade ein bisschen eine Druckphase da von den Spanier nach 12 Minuten in dem Spiel rein. Und Spanier nützt das natürlich gerade aus, um die vorne weiter Druck zu machen.
2: Die 13. Minute haben wir mittlerweile. Und man sieht schon, dass Spanien hier eben den Ball noch gerne in den eigenen Reihen hat. Das ist das, was sie lieben. Und die Argentiner kommen hier nicht oft in Ballbesitz. Ist das nicht auch mega frustrierend, wenn du den Ball ständig hinter dir rennen musst und du selber nicht in das Spiel kommst?
3: Ja, es ist vor allem mental unglaublich anstrengend. Es ist jetzt nicht so, dass Argentinien die Mammut-Laufleistung macht. Sie sind ja auch sehr komplex. Sie sehen ein bisschen aus wie ein Tannenbäumchen, sozusagen, wie die sich immer verschieben. Und darum ist es mühsam, da durchzukommen. Aber Spanien hat es tatsächlich zweimal geschafft, durch die Mitte eben durchzukommen. Und das ist der Mut und die Präzision, die man eben von Spanien sieht, weil es haben es nicht viel durch die Mitte probiert gegen Argentinien.
1: Und Spanier werden jetzt da ein bisschen unter Druck gesetzt von den Argentiniern mit einem Pressing, das man sich eigentlich gar nicht vorstellen und nicht leisten kann. Weil einer presst ganz sicher nicht, der Messi. Also er läuft und spaziert einfach vor und macht so ein bisschen, sorgt er für Unsicherheit, aber so richtig ein aktives Pressing kann man das nicht nennen. Darum sind Spanier jetzt auch wieder draussen aus dieser Situation, kommen jetzt in die Platzhälfte von den Argentinier, aber dann dort einen Ballverlust und die Spanier müssen schauen, dass sie den Ball behalten können. Linken Halbwegs mit dem Olmo, der dort jetzt aber richtig abgesäbelt wird und sich jetzt dreht. Dort auch, da muss jetzt der Schiedsrichter ein Zeichen setzen. Das hat sich eigentlich ausgezahlt, wenn man bei den Argentinier ziemlich schnell ein Zeichen setzt und dort eben auch mal eine geile Karte gibt. Wir sehen das Ganze jetzt nochmal in der Wiederholung. Ja, ist es geil wert?
3: Also mehr als geil. Also es ist dunkelgeil. Also es ist einfach unglaublich, wenn er mit beiden Sohlen und reingrätscht und wir sind also hoch in Mittellinie. Also wir sind noch in der spanischen Hälfte, das muss man sich jetzt mal geben, wie er da wirklich mit einer, also jeder Hürdenläufer wäre, sage ich sagen, perfekt über die Hürden hinein. So ist der da mit allem, was er hat in spanischen Spielern.
2: Er hat ihn aber nicht oberhalb vom Knöchel getroffen, aber darum wird es wahrscheinlich bei einer gerne bleiben. Aber auch die haben wir noch nicht gesehen bis jetzt. Also ich habe ihn nicht. Ich weiß nicht, ob ihr schon einen gesehen habt. Also es würde mich jetzt überraschen, wenn es keine geile Karte gibt, weil also wenn das keine ist, dann weiß ich also
3: dann
2: auch nicht.
3: Dann hätten wir heute
2: freie
1: Karte. Es sieht so aus. Wir sehen im Moment nur gerade prominent eingeblendet hier auf dem Bildschirm und das Spiel ist weitergegangen und wir sehen nicht, dass da irgendeiner eine geile Karte bekommen hätte. Also das ist so sehr speziell und gibt natürlich den Argentinier ein bisschen Schnauf.
3: Oh ja, oder? Weil, viel freier Spielraum. Ja, genau.
1: Man könnte da voll einsteigen, es passiert nicht so allzu viel. Wir sehen da im Moment Passkontrolle da oder Ballbesitz, das ist etwa 65%, glaube ich, wenn ich das richtig interpretiere, von den Spanier und den Argentinier, die eben mehr am Ball hintereinander rennen, sind jetzt aber im Ballbesitz mit dem Messi und der wird jetzt auch so richtig in den Rücken hineingestossen, aber gerade wieder aufgehoben. Ja, da hätte er jetzt natürlich auch keine geile Karte können gegen den Schweizer Richter, wenn er die Linie so muss durchziehen.
3: Ja, also das wird jetzt schwierig für ihn, nachdem er das laufen lassen hat, weil wenn jetzt die erste geile Karte tatsächlich vielleicht gegen Spanien kommt, dann wird da sehr viel Zunder in dieser Partie sein.
2: Bis jetzt haben sie es noch akzeptiert, so wie es läuft. Also, 16 Minuten gespielt, 0-0 zwischen Spanien und Argentinien und es ist ein Match mit so ein, zwei Chancen, die wir schon gesehen haben, aber noch nicht allzu viel. Also, ein bisschen mehr dürfte da schon noch kommen.
0: Jetzt müssen wir aber schon schnell herausfinden, ob denn aus dem Freistoß etwas wird, Lionel.
2: Noch so gern. Dann warten wir den, oder nehmen wir den noch mit. Der Rodrigo De Paul steht dort parat. Der Freistoß ist so 10 Meter ungefähr vor der Mittellinie und alle Spieler sind bereit, um in den Strafraum reinzugehen. Die Flanke kommt auch hoch auf die rechte Seite, aber sehr schluckig, ich habe es gespürt. Abstoß bei Spanien, ist also gar nicht gesehen.
0: Ist also wirklich ein jämmerlicher Freistoß, anders kann man es nicht sagen. Der Lionel Mattmüller, der Peter Schneider und Katrin Lehmann versorgen uns mit regelmäßigen Updates zwischen amtierenden Weltmeister Argentinien und Herausforderer Spanien. Eine von diesen beiden Mannschaften wird in gut zwei Stunden der nächste Fußballweltmeister sein.

0: Espresso Macchiato.
1: Ein Espresso Macchiato, den brauchen wir für einmal nicht, weil der WM-Finale ist für ein Schweizer Zeitverhältnis nicht irgendwie am 4 oder am 5 am Morgen abpfiffen worden, sondern zur sympathischen Zeit von 5 ab 9. Mit am Schauen das Spiel sind Kathi Nehmann, Peter Schneider und Lionel Mattmüller, die das live aus Zürich machen. Mittlerweile ist ein bisschen mehr als 20 Minuten gespielt. Wir stehen kurz vor dem Hydration Break. Ihr denkt, das gibt's auch in diesem Spiel. Das haben sie noch nie abgeschafft, oder?
2: Ich gehe schwer davon aus, dass es in diesem Match gibt. Wir sind überrascht, dass es nur zwei gibt im Finale. Nein, es bleibt dabei, dass es die Hydration Breaks gibt natürlich. Und was es auch gibt, ist ein Eckball für Spanien, nachdem der Marco Correa sich auf der linken Seite probiert durchzusetzen. Sein Flankenball ist dann aber abgeblockt worden. Und darum machen sich da jetzt diverse Innenverteidiger im argentinischen Strafraum parat, um vielleicht den Kopfball können machen. Aber der Ball, das erinnert mich an Schweizer Eckball direkt in Arm vom Goalie.
3: Genau. Das ist also ein Freundschaftscorner. Also, nein, bis jetzt, also sind ja erst zwei Corner gespielt worden, beide für Spanien. Sind jetzt noch nicht so herausragende Standards gewesen, muss man auch sagen. Man sagt immer, ah, Final werden entschieden durch Moment of Brilliance, ein Standard oder ein individueller Mistake. Ich bin auch schon im Deutsch-Englisch umeinander.
4: Ja, ist nicht einfach.
3: Du weißt, ja, wie es ist, Peter.
4: Fehler.
3: Danke.
4: Sehr gerne.
3: Ja, aber es läuft. Irgendwie ist er unterhaltsam, der Match, muss man sagen. Mhm. Ist wirklich gut, gemütlich zum Anschauen.
4: Ohne, dass es bis jetzt wirklich ganz grosse Chancen gegeben hat. Mit dieser grossen Ausnahme von Jamal, wo wirklich dort eigentlich am Anfang hätte müssen es 1-0 machen. Eine riesen Chance gewesen dort für die Spanier. Am Schluss hat der Goalie mit ein bisschen Glück den Ball noch können abwehren. Und jetzt sind wir soweit bei der Trinkpause. Und auch da wieder die Möglichkeit halt, um sich neu sortieren.
3: Ja, es ist wirklich ein Timeout. Man sieht ja auch, es hat sich in dem ganzen Turnier verändert. Am Anfang hat jeder ein bisschen mit allen geredet und jetzt ist je länger mehr ist wirklich ein Spielerkreis, der Trainer redet, es ist meistens eine Tafel da noch, dass man da alle die gleichen taktischen Anweisungen überkommt.
2: Vielleicht noch ganz schnell deine Einschätzung, was muss geändert werden bei den beiden Teams? Muss überhaupt etwas geändert werden?
3: Nein, also gar nicht. Ich glaube, dass Spanien sogar noch ein bisschen mutiger kann spielen, aber momentan geht es noch wirklich mit viel Disziplin darum weiterzuspielen und von daher würde ich als Trainer von beiden Mannschaften nicht wirklich etwas ändern.
2: Also das große Spektakel ist es noch nicht. Jetzt nehmen wir zuerst mal einen Schluck und dann geht es bald weiter.
1: Hey, wenn wir gerade bei der Pause sind, habt ihr euch eigentlich schon überlegt, wie ihr denn die Halbzeitshow durchkommentieren werdet? Habt ihr euch da die Rolle schon verteilt und so?
2: Abgemacht ist bis jetzt nur, dass der Peter sicher 15 Minuten singt. Mehr wissen wir auch noch nicht.
3: Ja.
4: Da simultan übersingen.
3: Ja, wir machen hinten Background. Tänzen.
2: So mit Bewegungen, so links und rechts.
4: Genau, auf die freue ich mich vor allem.
3: Alles live auf Instagram gesehen, SRF3.
1: Wir machen jetzt Witz darüber, aber es ist ja effektiv so, dass es bei diesem Spiel dann ein bisschen möglicherweise längere Pause geben wird. Es gibt zum ersten Mal in so einem WM-Finale auch eine grosse Show, wo gefühlt 100 Artists auftreten. Was da genau dabei rauskommt, das werden wir dann so kurz vor den Zähnen sehen. Bis dann gibt es hoffentlich noch Fußball und hoffentlich auch das ein oder andere Goal. Bis jetzt hat es noch keins gegeben. Zwischen Spanien und Argentinien steht es 0-0.

0: Das ist der Corpse mit Walk. Wir haben 20 vor 10 an dem Sonntag oben. Ihr hört SRF 3 und natürlich ist das Allerwichtigste, was momentan passiert, das, was in New Jersey am passieren ist.
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0: Im Stadion in East Rutherford spielen Argentinien und Spanien um den Titel vom Fußball-Weltmeister. Katrin Lehmann, der Peter Schneider und der Lionel Mattmüller schauen für uns das Spiel von Zürich aus. Und wer hätte während dem Hydration Break die bessere Wahl gefunden? Der Lionel Scaloni von Argentinien oder der Luis de la Fuente von Spanien?
2: Ja, ich glaube, es ist immer unentschieden. Der Match ist im Moment in seiner Phase rein, wenn man im Chat ist, muss man ein bisschen aufpassen, dass man nicht vorne runterkippt und einschläft,
3: weil es ist,
2: es ist ein bisschen ein schwieriger Match geworden. Eigentlich auch seit dem Hydration Break hat es da ein bisschen den Schwung gefehlt. Jetzt sind die Spanier, die endlich wieder mal vorkommen und da bringen sie Flanken rein, aber die Flanken sind auch ein bisschen unpräzise und immer ein bisschen gleich und darum haben sich da die Argentinier gut aufgestellt. Aber die nächste Flanke kommt rein, aber auch da stehen sie wieder sehr gut. Die Argentinier reklamieren jetzt noch Handspiel, ist aber nicht gegeben worden, ist auch außerhalb vom 16er gewesen und versucht jetzt da mit einem Konter die Spanier unter Druck zu bringen, aber da gibt es einen Stürmerfoul und darum Freistoss für Spanien. Es ist nicht mehr gerade so ein Highlight. Der Anfang war eigentlich noch völlig okay gewesen, aber jetzt ist es ein bisschen zäh geworden.
4: Ja, es ist sehr zäh geworden. Man muss auch sagen, dass Argentinien sich ein bisschen weiter zurückzieht. Darum kommt Spanien zwar relativ nahe an 16, aber bringt eben die Bälle einfach nicht rein. Es ist jetzt auch ein bisschen nickliger geworden. Ein bisschen mühsamer zum Spielen. Es hebt da und es zieht dort. Es nimmt langsam so emotional eine Fahrt auf, auch wenn spielerisch nicht so der Leckerbissen ist.
3: Ja, und du sagst, Argentinien hat sich ein bisschen zurückgezogen und steht dann hinten eben auch sehr gut und teilweise zu 8 im Strafraum. Da findet Spanien wie noch keine Lösung, wie man das umspielen kann, das Bollwerk von den Argentinien, die sie da aufgezogen haben. Also das 0-0 nach 38 Minuten gehört jetzt nicht zu den spektakulärsten 0-0, die ich schon erleben in dem Match, den ich kommentieren durfte an dieser Weltmeisterschaft. Spanien probieren es aber nochmal. Die haben viel Ballbesitz. Und jetzt kommen sie nochmal mit dem Olmo und dann mit dem nächsten Abschluss und endlich mal wieder ein Schuss aufs Goal vom Oyarzabal. Aber der Emiliano Martinez hat das können verhindern, das Goal. Er hat den Ball sicher gehabt, ist dann auch nicht der allzu gefährlichste Abschluss gewesen. Das hat er auch schon besser gemacht als der Ball.
4: Ja, er hätte müssen Volley nehmen. Eigentlich wäre es dann ideal, dass du gar kannst die Physik mitnehmen vom Ball, aber er ist ein bisschen zu weit weggestanden vom Ball, der Oyarzabal. Aber Spanien hat sich super durch die Mitte durch kombiniert und das wird eben, glaube ich, schon das Rätsels Lösung sein, dass sie da mit 3 Direktpass sind sie zum Abschluss gekommen und das werden sie immer wieder müssen probieren.
2: Vielleicht brauchen die Spanier auch irgendwie so einen Danendoy, oder? Wo dort dann endlich auch hat können den Riegel brechen. Es ist ja fast ein bisschen ähnlich, das Spiel jetzt, wie das von den Schweizer gegen Argentinien, wo die Argentinier auch noch dahinten gestanden sind und nichts mehr gemacht haben. Mit dem Unterschied, dass Argentinien dort 1-0 geführt hat. Da ist jetzt immer noch 0-0. Aber eben vom Spiel her hat es ziemlich Ähnlichkeiten.
4: Ja, absolut. Und eigentlich hat es Ähnlichkeit zu allen Spielen von Argentinien, dass sie da einfach hinten reinstehen und gut mauern. Sie haben, wenn sie den Ball haben, dann ist es schon gefährlich. Es ist jetzt aber auch nicht so Tempo-Vorstöße und das ist so das Zermürbende, wo die spielen. Also da musst du mental, emotional so stark sein, wenn du gegen die spielst, weil sie zerstören alles und irgendwann kombiniert sie sich eben doch führen.
3: Jetzt Argentinien probiert das eben gerade mit dem Alvarez, der auf die rechte Seite spielt und den Messi hat ihn bedient und zieht gerade den Strom vom Innen, um dort angespielt zu werden. Aber Spanien hat eben auch eine andere Qualität, abgesehen vom Ballkontrolle und passsicheren Spiel. Sie können auch wahnsinnig gut verteidigen und du zeigst es mir gerade an. Es gibt, glaube ich, die erste Karte in diesem Match, die erste gelbe Karte und sie geht an die Adresse von einem argentinischen Spieler hier nach einem taktischen Foul, weil er einen Angriff von der Spanier unterbunden hat. Wir sehen es nochmal in der Wiederholung und es geht absolut in Ordnung so, dass hier Martinez hier die gelbe Karte bekommt. 41 Minuten sind bald gespielt. Spanien 0, Argentinien 0 und wir wünschen uns, glaube ich, alle drei sind einverstanden, ein bisschen mehr Spektakel.
4: Ein Goal.
2: Absolut. Wird dem Spiel sehr gut.
4: Ja, das wird gut.
0: Ja. Gerade noch 2 Songs sind wir wieder zurück bei unserem Kommentator in der Trio und hoffentlich, wir klopfen ganz fest aufs Holz, hoffentlich vielleicht ja dann schon mit dem ersten Goal.

0: Wenn irgendwo in der Deutschschweiz momentan ein Fernsehgerät am Laufen ist, dann ist es höchstwahrscheinlich auf SRF 2 eingeschaltet. Dort läuft der WM-Finale zwischen Argentinien und Spanien. Wir sind kurz vor dem Ende von der ersten Halbzeit und Katrin Lehmann, der Peter Schneider und der Lionel Mattmüller schauen den Match auch auf einem Fernsehgerät in Zürich, kommentieren uns von uns auf SRF 3. Und ich glaube, man kann sagen, Spanien versucht es, aber beißt sich trotzdem an dem Abwehrbollwerk Argentinien momentan 10 aus.
1: So ist es. Und darum heisst es immer noch 0-0. Die Spanier eben probieren mehr machen in dem Spiel, aber sie kommen wirklich nicht durch. Und wenn sie dann einmal kommen, dann ist es meistens ein bisschen unpräzise vorne. Im Moment sind sie da am Umballen in der eigenen Platzhälfte, also weiter weg vor dem Goal von Argentinien. Das kann sich jetzt ändern mit einem Steilpass führen, aber der ist abgewehrt worden und so sind die Argentinier wieder im Ballbesitz.
2: 65%, also 2/3 von der Zeit haben Spanier den Ball am Fuß. Aber eben, es ist einfach sau schwierig, da irgendwie Lösungen zu finden gegen das Argentinien, das gut steht und Argentinien auf der anderen Seite probiert auch wieder immer wieder mal gefährlich führen zu kommen, sind aber auch überhaupt nicht offensiv in Aktion treten in der ersten Halbzeit, die jetzt abpfiffen worden ist und immer noch 0-0 steht.
3: Ja, also Argentinien hat eigentlich überhaupt keinen spielerischen Moment gehabt, wie sie vor das Goal gekommen sind. Aber sie, man hat jetzt gesehen, sie bringen die Spanier langsam ein bisschen demotivierend in die «Ich verrühre die Hände» oder «Der Ball kommt nicht an» und ich jogge nur ein, zwei, drei Schritte weiter. Das heisst, die Argentinier haben momentan genau ihr Ziel erreicht und das ist wichtig jetzt, dass man, wenn man in der Kabine von Argentinien ist, zum sagen, hey, wir haben sie dort, wo wir sie haben wollen. Irgendwann wird dann schon noch der Fehlpass kommen, wo man könnte Konter setzen. Und Spanien muss einfach sagen, Disziplin, Disziplin, Disziplin.
1: Jetzt ist der Horrormoment vor allen Wasserwerk, oder? Weil sie Angst haben, weil jetzt alle zusammen aufs WC gehen in der Pause und so das Wasserverbrauch unfassbar ansteigt. Aber das mal ist ein bisschen anders, weil es jetzt die grosse Halbzeitshow gibt. Da kann man sich fast nicht leisten, aufs WC zu gehen, weil man natürlich jetzt die auch noch will sehen. Wir werden sie sicher auch anschauen. Und ich gehe davon aus, sie ist vielleicht noch ein bisschen spannender als die erste Halbzeit, die wir jetzt gesehen haben.
2: Du hast keine gewagte Prognose.
3: Ja, aber ich finde es gut, du darfst das sagen. Ja, finde ich sehr, sehr gute Prognose. Wir freuen uns auf die Halbzeitshow.
2: 11,5 Minuten lang soll sie sein, die Halbzeitshow mit x Sängerinnen und Sängern, die da auftreten, alle möglichen Weltstars, die wir hier auf dem Rasen gesehen werden. Und wir haben es schon angesprochen, das Spektakel in der ersten Halbzeit hat sich in Grenzen gehalten. Das Spektakel wird jetzt einmal musikalisch ziemlich gross. Und das Spektakel wird dann in Halbzeit 2 sportlich sicher auch wieder viel, viel grösser.
0: Und ich habe mir also die Stoppuhr gestellt, sie läuft ab sofort. Ich bin sehr, sehr gespannt, wie lange denn die Pause schlussendlich gehen wird. Nebst der 11,5-minütigen Show, die uns jetzt dann hoffentlich geboten wird, muss man ja irgendwie auch noch eine Bühne aufbauen und abbauen. Je nachdem, es sind dann all die Performen irgendwie vom Flugzeugträger aus oder was auch immer. Wir werden es spätestens noch ein bisschen Musik und der Nachrichten können erzählen, was denn da alles genau bei dieser anscheinend spektakulären FIFA-WM-Final-Halbzeitshow passiert.

0: Meine Stoppuhr läuft, sie zeigt 3 Minuten und 45 Sekunden an, so lange ist es her, seit die Pause abgepfiffen worden ist. Und es steht also noch niemand auf dem Rasen. Jetzt müssen wir also pressieren mit dieser Halbzeit-Show. Wir werden gerade im Anschluss herausfinden, was da alles passieren wird. Das ist SRF 3, das ist der Fußball WM-Final. Wir sind live mit dabei. Das ist SRF 3.
1: Die Nachrichten von SRF um 22 Uhr mit Konrad Muschk und diesen Schwerpunkten. Trotz Nachhaltigkeitsversprechen, FIFA-Chef Infantino hat mit seinen Flügen im Rahmen der Fußball-WM 2,5 Mal die Erde umrundet. Und Kampfjets und Tankflugzeuge. Die USA bringen laut Medienberichten weiteres Kriegsgerät in den Nahen Osten. Das Wetter morgen, viel Sonnenschein mit Quellwolken, vor allem über den Bergen, um 25, im Süden bis 30 Grad. Im Finale der Fußball-Weltmeisterschaft in den USA ist derzeit Pause. Zwischen Spanien und Argentinien steht es 0:0. Mehr zur ersten Halbzeit gleich anschließend im Sport. Mit dabei in New Jersey ist natürlich FIFA-Chef Gianni Infantino. Gemäß einer Recherche war er während der WM mindestens einmal in jedem der 16 Stadien in den USA, Kanada und Mexiko und dazwischen zusammengerechnet fast 5 Tage in der Luft. Thomas Fuchs.
2: Recherchiert hat die Nachrichtenagentur AP und die Zahl ist unglaublich. Gianni Infantino hat während der Weltmeisterschaft eine Flugstrecke zurückgelegt, die fast 2,5 Erdumrundungen entspricht. Mehr als 96.000 Kilometer seien es gewesen in einer Chartermaschine des WM-Sponsors Qatar Airways. Infantino besuchte laut AP 43 der 104 WM-Spiele. Nicht eingerechnet bei Infantinos WM-Flügen sei ein Abstecher des FIFA-Präsidenten vor den Halbfinals nach Doha in Katar für einen Kondolenzbesuch des ehemaligen Emirs Hamad bin Khalifa Al-Thani. Der Weltfußballverband FIFA hat sich in seiner Nachhaltigkeitsstrategie dazu verpflichtet, die CO2-Emissionen bei Weltmeisterschaften bis 2030 zu halbieren. Bis 2040 sollen die Weltmeisterschaften sogar klimaneutral sein. Laut einer Berechnung des Magazins Spiegel hat allein der von Infantino genutzte Jet an dieser WM für die Flüge von Spiel zu Spiel knapp 813 Tonnen CO2 ausgestoßen.
1: Thomas Fuchs. Im eskalierenden Krieg mit dem Iran verlegen die US-Streitkräfte weitere Kampfjets in den Nahen Osten. Das berichten sowohl das Wall Street Journal als auch die New York Times. Diese beruft sich auf US-Beamte. Laut den Medienberichten werden Kampfjets von Stützpunkten in Deutschland und Großbritannien in den Nahen Osten gebracht, ebenso Tankflugzeuge. Der Irankrieg ist seit Anfang Juli wieder aufgeflammt wegen des Streits um die Straße von Hormus. Diese ist für den weltweiten Energiehandel wichtig. Die USA greifen seit Tagen wieder Ziele im Iran an. Teheran führt Vergeltungsangriffe in der Region durch. In der norditalienischen Stadt Bologna ist ein Marokkaner bei einem Polizeieinsatz ums Leben gekommen. Die Zeitung La Repubblica veröffentlichte ein Augenzeugenvideo. Darauf ist zu sehen, wie zwei Polizisten auf dem Rücken des am Boden liegenden Mannes sitzen. Dieser schreit zunächst um Hilfe. Nach einigen Minuten gibt er kein Lebenszeichen mehr von sich. Auch zwei Sanitäter sind im Video zu sehen, die jedoch nicht eingreifen. Laut Medienberichten war die Polizei gerufen worden, weil der Mann einen Wutanfall bekommen haben soll. Gemäß der Nachrichtenagentur ANSA lebte der 43-jährige Marokkaner bereits seit seinem 7. Lebensjahr in Italien. Eine Obduktion soll nun die genaue Todesursache klären. Nun zu weiteren Meldungen des Tages in der Übersicht. Der deutsche Kanzler Friedrich Merz denkt darüber nach, seine Regierung umzubilden. Dies nach dem Rücktritt von Unionsfraktionschef Jens Spahn wegen der Leihmutterschaftsaffäre. Spahns Rücktritt könnte eine Gelegenheit sein, noch einmal über die Aufstellung der Regierung nachzudenken, sagte Merz im Sommerinterview mit dem zweiten deutschen Fernsehen. Russland hat in der Nacht erneut die ukrainische Hauptstadt Kiew angegriffen. Die ukrainische Regierung spricht von einem der massivsten Luftangriffe auf Kiew seit Kriegsbeginn. Eine Person sei getötet worden, 16 weitere wurden verletzt. Das ukrainische Militär seinerseits meldete Angriffe auf 2 russische Öltanker im Schwarzen Meer. Zum Sport zuerst Rad. Der Däne Jonas Vingegaard hat die Tour de France in der 15. Etappe nach einem Sturz aufgegeben. Vingegaard erlitt einen Schlüsselbeinbruch. Er belegte bisher im Gesamtklassement hinter dem Slowenen Tadej Pogacar Rang 2. Die heutige Bergetappe gewann der Belgier Remco Evenepoel. Er belegt in der Gesamtwertung nun Platz 2, 5 Minuten hinter Pogacar. Und Formel 1. Der Italiener Kimi Antonelli im Mercedes hat den großen Preis von Belgien gewonnen, vor dem Monegassen Charles Leclerc im Ferrari und dem Niederländer Max Verstappen im Red Bull. Der 19-jährige Antonelli gewann im 10. Rennen der Saison zum 6. Mal und hat in der WM-Gesamtwertung nun 49 Punkte Vorsprung. Der Blick aufs Wetter. Morgen scheint oft die Sonne. Über den Bergen gibt es Quellwolken. Die Schauerneigung ist aber gering. Die Temperatur reicht im Norden rund 25, im Wallis und im Süden knapp 30 Grad. Das waren Nachrichten von Radio SRF. Verantwortlich Thomas Fuchs.
0: SRF-Verkehrsinfo von 22.05 Uhr auf der A2 Luzern Richtung Basel zwischen Arisdorf und der Verzweigung Augst Stau wegen Bauarbeiten. Auf der A2 Basel Richtung Luzern zwischen der Verzweigung Augst und Arisdorf Stau wegen Bauarbeiten. Der Fahrstreifen ist gesperrt, die Fahrbahn auf einen Fahrstreifen verengt. Die Wartezeit hier bis zu 10 Minuten. Dann auf der A2 Basel Richtung Luzern zwischen Diekten und dem Bölchentunnel Stau wegen Bauarbeiten. Auch hier ist der Fahrstreifen gesperrt und die Fahrbahn auf einen Fahrstreifen verengt.
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0: Und jetzt ist sie momentan gerade dran, die vielversprochene Halftime-Show. Jetzt momentan gerade koreanische Gruppe BTS. Am Performen, so tönt das. Oh, und jetzt kommt dann gerade der nächste Act.
4: BTS.
0: Das Ganze hat angefangen mit dem... Er ist absolut verrückt. Es hat angefangen mit der Madonna, die vom Ronaldo, also nicht vom Cristiano Ronaldo, sondern vom Ronaldo Luis Nazario de Lima und Ronaldinho ins Stadion gefahren worden ist. Jetzt momentan gerade der Ted Lasso aus der gleichnamigen Fernsehserie irgendeinen Sketch performen. Man weiss nicht, was da unter den nächsten Tagen passieren könnte. Ah, jetzt ist der Justin Bieber auch schon erschienen. Die Halftime-Show mit großem Star-Aufgebot und in gut 10 Minuten soll es dann auch wieder weitergehen mit mehr Fußball, natürlich auch mit unserem Kommentator in der Trio und jeder Entscheidung und allem, was noch passiert. Schließlich soll heute auch noch ein neuer Fußball-Weltmeister gekrönt werden. Es wird entweder Spanien oder Argentinien sein. In der ersten Halbzeit hat es noch kein Goal gegeben. Momentan steht der Match 0-0.

0: vom Ronaldinho und dem Ronaldo ins Stadion gefahren worden ist, hat es dann auch noch Shakira und der Burna Boy gegeben und selbstverständlich haben auch Coldplay mit einem Grüppli Kinder ihren Auftritt gehabt und die Botschaft von der Liebe überbracht. Pause, die ist mittlerweile gut 22 Minuten lang. Wir sind Zeit am Überschreiten, aber die Spieler, die gehen zurück Richtung Rasen. Wir sind langsam aber sicher ready für die zweite Halbzeit von dem WM-Final zwischen Spanien und Argentinien.
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0: Und natürlich würde ich jetzt gerade als allererstes gerne mal von der Katrin Lehmann, vom Lionel Mattbild und vom Peter Schneider, die den Match für uns von Zürich aus schauen, wissen, welche Schulnote würdet ihr denn dieser Halftime-Show jetzt geben?
2: Schwierig zu sagen, du hast noch den JB unterschlagen. Oder habe ich es nicht gehört gehabt? Justin Bieber.
0: Stimmt, den hast du auch noch gesehen.
2: Geil, eben. Ich habe es jetzt noch eigentlich sympathisch gefunden, wie die zwei Ronaldos und Ronaldinho da, die da noch reingeführt haben, auch wenn das wahrscheinlich aufgezeichnet war, aber es hat sauglatt ausgesehen und es ist dann doch relativ schnell gegangen. Also ich würde sagen, 5-6.
3: Ja, da bin ich dabei. Also es ist unterhaltsam gewesen, es ist schnell gegangen und sie haben auch ein Fußballelement eben reingebracht mit Anzeigetafeln. Anstatt 11-19 ist JB drauf gestanden. Also irgendwie haben sie sich wirklich etwas überlegt und es ist zügig durchgegangen.
4: Also der Halbzeitschau kann man 5,5, bin ich auch absolut einverstanden. Erste Halbzeit, um auf den Sport zu kommen, kann man vielleicht
3: 4,5.
4: So viel?
3: Ja, dann wenn du nicht mit zufrieden bist mit meiner Antwort, musst du mich nicht fragen.
4: Ich habe gedacht, es kommt eine bessere.
3: Eine bessere Antwort oder eine bessere Note?
4: Nein, also 4,5, okay. Solid, aber wirklich noch nicht überragend. Ja. Oder?
2: Ich bin noch beim 3,5.
3: Also schon ungenügend?
2: Ja.
3: Okay.
2: Ja. Für ein WM-Final möchte ich ein bisschen mehr sehen. Das sind die beiden besten Mannschaften der Welt. Da muss es ein bisschen rebeln.
4: Das hat es definitiv noch nicht, das kann man also sagen. Fußballerisch ist es noch nicht das Feinste gewesen, was wir hier gesehen haben am heutigen Abend im Finale. Es ist halt ein Finale und das spielt wahrscheinlich auch eine Rolle. Oder du willst nicht das Letzte irgendwie noch riskieren. Du hast immer Angst, laufst rein oder so.
3: Ja, also Sicherheit vor Risiko, das ist, solange das Spielstand 0-0 ist, ist das einfach so. Man hat ja auch noch nicht die ganz grossen Diagonalbälle gesehen von beiden Mannschaften nicht. Weil man da immer Angst hat, man läuft in einen Konter. Aber ich denke schon, dass da Spanien vielleicht das ein oder andere Schüsse wird in der Halbzeit.
2: Also vor 4 Jahren war ja der WM-Final viel besser gewesen. Es war wahrscheinlich eben auch eine grosse Ausnahme gewesen, aber im Prinzip müssen wir auch sagen, ja, hey, hallo, es ist ein Fest. Wir gehen jetzt da rein und mit der ersten Halbzeit können wir ja noch nichts verlieren. Wenn wir jetzt mal eine kassieren, wenn wir zu offensiv gewesen sind, ja, nur jetzt lassen wir es doch einfach chattern. Wir könnten ab der 80. Minute können wir dann auf ein Unentschieden spielen, wenn dann noch unentschieden ist.
3: Ja, gestern war ja 4-0 zur Pause und es ist noch mal so richtig eng geworden. Also eigentlich, ja, also ich finde, also für die Unterhaltung haben die zwei Teams noch nicht viel geboten.
4: Was muss denn ändern in Halbzeit 2? Was erwartest du jetzt vielleicht gerade mehr noch von Argentinien? Ich glaube, Spanien, da einiger Mund, sie spielen einfach, wie sie spielen. Das machen sie ja heute so. Argentinien kann ja so ein bisschen switchen, oder?
3: Also ich erwarte schon den ein oder anderen Tempowechsel von Argentinien und ich denke, dass wir den ersten wirklich gefährlichen Fernschuss dann sehen werden. Also wenn Argentinien mal den Tempowechsel macht, dann wird es richtig gefährlich und das erwarte ich eigentlich so alle 5 Minuten von ihnen.
2: Ja, also es geht los. Beide Teams kommen wieder auf den Rasen und ja, wir sind ja glaube ich noch am Zeitstoppen, oder? Wie viel hast du auf der Uhr, Luca?
0: Jetzt muss ich gerade die App wieder öffnen.
2: Oh, Entschuldigung.
0: Also jetzt sind wir glaube ich jetzt sind wir schon bei 26 Minuten.
2: Oh ja.
4: Das nimmt mich vielleicht noch Wunder als Sportler, wenn du dir etwas anderes gewohnt bist. Also 15 Minuten Pause, mehr gibt es nicht im Normalfall. Jetzt ist plötzlich fast eine halbe Stunde. Also Muskeln, die wieder kalt werden, so Sachen, so Aspekte spielen, das ist jetzt eine grosse Rolle.
3: Also sie haben sicherlich Dehnübungen gemacht, nochmal ein paar Laufübungen. Man hat ja gesehen, dass Bälle auf den Platz gekommen sind, jetzt einfach nur, um sich einzuwärmen mit den Muskeln. Also das ist schon ein anderer Rhythmus, das muss man schon sagen.
4: Also wir hoffen auf mehr Spektakel in Halbzeit 2, bald geht's los.
0: Und ob es das Spektakel dann geben wird, das werden wir im Verlauf von dieser Stunde zu hören bekommen. Der WM-Final gibt es live kommentiert auf SRF 3. Wir haben es vorher gehört von unserem Kommentator in Trio. Es ist jetzt noch nie eine unglaublich berauschende erste Halbzeit gewesen. Typisch für ein WM-Final, aber wenn ihr dann noch daran denkt, dass ihr die meisten Leute, die im Stadion sind, für das Ticket irgendwie ihr Haus müssen verpfänden und Namensrecht für ihren Erstgeborenen haben auch irgendwie müssen verkaufen, dass man sich das Ticket leisten kann. Ich wäre jetzt also momentan noch nicht so sicher, ob das dann wirklich ein gutes Investment gewesen wäre. Aber das kann sich alles noch ändern. Die zweite Halbzeit wird in diesem Augenblick abpfiffen.

0: 307 Goal hat es an dieser Fußball-WM bis jetzt gegeben und wahrscheinlich ebenso viele, die durch ein VAR aberkannt worden sind. Leider, leider warten wir noch wie vor aufs 308. Goal, aber Kathi Lehmann, Peter Schneider und Lionel Mattmüller, ihr seid in unserer Kommentatorenkabine in Zürich bei diesem Spiel mit dabei und immerhin wird mittlerweile mal ein bisschen rumgeschupft.
1: Ist das jetzt ein Fortschritt?
2: Genau. Bevor ich da schon wie geschupft wird.
1: Ja, es stimmt, es ist so. Es wird so ein bisschen giftig, das Spiel. Und die Argentinier haben ein paar Reden gewechselt. Da haben sie gerade schon eine geile Karte abgeholt, weil er das sehr reklamiert hat und sein Gegenspieler noch umgeschupft hat, der eine, der vor ihm gestanden ist. Also, es ist wieder so ein bisschen das giftige Ding von den Argentinern, wo sie probieren, glaube ich, schon auch so ein bisschen den Gegner zu demoralisieren.
2: Also, ich würde jetzt nicht mal sagen, sie wollen mit dem den Gegner demoralisieren. Es ist einfach in ihrem Blut, dass man eben mit ganzem Temperament spielt. Und das ist natürlich als brave Europäer nicht immer so angenehm. Also ich glaube, es ist doof und wir regen uns auf, aber irgendwie muss man dann auch so ein bisschen neutral das versuchen zu sehen.
3: Das hast du jetzt sehr schön gesagt. Ja. Das fällt einem nicht ganz leicht. Wobei man muss sagen, die Spanier sind jetzt auch nicht gerade Sonntagsschüler. Ja. Also die wissen sich, glaube ich, schon zu wehren.
2: Das kann man so sagen. Also es ist jetzt eigentlich losgegangen, so mit dem Geschubsen. Mal schauen, ob der Ballgeschubsen jetzt auch eine andere Fahrt überkommt. Aber emotional sind wir jetzt doch näher im Finale.
1: Ja, dabei haben wir uns eben spielerisch eigentlich mehr erhofft. Und nicht nur von der Emotionalität her, weil spielerisch ist noch nicht geil vom Ajax in Halbzeit 1. Und jetzt in der 54. Minute, muss man sagen, auch noch nicht in Halbzeit 2. Vielleicht auch jetzt mit den Argentinern, die es probieren, aber die Spanier, die da wieder dazwischen gehen und das souverän lösen, die Situation, und darum jetzt wieder in Ballbesitz sind.
3: Ja, die Spanier sind jetzt eigentlich noch fast dominierender, als sie in der ersten Halbzeit gewesen sind, aber eben so richtig führen können sie auch nicht vor das Goal. Aber unfassbar viel Ballbesitz haben sie da im Vergleich zu den Argentiniern. Aber eben, es geht relativ langsam und ein bisschen träge auch, bis sie da vorne sind. Ausser jetzt. Jetzt haben sie gute Möglichkeiten. Da kommen 4 Spanier gegen 3 Argentinier. Ball hätte können rausgespielt werden. Nochmal, aber eine komplizierte Lösung. Durch die Mitte durch haben sie da probiert. Spanier wäre gute Möglichkeit gewesen, um den Ball auch links rauszuspielen, aber das haben sie verpasst, sind durch die Mitte durchgegangen. Aber sie bleiben dran, die Spanier.
1: Mit dem Rodri, ehemals Weltfußballer, der jetzt vielleicht eine Idee hat, spielt ihn auf die rechte Seite raus. Argentinien wieder gut sortiert im Strafraum. Der Lamine Yamal hat vielleicht eine Idee, wie man da vorbeikommt. Probiert den Ball über zu spielen ins Zentrum. Seit er sich da noch gefällt worden dabei, aber der Schiedsrichter lässt hier laufen und darum ist Argentinien wieder in Ballbesitz. Probiert das zu behaupten mit dem Lionel Messi, der im eigenen Strafraum steht im Moment.
2: Genau. Das habe ich ja so noch selten gesehen. Es ist super, dass wir den Live-Moment mitnehmen.
1: Der Lionel Messi, der hinten ist, geht aushelfen und jetzt gerade wieder vorher gerannt ist, der da, wo er eigentlich gehört. Also, ja, jetzt liegt wieder der Nächste. Spielerisch geht da schon noch etwas. Was ist denn so der Lösungsansatz vielleicht von Spanien? Jetzt haben wir gesehen, einmal ist sehr schnell gegangen mit guten Pässen, direkten Pässen. Da sind die Argentiner gerade schon überfordert ein bisschen defensiv. Ist das der Weg, den sie gehen müssen?
2: Der Weg 1, ja, aber nachher im 16. werden es viel zu kompliziert. Da muss der Abschluss kommen. Also da musst du nicht lang fackeln, sondern wirklich der muss der Schuss kommen. Aber durch die Mitte durch, mit den Direktpass, das ist ein super Mittel, aber dann müssen sie abschliessen.
3: Jetzt, ja.
1: Direktpass, der Olmo wird lanciert, legt hinten zum Marco Correa, der dann aber den Ball verpasst, weil wieder ein argentinisches Bein dazwischen war ist und darum wird auch aus dieser Chance nicht. Aber wenn ich es richtig sehe, gibt es einen Eckball und vielleicht ist das eine Standardsituation, etwas, wo im x-ten Anlauf dann doch noch vorbringen für die Spanier.
3: Ja, es war wirklich eine gute Möglichkeit gewesen, da von Dani Olmo, der den Ball reingebracht hat, aber dann haben die Argentiner eben halt wieder gut aufgepasst und sind dazwischen gegangen und haben den Ball können mit dem Montiel einfach raushauen. Aber eben, es gibt den nächsten Corner und den nehmen wir noch mit da, einen Corner für Spanien. Wir sehen da im Zentrum in der Olmo stehen. Man ist noch nicht so ganz sicher über die Zuteilung da bei den Argentinier und der Schiedsrichter reklamiert jetzt mit einem argentinischen Spieler. Er soll da nicht seinen Gegenspieler heben. Und jetzt gibt der Corner frei, der jetzt kurz gespielt worden ist von den Spaniern. Kommt jetzt ins Zentrum rein. Ball aber sehr, sehr hoch und dann geht ins Out. Und darum bleibt es da nach 57 oder in der 57. Minute zwischen Spanien und Argentinien 0-0.
0: Es ist also bis jetzt noch nicht gerade das beste Spiel aller Zeiten, das in dem WM-Final gerade am passieren ist. Weiterhin Spanien und Argentinien umkämpft's und noch nicht ultra attraktives 0-0, das da am passieren ist. 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

0: Natürlich hilft der Playlist, dass das Spiel zwischen Spanien und Argentinien endlich auf Beine kommt. Nur nach vorn haben wir hier von den Toten Hosen gelost und Katrin Riemann, Lionel Mattmüller und Peter Schneider. Wenn es bei einer Mannschaft richtig führen geht, dann ist das Marschins vor allem Spanien momentan.
1: Das ist ganz genau so. Die Spanier sind eigentlich die Mannschaft, die hier das Spiel machen und die auch als einziges Team Chancen haben, weil Argentinien hat, haben wir vorher mal einblenden gesehen, und keinen einzigen Schuss aufs Goal gehabt. Und bei den Spaniern sieht das ein bisschen anders aus. Die probieren. Und irgendwie habe ich das Gefühl, so ein bisschen hat man das Gefühl, sie nähern sich dem Goal immer so schrittweise. Ah, also die Spanier probieren wieder geführt zu spielen, haben das Spiel aufgezogen, das wir kennen von ihnen, dass sie eben viel besser haben und finden aber auch immer mehr Lösungen nach vorne, dunkt's mir.
2: Ja, also ich bin jetzt gerade an so einem Punkt, wo ich sage, ich freue mich, wenn eine offensive Mannschaft belohnt wird, aber ich habe ein ganz schlechtes Gefühl, weil jedes Mal, wenn es so gedreht hat, das Spiel, hat Argentinien einen Treffer gesetzt.
3: Da kommt nochmal ein Höhenball in den Strafraum rein und die Argentinier können befreien und es gibt den nächsten Standard, den nächsten Corner, aber ist ein bisschen auf dem Niveau von der Schweizer bis jetzt da, ja. Die Standards respektive die Corner von der Spanier.
2: Ja, also wirklich gar nichts kommt gut an, sie haben einmal flach, mal kurz, sie haben schon alles probiert, sie sind nicht zum Erfolg gekommen. Ja, die Argentinier sind da auch zwei Achten, fast im eigenen 16er drin. Also, das ist schon ein rechtes Bollwerk.
1: So, Lamine Mal, wo der Eckball jetzt in die Mitte bringt, das mal kommt ein bisschen höher, bringt aber nicht, weil trotzdem ist ein Argentinier zur Stelle und kann mit dem Kopf klären. Aber der Lamine Mal hat den Ball sicher wieder geschnappt, bringt jetzt nochmal einen Flanken in Schaufel und dort gibt's tatsächlich auch den Kopfball vom Ferran Torres, der eingewechselt worden ist vor ein paar Minuten, aber der Ball geht direkt in den Arm vom Goalie von Argentinien. Vom Emiliano Martinez, aber da hat man gesehen, dass die Spanier eben wieder probieren und probieren und probieren und vielleicht klingt es dann ja dann nach 67 Minuten ist es noch nicht gelungen und darum steht es noch 0-0. Peter, was wünschst du für die letzte halbe Stunde von diesem Match?
3: Ja, wirklich jetzt dringendes Goal. Man sieht ja da, wie ein Spieler von den Spanier im Strafraum ihnen runtergerissen worden ist und der Schiedsrichter zeigt etwas an, aber nicht, dass es nochmal anschauen, sondern A, ein Wechsel und B, ich glaube, es Trinkpausen auch. Wenn ich das richtig gedeutet habe, ja. Sind wir jetzt da wieder am Trinken auf der Seite der Spieler. Und ja, auf der einen Seite müssen die Argentinier sich irgendwie neu mischen, weil die müssen mal irgendetwas gegen Führer machen. Und die Spanier müssen sich irgendwie auch mischen und sagen, wir müssen einfach weiterhin mit Geduld weiterspielen.
2: Ja, und jetzt ist aber meistens so, nach der Hydration Break ist ja Argentinier immer super zurückgekommen. Sie haben meistens dann wieder fast eine Fünferkette gespielt, dass sie eben noch mehr da den Riegel gemacht haben. Und der Lionel Messi tut sich dann immer ganz fest auf die rechte Seite fallen lassen, der Mittellinie sozusagen. Und das ist dann so mühsam, weil du musst fast zwei dann dort hinten stellen. Und dann hast du hinten einen Riegel und gleichzeitig vorne eben einen, der gut umeinander steht. Also das ist immer sehr mühsam. Aber wie du gesagt hast, Peter, hey, es braucht so viel Geduld von Spanien. Und sie müssen alles über sich ergehen lassen. Aber sie müssen irgendwann einfach auch treffen.
1: Im Stadion läuft Life is Life. Die Spieler kriegen einen Schluck Wasser oder was auch immer sie zu sich nehmen. Und der Spielstand, begeistert uns jetzt noch nicht so. 0-0 steht es nach 66 gespielten Minuten zwischen Spanien und Argentinien.
0: Und das sind der Lionel Mattmüller, Katrin Lehmann und der Peter Schneider live aus Zürich. Sie kommentieren, was passiert oder was eben nicht passiert. Momentan in East Rutherford beim WM-Final. Zwischen Spanien und Argentinien. Ich bin ja heute über den Mittag den neuen Christopher Nolan-Film «Die Odyssey» schauen. 3 Stunden lang, hat sich angefühlt wie 90 Minuten. Momentan gerade irgendwie das Gegenteil der Fall. Wir haben noch nicht mal 90 Minuten gespielt und trotzdem, es fühlt sich ein bisschen an, als ob man den Match irgendwie schon 3 Stunden lang schauen würde.

0: Man lernt, glaube ich, in der ersten Lektion von der Radioschule, dass man nie irgendwelche lame Wortspiele mit Songtiteln machen soll. Aber ich muss es einmal mehr sagen. Der Song heisst The Greatest und The Greatest Fußballmatch aller Zeiten. Lionel Mattmüller, Katrin Lehmann, Peter Schneider. Es ist es also noch nicht, dass wir momentan sehen.
1: Wir sind wieder am Angreifen, kommen in den Strafraum rein, aber bringen da den Ball nicht an dieser vielbeinigen Abwehr von Argentinien vorbei. Und der Ball geht ins Out, Einwurf für Spanier. Die Spanier bleiben dran, versuchen es nochmal, hat da diverse Wechsel. Geht's mit einem Schuss aus der Distanz und der Goalie kann ihn nicht heben. Kommt der Ball nochmal innen in Fünfer rein, aber im Moment nicht gerade eine gefährliche Situation. Der Williams ist dort, wo eingewechselt worden ist, wo der Ball versucht reinzubringen und holt immerhin einen Corner raus. Aber ja, sagen es halt schon seit längerem. Die Spanier machen immer die ganze Sache ein bisschen enger da für die Argentinier, aber es kesselt noch nicht.
2: Ja, aber sie kommen immer entschlossener zum Goal. Also wieder mal ein Fernschuss, wo da der Martinez, der Goalie von Argentinien, nicht nur sicher genau, jetzt ist der Corner dran.
3: Der Nico Williams wird den Corner mit einbringen, zeigt auch mit einer Hand welche Variante, dass er will machen. Mal schauen, ob sie das mal erfolgreich ist. Ist sie nicht, weil abpfiffen wird. Der Corner wird wahrscheinlich nochmal ausgeführt werden, weil es da vor dem Ausführen vom Eckball noch ein paar Diskussionen oder so Handgrifflichkeiten im Strafraum gegeben hat, wo der Schiedsrichter sagt, du, so machen wir das nicht. Wir spielen da bitte einen fairen Match und darum wird der Eckball jetzt wiederholt. So, Nico Williams hat also nochmal eine Gelegenheit, um den Ball vielleicht präziser in die Mitte bringen. Probiert er jetzt wieder, kommt der Ball hoch in die Mitte und dort passt der Kopfball von einem Spanier, aber segelt hier knapp unter dem Ball vorbei und darum gibt es dann einen Einwurf für Argentinien. Es ist eine Art Powerplay, wie wir sehen, von den Spaniern, aber es ist eben auch nicht von Erfolg gekrönt.
2: Nein, es ist eben, ich sage, das ist die grosse Gefahr. Da kann Argentinien irgendwann einfach zuschlagen. Das ist ihre Spielart. Sie sind auch unglaublich ruhig. Also es ist wahnsinnig beeindruckend, wie ruhig die Argentinier da hinein verteidigen. Sie sind auch unglaublich geschlossen miteinander. Sie unterstützen einander. Sie sind sehr eng im 16er. Und das läuft, glaube ich, für die Argentinier absolut nach Plan.
1: Ja, die Defensive von den Argentinier, die ist im Moment wirklich weltmeisterlich unterwegs. Ja. Das muss man so sagen. Und die Spanier tun sich halt sehr, sehr schwer. Versuchen da irgendwie etwas zu machen für die Offensiven und die Argentinier eigentlich nicht. Und eben, wie gesagt, es erinnert einem fast wieder ein bisschen an das Schweizer Spiel, die Argentinier einfach immer nur hinten reingestanden sind, wo ich dann irgendwann denke, das ist eigentlich wie ein WM-Qualifikationsspiel gegen Slowenien oder so, wo die Slowenien die ganze Zeit hinten reingestanden sind und die Schweizer müssen kreativ sein. Und jetzt ist es eigentlich wieder ähnlich. Die Spanier müssen da kreativ sein, müssen da eben auch nicht verzweifeln, sondern immer wieder versuchen und irgendwann wird es wieder krönt ihre Bemühungen, die sie da machen. Auch jetzt wieder, aber noch tief in der eigenen Platzhälfte. Die kommen jetzt Richtung Mittellinie und vielleicht gibt das eine Möglichkeit, dort auf der rechten Seite mit dem Jamal, aber da wird jetzt langsam hin und her gespielt. Der Jamal geht jetzt auch langsam wieder führen und hofft, dass er dann irgendwann angespielt wird. Die Spanier im Ballbesitz auf der rechten Seite kommen sie jetzt da in die Platzhälfte rein von Argentinien, aber müssen den Angriff wieder abbrechen, weil sie stehen halt schon sehr, sehr gut, die Argentinier. Aber jetzt vielleicht mit Tempo.
3: Auf die rechte Seite gegangen und da kommt der Ball dann auch in Strafraum, wird aber noch abgelockt von einem argentinischen Verteidiger und darum ist die Flanke vom Polo nicht angekommen, wo sie hat müssen angekommen. Porro, natürlich mit Polo. Wäre zwar auch schön, aber der Pedro Porro ist es gewesen, der die Flanke geschlagen hat und darum gibt es den nächsten Eckball für Spanier in der 80. Spielminute. Vielleicht ja jetzt etwas Gefährliches, wobei wir haben schon ein paar Mal gesagt, der Eckball machen sie jetzt kurz das Mal. Der Nico Williams bleibt hier im Ballbesitz, probiert es mit einem Pass in die Mitte, kriegt den Ball nochmal zugespielt, könnte jetzt in die Mitte spielen, macht er auch und da ist der Kopfball, der dann aber wieder nicht scharf genug, nicht präzise genug ist und darum der Emiliano Martinez, der Goalie von Argentinien, ohne Probleme zum den Ball fangen. Das ist auch etwas. Wir haben ja so 4-5 Abschlüsse gesehen von den Spaniern, aber es ist immer zu wenig scharf gewesen, zu wenig präzise irgendwie.
2: Ja, sie brauchen noch zu viel Energie, um überhaupt in die Position hineinzukommen und jetzt gerade die Kopfball immer dann, wenn du eben am Schluss zu wenig Druck hast, dann bist du zu spät abgumpet oder hast noch irgendwie Wir tun gerade die Hände verrühren, weil ein Argentinier einfach Cucurella einfach hinten in die Schulter reingerannt ist, einfach aus dem Nichts raus, so richtig extra. Und der Schiedsrichter gibt zwar faul, aber sonst einfach nichts.
1: Das ist unverständlich.
2: Das regt auf. Ja, es regt auf und das macht im Fall als Spieler noch fast hässiger. Also wenn du sagst, hey, wenn du das gesehen hast, dann musst du Geld geben. Mhm.
1: Also wirklich eine Unsportlichkeit vom Feinsten in einer Zone, in der es überhaupt nicht mehr um den Ball gegangen ist. Und das ist, ja, das ärgert einen wirklich. Und wenn man dann noch nicht mal eine geile Karte gibt, dann verstehe ich die Schiedsrichterwelt eigentlich auch nicht. Aber die Spanier versuchen es nochmal.
3: Über die linke Seite, der Marco Correa hat also den Ball, spielt noch weiter links raus zum Nico Williams, der vielleicht eine Idee hat. Nein, hat er nicht. Er spielt wieder zurück zum Correa. Der Ball dann zurück in die Innenverteidigung und sie müssen nochmal probieren. Alle Argentiner sind da hinter dem Ball gestanden. Jetzt vielleicht Weg durch die Mitte, dort aber unpräzise gespielt in dieser Situation und darum können die Argentiner dazwischen gehen, den Ball erobern, aber Spanien gewinnt ihn gerade zurück und dann gibt es
2: Foul
3: und eine geile Karte auch. Habe allerdings nicht gesehen.
2: Also der Fernandes hat wollen ein Foul und hockt genau auf dem Boden und verrührt die Hände Richtung Schiedsrichter.
3: Ah, effektiv, wegen Reklamieren, ja.
2: Wegen Reklamieren kommt er jetzt die Geldkarte. Wahrscheinlich haben irgendjemand aus dem Mikrofon gehustet. Du, wäre vielleicht noch gut, wenn du langsam einschreiten würdest.
0: Jetzt muss ich euch kurz unterbrechen. Die Nachrichten stehen an, aber der Sendeplan für die nächste Stunde, ich habe ihn schon zurechtbüschelt. Wir sind gerade wieder zurück mit dem WM-Final und seiner Schlussphase zwischen Argentinien und Spanien auf SRF 3.
4: Die Nachrichten von SRF um 23 Uhr mit Patrick Seiler und wir beginnen natürlich mit einem kurzen Blick auf den Final an der Fußball-Weltmeisterschaft, der in New York oder in New Jersey gespielt wird. Die reguläre Spielzeit geht noch einige Minuten und es steht weiterhin 0-0. Zu anderen Themen. Im wieder eskalierenden Krieg mit dem Iran verlegen die US-Streitkräfte weitere Kampfjets in den Nahen Osten. Das berichten sowohl das Wall Street Journal als auch die New York Times. Diese beruft sich auf US-Beamte. Laut den Medienberichten werden Kampfjets von Stützpunkten in Deutschland und Großbritannien in den Nahen Osten gebracht, ebenso Tankflugzeuge. Der Irankrieg ist seit Anfang Juli wieder aufgeflammt wegen des Streits um die Straße von Hormus. Diese ist für den weltweiten Energiehandel wichtig. Die USA greifen seit Tagen wieder Ziele im Iran an. Teheran führt Vergeltungsangriffe in der Region durch. In der norditalienischen Stadt Bologna ist ein Marokkaner bei einem Polizeieinsatz ums Leben gekommen. Die Zeitung La Repubblica veröffentlichte ein Augenzeugenvideo. Darauf ist zu sehen, wie zwei Polizisten auf dem Rücken des am Boden liegenden Mannes sitzen. Dieser schreit zunächst um Hilfe, nach einigen Minuten gibt er kein Lebenszeichen mehr von sich. Auch zwei Sanitäter sind im Video zu sehen, die jedoch nicht eingreifen. Laut Medienberichten war die Polizei gerufen worden, weil der Mann einen Wutanfall bekommen haben soll. Gemäß der Nachrichtenagentur ANSA lebte der 43-jährige Marokkaner bereits seit seinem 7. Lebensjahr in Italien. Eine Obduktion soll nun die genaue Todesursache klären. Noch zwei kürzere Auslandmeldungen. Im zentralen Hochland von Peru hat die Erde gebebt. Bei dem Beben der Stärke 5,1 in der Region Chupaca seien mindestens 5 Menschen ums Leben gekommen, melden die Behörden. Es seien rund 50 Häuser zerstört worden, etwa 200 Menschen seien obdachlos. Bislang wurden 12 Nachbeben registriert. Und nach den USA verschärft nun auch Kanada die Einreisebestimmungen für Menschen, die möglicherweise Kontakt mit dem Ebola-Virus hatten. Für Ausländer, die sich in den vergangenen 3 Wochen in Kongo-Kinshasa aufgehalten haben, gilt ein vorübergehendes Einreiseverbot. Dort wurden bisher mehr als 2100 bestätigte Ebola-Fälle gemeldet. Über 800 Menschen sind gestorben. Und noch der Blick auf das Wetter. Morgen gibt es viel Sonnenschein mit einigen Quellwolken, vor allem über den Bergen. Es gibt um 25 im Süden bis 30 Grad. Das waren die Nachrichten von Radio SRF. Verantwortlich Patrick Seiler.
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0: SRF Verkehrsinfo von 23.02 auf der A2 Luzern Richtung Basel zwischen Arisdorf und der Verzweigung Augst, Stau wegen Bauarbeiten. Auf der A2 Basel Richtung Luzern zwischen Diekten und dem Böchentunnel, Stau wegen Bauarbeiten. Der Fahrstreifen ist gesperrt. Die Fahrbahn ist auf einen Fahrstreifen verengt. Auf der A3 Basel Richtung Zürich zwischen dem St. Johann-Tunnel und der Verzweigung Wiese, Stau wegen Bauarbeiten. Und auf der A2 Basel Richtung Luzern zwischen der Verzweigung Augst und Arisdorf stockender Verkehr wegen Bauarbeiten. Auch hier ist der Fahrstreifen gesperrt und die Fahrbahn auf einen Fahrstreifen verengt.
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0: Wir sind im WM-Finale, wir sind in der 87. Minute. Spanien und Argentinien spielen gegeneinander. Mit SRF 3 bekommen ihr, wenn es denn packende Momente gibt, bekommen ihr die alle mit. Gerade nach einem Song sind wir wieder zurück zur Nachspielzeit bei unserem Kommentator in der Trio, der das Spiel live am Verfolgen ist.

0: steht es 0 zu 0. Und es ist ein eher frustrierendes Spiel, wo wir seit kurz nach den 9 am Verfolgen sind. Mir, das bin ich und vor allem Katrin Lehmann, der Peter Schneider und der Lionel Mattmüller live aus der Kommentatorenbox in Zürich. Wir haben vorher gerade kurz einblenden gesehen, mehrere Spieler vom spanischen Weltmeisterteam von 2010 und die haben ja damals auch sehr, sehr lange müssen darauf warten, bis endlich das erlösende Goal gekommen ist damals in dem Finale.
1: Vielleicht haben sie ja ihren Kollegen und auf dem Rasen können mitgeben, dass es trotzdem noch funktionieren kann, auch wenn es Geduld braucht und die braucht es definitiv. Spanien macht so eine Art Powerplay und probiert immer wieder Chancen rauszuspielen. Aber es gelingt ihnen eben einfach das Goal nicht, auch nicht in der ersten Minute von insgesamt 4 Nachspielminuten, die es da gibt. Also wir sind schon in der Nachspielzeit und wir sehen gerade die Situation, wo der Lionel Messi gefoult worden ist. Also seltener Vorstoß, kann man sagen, von den Argentinier, der da mit einem Foul unterbunden worden ist von Emerick Laporte. Also Argentinien probiert auch mal so ein bisschen führend zu spielen, aber insgesamt ist es schon eigentlich nur Spanien, die Fußball spielt am heutigen oben.
2: Ja, aber es sind genau die kurzen Angriffe, die sie haben, wo sie jetzt einen Freistoß aus dem Halbfeld haben, kurz vor Schluss, 3 Minuten vor Schluss. Wir sind in der Nachspielzeit. Das ist genau das Zepter von Argentinien und es würde mich tatsächlich nicht überraschen, wenn das Goal jetzt fällt.
3: Hör jetzt auf.
2: Ja, ist gut.
3: Nein, bitte.
2: Darfst du übernehmen.
3: Das wäre also wirklich so etwas von unverdient. Aber der Messi macht den Freistoß, wird dann allerdings nicht reinspielen, sondern auf die Seiten aus und das war wahrscheinlich besser gewesen für uns. Aber man weiss es nie. Achtung, da kommen die Argentinier nochmal mit dem Messi. Es braucht einen Moment, aber er kann da gestoppt werden. Reklamieren den Freistoss. Die Argentinier ist nicht gegeben worden. Trotzdem die Argentinier weiter im Ballbesitz. Kommen in 16er rein, kommt der Flanke rein und der Goalie von der Spanier kann den Ball aber blockieren. Spielt ihn sofort raus. Vielleicht haben sie jetzt ein bisschen Platz, da die Spanier, für einen Konter. Und tatsächlich, da kommen es 3-2. Jetzt Tempo auf der rechten Seite. Hat man Platz auf der linken Seite, ein frei. Und dann entscheidet man sich wieder falsch mit einem Schuss. Da kann man den Martinez im Goal von der Argentinier natürlich nicht bezwingen. Oh, oh, oh, jetzt ein Zusammenstoß, ganz furchtbar hat das ausgesehen. Und das gibt gerade gel und gel rot gegen den Fernandes. Und er muss vom Platz

0: Fuß. Also, das hat, also wirklich nur noch auf den Fuß. Es ist etwas anderes, wenn du gleichzeitig versuchst, ginken und dann dummerweise ist der andere kurz vorher am Ball. Aber er möchte ihn einfach ummieten.
1: Mhm. Also, es ist eigentlich eine direkte rote Karte. Ja, also, ja. Da müssen wir nicht an 10 gelb rot geben. Also wirklich, er zieht nicht zurück, nichts, sondern einfach gnadenlos. Deck.
0: Deck durch.
1: Also, ja. Es ist wirklich ganz ein furchtbares Foul, was sich jetzt da
0: an der Mittellinie. Wir reden von der Mittellinie.
1: Ja, richtig.
2: Was Argentinier jetzt machen, ist, sie reklamieren, weil ein Spieler von der Spanier offenbar etwas gesagt hat mit der Hand vor dem Maul. Und das wäre ja auch eine rote Karte. Und sie probieren jetzt natürlich hier, gerade wieder Ausgleich zu schaffen, dass der Schiedsrichter sich das vielleicht nochmal anschaut auf dem Bildschirm und dann sieht, dass es tatsächlich so ist. Und er sagt, ja, ich schaue, aber gebt mir Zeit und wir werden das schon alles klären. Also, Argentinier probiert hier gerade vielleicht ein 10 gegen 10 rausholen, damit sie hier nicht in Unterzahl spielen müssen, weil das wird dann also brutal gegen das Spanien in Unterzahl zu spielen. Also ist jetzt gerade einiges, was der Schiedsrichter dort zu tun hat aus Slowenien. Da Enzo Fernandes sehen wir, der jetzt den Platz verlost. Und zwar zu Recht den Platz verlost. Die gelbe rote Karte, die ist absolut in Ordnung gegangen, auch wenn es für ihn natürlich brutal ist. Das geht man ihm auch an. Wir sind jetzt eigentlich schon durch mit der Nachspielzeit. Aber es kommt jetzt natürlich noch mal ein bisschen etwas oben drauf nach dieser hektischen Situation. Und jetzt sieht man auch, es ist massiv gezundert in diesem Spiel. Also es ist wahrscheinlich eine Anspannung, die man sich gar nicht so vorstellen kann, außerhalb.
1: Ja, wir sehen die Situation nochmal mit dem Cucciarella, der da die Hand wirklich eine Sekunde vor dem Mund hat und der Messi etwas gesagt hat. Ja, genau. Und der Messi hat sofort die Hand aufgegeben und hat gesagt, da hat einer im Fall die Hand vor dem Mund gehabt. So sportlich, wie wir ihn ja kennen, der Lionel Messi. Und hat dann da wollen, da gerade anprangern. Aber es ist natürlich ein absoluter Witz. Es hat eine Sekunde nachher hat er die Hand runtergenommen und hat dann mit ihm geschumpft. Also, ja, wirklich ein Witz.
2: Ist es eigentlich besser, wenn man jemand beleidigt, wenn man die Hand nicht vor dem Maul hat?
0: Es ist ehrlicher.
2: Das frage ich mich ja an dieser Regel.
0: Es ist wirklich ehrlicher.
1: Die Frage ist eben einfach, was man dann sagt, oder? Eben, wenn es richtig Rassismus geht und so. Das ist ja dann eigentlich der Grund, warum man das auch eingeführt hat.
2: Das ist klar.
0: Ja.
1: Und darum macht es dann wirklich einen Unterschied, ob man die Hand vor dem Maul hat oder nicht.
2: Aber die Spanier, Trash Talk und so, das ist ja gang und gäbe auf dem Fußballplatz.
1: Das wird ja auch nicht verurteilt, oder? Sondern eben verurteilt wird, wenn es dann eben richtig Rassismus geht oder sonstige Minderheiten oder könnten beleidigt werden. Aber die Spanier kommen jetzt nochmal.
2: Über die rechte Seite mit dem Jamal, der aber blockt wird und nicht durchkommt. Einmal mehr sind da 7, 8 Argentiner hinter dem eigenen Strafraum gewesen und können die Situation klären. Spanien probiert es aber gerade nochmal und es gibt den nächsten Foul und ich glaube von Paredes, wenn ich es richtig sehe, und der hat auch schon eine geile Karte. Und bei dem Foul, also es gibt jetzt keine geile, so wie es aussieht, aber man muss also aufpassen, dass er nicht auch noch die zweite sieht, weil das hat doch, also ziemlich ein Bein reingekinkt da, wenn ich es richtig sehe, und stoppt der Spanier da ein paar Meter vor dem Strafraum. Es gibt also einen Freistoß für Spanien und zwar aus einer guten Position.
1: Gut, gegen den Paredes müssen wir eigentlich sowieso eine geile Karte jetzt nochmal geben. Einfach schon, ist der Paredes.
2: Du bist wie sagt man dem? Vorbelastet.
0: Ja, genau.
1: Ein bisschen.
0: Aber ich muss jetzt ehrlich sagen, er war jetzt einfach ein Schritt spät. Ja. Und es gibt einen Freistoß zentral, 18 Meter davor. Und man muss auch sagen, dass Spanien eben noch nichts mitgefunden hat, aber jetzt mit Argentinien einen weniger, mit einer super Freistoß-Variante. Vielleicht, wie oft haben wir das heute schon gesagt? Vielleicht mit dem Standard.
1: Und es reden zwei Spieler mit dem Hand vor's Maul, aber es gibt natürlich keine rote Karte, weil es sind zwei Spanier und die wollen da jetzt miteinander versuchen, die beste Freistoß-Variante herauszufinden. Die Amal und der Porro, wo dort am Reden sind miteinander und mal schauen, wer das dort schiesst. Und wir sehen die Weltmeister von 2010 auf der Tribüne hocken, aber sie hocken natürlich schon lange nicht mehr. Sie stehen, sie wissen, das könnte jetzt die Entscheidung sein in dem WM-Final. Wenn der Freistoß würde reingehen, sind eben rund 25 Meter und ich glaube fast, der Jamal wird da abziehen.
2: Das sieht so aus. Der Lamine Jamal, der ja mit einer Verletzung in die WM gestartet ist und so Spiel für Spiel, habe ich gefunden, ein bisschen besser geworden ist. Und jetzt im Finale natürlich hier die Leistungen könnt krönen mit dem Schuss, mit dem vielleicht goldigen Schuss hier, der noch probiert zu setzen, natürlich ins Goal, aber es wird brutal schwierig von dort so zentral. Mal schauen, ob das gelingt. Lamine Jamal, der Schiedsrichter tut hier noch die Mauer sortieren, damit alle richtig stehen und nicht zu weit vorne, nicht zu weit links, nicht zu weit rechts stehen. Jetzt pfifft hier, gibt das Spiel frei. Lamine Jamal nimmt Anlauf und hier Emiliano Martinez. Der Goalie von Argentinien ist gefordert, aber hellwach und zeigt eine gute Parade, wo man schon auch sagen muss, ein guter Goalie hat den Ball definitiv, aber

0: was schaust du mich so an?
1: Nein, es ist absolut richtig. Also, ein guter Goalie hat den Ball.
0: Es sieht eben immer so schön aus. Mein Bruder war selber Goalie und hat gesagt, das sind die dankbarsten Bälle, wenn du fliegen kannst, aber du musst ihn eigentlich haben.
1: Genau, das sind die Fotomotive.
0: Genau,
1: das sind die. Nein, man muss dazu sagen, es ist ja noch ein spanischer Schutzmauer davor gestanden. Also, er hat ihn relativ spät gesehen, aber er ist schon wohlweislich in der Ecke gestanden. Darum, er hat seinen Job erfüllt und einen wichtigen Ball gehalten.
2: Wir sind in der 9. Minute von der 8. Spielzeit und das ist dann genug für den Schiedsrichter. Das heisst, wir gehen in die Verlängerung beim Spielstand von 0-0 und Argentinien mit einem Spieler weniger.
3: Dann machen wir es uns doch gemütlich und schauen noch ein bisschen mehr Fußball. Vielleicht wird es ja eine wahnsinnig grossartige Verlängerung. Wer weiss, vor 4 Jahren ist es ja auch eine grossartige Verlängerung geworden, wobei dort vorher schon um einiges mehr passiert ist. Wir schauen und hören zusammen Fußball an diesem Sonntagabend. Das eigentlich wichtigste Spiel von der ganzen Saison oder von den letzten 4 Jahren ist momentan gerade am Laufen. Nur das Spiel selber mag qualitativ momentan noch nicht so mitheben. Zwischen Spanien und Argentinien steht es 0-0. Wir gehen in die Verlängerung und auch die nehmen wir mit hier auf SRF 3.

0: das WM-Finale zwischen Spanien und Argentinien. Das finden auch die drei, die es wissen müssen. Aus Zürich am Kommentieren.
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0: Ja, aber jetzt ist nicht die Musik wichtig, sondern der Fußball. Der Lionel Mattmüller, der Peter Schneider und der Katrin Lehmann verfolgen von uns den WM-Finale, der mittlerweile in die Verlängerung geht. Ich hoffe, es ist immer noch angenehme Temperatur bei euch in der Kommentatorenbox. Es sind zwei crazy Statistiken eingeblendet worden in der Fernsehübertragung. Und zwar hat man zuerst die gespässige Momentumsanzeige gesehen, die eigentlich nur rot, also nur für Spanien gesehen ist. Und vorher hat man Tschüss gesehen, die bis jetzt aufs Goal abgegeben worden sind. Das ist also wirklich eine unglaubliche Zahl, die dort gestanden ist.
3: Bei welchem Team meinst
0: du? bei Argentinien.
3: Bei Argentinien ist es halt die Null gestanden. Achtung, jetzt kommen die Spanier und da wird aber Goal nicht zählt, weil der Schiedsrichter die Situation abpfiffen hat. Das war jetzt das eine Goal gewesen, wo sie sich ja eigentlich hart erarbeitet haben. Die Situation wird sicher nochmal angeschaut, aber wir sehen hier, dass der Schiedsrichter wirklich vorher schon abpfiffen hat, weil der argentinische Verteidiger am Boden gegangen ist. Und auch der Goalie, der Emiliano Martinez, hat sich noch weh gemacht, offenbar. Also, das beschreibt die Situation noch ein bisschen gut, weil die Spanier probieren willig und kommen vor das Goal und schießen eben auch 11-mal aufs Goal. Und Argentinien ist eigentlich nur mit Verteidigen beschäftigt heute.
4: Ja, vor allem seit sie ja nur noch zu Zehnten sind. Das ist eigentlich der entscheidende Moment. Wie kann Spanien damit umgehen?
5: Also ich sehe bis jetzt noch kein Foul, wo man könnte abpfeifen bei dem Goal. Und der Schiedsrichter hat auch irgendwie so ein bisschen angetönt, dass es nochmal wird anschauen. Ich sehe immer noch kein Foul. Und jetzt kommt der Williams und tschüss. Also ich sehe
4: kein Grund,
5: besten Willen, ja, warum das Goal nicht zählen soll. Ja. Und also wenn der Schiedsrichter, ich gehe jetzt davon aus, dass er das muss anschauen, dass er, dann zählt das Goal. Ich kann mir jetzt das nicht anders erklären. Also, gut, bei dieser WM kann man sich nicht immer alles erklären, aber es sieht bis jetzt noch nicht so aus, als würde er das anschauen. Es gibt noch grosse Diskussionen. Ja, was meinst du?
4: Also, ich glaube eben auch, er hat nach dem ersten Ball im Goal gewesen, ist abgepfiffen. Also, die Frage ist, ob, vorher irgendein Foul sollte gewesen sein, aber das glaube ich ehrlich gesagt nicht. Also am Goalie ist kein Foul passiert.
3: Nein, es hat einen Zweikampf gehabt zwischen Marino, glaube ich, und Otamendi, und der Otamendi geht an den Boden, aber wir können wirklich aus den Kameraperspektiven, die wir hier eingespielt bekommen, nicht ganz beurteilen, warum, aber sie sieht tatsächlich nicht so danach aus, als würde der Schiedsrichter sich das nochmal anschauen, aber bis jetzt kommt da kein Zeichen von wegen VAR-Intervention oder so, also könnte wirklich so sein, dass das Goal dann nicht zählt. Es steht 0-0 in der 98. Minute. Und es ist, du hast es auch schon gesagt, Luca, es ist bezeichnend, die 0, die steht bei Argentinien. Es ist einfach wirklich kein guter Match, den wir heute zu oben miterleben. Das WM-Finale, das macht mässig Spass zum Zuschauen zwischen Spanien und Argentinien. Spanien probiert, aber ist irgendwie vorne, so auf den letzten Meter, dann doch nicht ganz konsequent genug. Und Argentinien ist wirklich nur mit Verteidigen beschäftigt. Insbesondere sind sie mal weniger Sinn. Natürlich, das hilft ihnen auch nicht fürs offensive Spiel. Es gibt einmal einen Wechsel bei Spanien.
5: Ja, und ich glaube wirklich, das ist das gewesen, wenn wir nochmal auf das Goal zurückkommen, wo du gesagt hast, Katrin. Es ist wahrscheinlich ein korrektes Goal gewesen, aber der Schiedsrichter hat einfach vorher abpfiff.
4: Ich glaube, das könnte tatsächlich das Problem sein. Und einmal mehr ist irgendjemand auf eine Theatralik reingefallen von Argentinien. Ja, sehr schade. Das ist absolut korrekt gewesen. Ich muss aber auch sagen, dass Spanien momentan noch nicht so überzeugend die Überzahl ausspielt. Auf der anderen Seite, du weißt ja, du hast zweimal 15 Minuten. Also du musst ja nicht, Achtung, fertig, los, jetzt gerade da, das Spiel an dich reissen.
5: Es geht weiter mit einem Abstoß, also es ist nichts gewesen mit dem Goal, eben wahrscheinlich halt, weil der Schiedsrichter auf den Schwalben reingefallen ist und dann das Spiel schon abgebrochen hat oder unterbrochen hat, und so kann man dann halt das Goal wirklich auch mit gutem Willen nicht geben. Aber die Spanier kommen jetzt nochmal über die linke Seite wieder mit dem Williams, der sehr ein aktiver Posten ist, dort jetzt aber hängen bleibt, und die Argentinier können selber versuchen, vorzukommen mit einem Fehlpass.
3: Und darum haben Spanier den Ball gerade wieder auf der rechten Seite, probieren dort nochmal nochmal neu aufzubauen. Der Lamine Yamal bekommt dann der 19-Jährige oder mittlerweile 20-Jährige, der den Ball zurückspielt in der Mitte. Dann probieren die Argentinier jetzt spannend nochmal Seiten wechseln. Der Cucurella, der neue Linksverteidiger von Real Madrid, hat ihn, spielt ihn wieder in die Mitte. Also Spanien zieht den Powerplay auf. Der Flankenball kommt in Strafen, aber dort ist einmal mehr Argentinien zur Stelle. Muss man halt schon sagen, wie sie defensiv arbeiten, das machen sie sehr, sehr gut. Sie probieren einen Konter zu spielen, aber da lernen wir Messi mit einem Offensivfoul.
5: Und hält dann den Ball noch ganz, ganz weit weg. Und wir sehen diese Situation nochmal aus einer anderen Kameraperspektive. Und wir können nach wie vor nicht erkennen, dass da ein Spanier ein Foul soll gemacht haben. Es ist ein Zweikampf und der argentinische Verteidiger hebt es und lässt sich dann einfach theatralisch fallen. Und ja, hat in dem Sinn recht bekommen. Also, ja. Beim Breel Embolo war es am Schluss ein Platzverweis. Das ist da dazu nicht gekommen. Aber die Spanier weiter am Drucken sind wieder um den 16er rum.
3: Und zwar auf der rechten Seite wieder mit einem Paar am Rechtsverteidiger, der Flanke in Strafraum bringt. Und dort kommt fast der Williams an Ball. Argentinien aber wieder zur Stelle, können wieder klären. Und die erste Minute mittlerweile immer noch das 0-0. Spanien probiert es nochmal über die linke Seite. Das mal müssen dann den Ball aber zurückspielen, weil alle Argentinier, alle 11 hinter dem Ball sind und gut verteidigen. Alle 10 natürlich, stimmt. Entschuldigung, nur noch 10 nach der roten
5: Karte. Messi stand
3: der Messi war aber auch kurz hinter dem Ball gewesen, tatsächlich. Hat so etwas wie Verteidigungsarbeit geleistet, einmal für ein paar wenige Augenblick. Spanien über die rechte Seite. Jetzt nochmal der Ball über vor einen Strafraum im Zentrum. Dort nochmal der Lamine Yamal, der zum Abschluss kommt und schießt aus etwa 20 Meter. Aber der Ball geht dann doch deutlich am Goal vorbei.
5: Wir sind in der 101. Minute zwischen Spanien und Argentinien, steht immer noch 0-0.
0: Ich habe mir eine Statistik geschaut. Vor 16 Jahren im WM-Final 2010 hat der Andres Iniesta in der 116. Minute das einzige Goal geschossen. Komm, wir machen eine kurze Tipprunde. Was habt ihr das Gefühl, gibt es noch ein Goal in dieser Verlängerung oder gibt es ein Penaltyschießen?
3: Ich glaube, es gibt noch ein Goal, aber für Andres Iniesta wird es schwierig, das Jahr, um es wieder zu schiessen.
0: Er ist ja auf der Tribüne.
3: Er ist auf der Tribüne. Vielleicht genau. Hat er noch eine Lizenz, das weiß ich nicht.
4: Nein, also ich glaube tatsächlich, wir sehen noch zwei Goal.
3: Oh, jetzt ab. Oh.
4: Ja, aber beide für die gleiche Mannschaft. Wieso würdest du gleich ins Penalty schiessen? Ich sage Spanien.
5: Ich habe da gar nichts einzuwenden.
4: Ja,
5: genau. Auch wenn es jetzt eigentlich besser wäre, ich würde etwas anderes sagen, ja, aber ich kann nicht.
4: Ja, das ist, freut mich jetzt. Können wir das aufzeichnen?
3: Also ich sehe tatsächlich auch Spanien im Vorteil und ich sage, es gibt noch ein Goal, wo die Spanier schießen. Mal schauen, vielleicht in der 116.
0: Also wir sind in der 103. Minute. Wir verfolgen das WM-Final zwischen Spanien und Argentinien. Wir warten noch immer aufs erste Goal live mit aus Zürich. Am Kommentieren sind Katrin Lehmann, der Lionel Mattmüller und der Peter Schneider.

0: Es hat sich, glaube ich, mittlerweile umgesprochen, der WM-Final zwischen Spanien und Argentinien, wo immer noch am Laufen ist. Mittlerweile sind wir in der Hälfte von der Verlängerung. Es ist jetzt nicht unbedingt das Geile von mir, was den Fußball anbelangt. Ich finde ja, das Spiel hat einen riesengroßen Vorteil. Peter Schneider, Katrin Lehmann und Lionel Mattmüller. Wenn ich nächste Saison je wieder mal irgendein böses Wort über einen schlechten Super League-Match höre, dann sage ich dieser Person, ich habe den WM-Final gesehen. Ich habe den WM-Final ganz geschaut. Und also, schlechter als das, es ist ja so schwierig, die Qualität zu erreichen.
1: Ja, es ist wirklich ganz, ganz schwieriger Match. Natürlich hat sich auch alles jetzt verändert mit dieser roten Karte da gegen Argentinier. Und die Argentinier wirklich nur noch hinten rein und versuchen sich mit allen möglichen Mitteln, die sie ihnen zur Verfügung stehen, da irgendwie das sich über die Zeit zu retten. Wir sind in der Pause von der ersten Verlängerung und sehen, dass die Argentinier sich beschwören. Das haben die Spanier schon hinter sich. Die wären schon wieder parat, um weiter zu shooten. Ist noch schwierig. Was sagt man jetzt an einer Mannschaft, wenn man in Unterzahl ist und es ist immer noch 0-0?
2: Ja, also ich meine, er schwört sicherlich auf die weiterhin unglaublich starke Defensive ein von Argentinien und sie wissen auch, sie werden irgendwann den Ball überkommen, den Konter können schlagen. Sie werden sicher versuchen, die Freistöße rauszuholen. Also er wird ihnen einfach, und Argentinien, die sind so stolz, die kann man wirklich emotional packen. Also das ist jetzt einfach sozusagen, wir verteidigen jetzt fürs Ganze.
3: Und da sind sie einfach auch richtig stark. Das haben sie schon ein paar Mal bewiesen an dieser Weltmeisterschaft, dass sie, wenn es darauf ankommt, einfach extrem parat sind. Und auch da muss man sagen, heute sind sie das in der Defensive. Braucht ja auch so viel Konzentration und so viel Wille und Disziplin, um das permanent zu verteidigen. Und das machen sie wirklich gut, muss man sagen, in den 115 Minuten, 105 Minuten, die gespielt sind bis jetzt. Aber attraktiv ist es halt wirklich nicht. Und ich habe nochmal auf die Statistik geschaut, die wir vorhin schon angesprochen haben. Es sind immer noch 0 Schüsse von Argentinien. 0 Schüsse nach 105 gespielten Minuten. Ich glaube, das sagt allein schon relativ viel aus über den WM-Final. Dementsprechend steht dann 0-0, wobei die Spanier mehr machen fürs Spiel und offensiv etwas probieren. Was ist das Problem? Wo knarrt es noch bei den Spaniern? Irgendwie so der letzte entscheidende Moment, der letzte Abschluss. Was ist es?
2: Ja, also momentan sind sie unglaublich hektisch. Also sie haben sich anführen lassen von den Argentinien und haben dann angefangen, Feldpässe zu machen, ins 1 gegen 1 laufen, obwohl sie gewusst haben, sie werden da nicht durchkommen. Sie haben relativ viele falsche Entscheidungen getroffen. Das heisst, die Spanier, denen hat sicherlich der Luis de la Fuente, der Trainer, gesagt, hey, wir brauchen Geduld, legen Sie euch recht, aber wenn ihr könnt abschliessen, dann schnell den Entscheid treffen. Und es ist ja gleich, wenn ihr daneben geht oder nicht, aber einen schnellen Abschluss braucht es.
1: Geduld haben sie noch 15 Minuten und dann würden wir ins Penaltyschiessen gehen. Also die Spanier wollen das natürlich vermeiden, weil es eindeutig die Besseren sind da auf dem Platz. Da kommt nochmal eine Flanke hoch rein und da kommt jetzt Goal! Jawohl, da ist Goal für Spanien! 1-0 für die Spanier. Der Torres ist es gewesen, der Eingewechselte. Und ich glaube, da ist jetzt wirklich alles super bei dem Goal.
3: In der 106. Minute, also belohnen sie sich für einen riesen Effort, den sie geleistet haben. Und der Ferran Torres, der das Goal schießt als Einwechselspieler, der ging gerade das Eckfernen kaputt. Voller Emotionen in seinem Jubel drin. Es ist ein wunderbarer Pass für Nico Williams an die Grundlinie. Der legt zurück mit dem Kopf und der Ferran Torres steht im Strafraum parat und haut den Ball unter die Latte und das geht absolut in Ordnung. Und jetzt haben sie mal das gezeigt, was wir angesprochen haben, oder? Ein Ball an die Grundlinie dann zurückgelegt und dann abzuheben.
2: Ganz gut, schnell gespielt, gut von Nico Williams, dass er sich da durchgetankt hat und dann nur hat können zurücklegen. Und das ist jetzt mehr als nur verdient. Und jetzt sind wir sehr gespannt, was Argentinien kann mit 10 Leuten dagegen haben. Sind sie plötzlich in der Situation, wo die anderen immer gewesen sind, wenn sie gegen Argentinien gespielt haben?
1: Aber die Argentinier haben immer noch können reagieren irgendwo bei dieser WM und darum dürfen wir es auch das Zehnte nicht abschreiben, auch wenn die natürlich auch noch auf dem Zahnfleisch laufen und gerade Messi wahrscheinlich mit 39 der braucht jetzt nochmal einen besonderen Energieanfall, wenn er da noch will, entscheidend in das Spiel eingreifen, aber man weiss es nie bei den Argentiniern. Aber eben, wir haben schon ein paar Mal gesagt, die Führung jetzt absolut verdient da von den Spaniern. Es wäre wirklich sehr, sehr ungerecht, wenn da Argentinien könnte irgendwie noch etwas rausholen, weil die Argentinier einfach wirklich nichts gemacht haben in dem ganzen Spiel. Und man hat schon ein paar Mal gesagt, das zeigen ja alleine schon die Statistik mit den Schüssen aufs Goal, wo die Argentinier noch keinen einzigen Schuss gebracht haben. Also, wir sind in der 108. Minute. Das Spiel läuft weiter. Spanien führt jetzt aber mit 1-0 gegen Argentinien.
0: Halleluja, es ist ein Goal passiert. Spanien führt gegen Argentinien. Das Eckfähnchen hat auch noch daran glauben. Wir machen ganz kurz ein Stück Musik und sind dann nachher wieder zurück bei unserem Kommentatoren-Trio aus Zürich. Für die Schlussphase von dieser Verlängerung gibt es natürlich auch im Fernsehen auf SRF 2.

0: WM-Final 2026. Wir sind kurz vor Mitternacht, in 12 Minuten. Und ich hoffe wirklich, es reicht noch, dass wir Fußball-Weltmeister am 19. Juli Schweizer Zeit können küren. Je nachdem, wie viel Verlängerung der Match nach dem 1:0 von Spanien vor ein paar Minuten noch bekommt. Vielleicht wird es ja dann erst noch Mitternacht. Peter Schneider, Katrin Lehmann, Lionel Mattmüller, kann Argentinien da noch irgendetwas ausrichten in diesem Spiel?
1: Sie probieren es. Der Nachteil ist natürlich, dass sie zu 10 sind und das merkt man. Das fällt ihnen schwerer als in den anderen Spielen, die sie bis jetzt hatten, offensiv nochmal etwas Akzente zu setzen. Und sie liegt aber schon auch daran, dass Spanien natürlich auch probiert, den Ball weiterhin laufen zu lassen. Also wenn sie ihn haben, dann machen sie das im Moment auch recht gut und spielen jetzt gerade zum Beispiel, sieht man das schön, Ballstaffette, so dass Argentinien wieder noch hinten drin rennen und selber nicht an den Ball kommt. Und das ist enorm wichtig aus spanischer Sicht. Vorher haben wir gesehen, wo Argentinien Druck gemacht hat. Da sind die Spanier dann gerade schon ein bisschen betreuen gekommen.
2: Ja, das sind genau die Fehler gewesen, wo alle anderen Nationen gegen Argentinien gemacht haben, sich einfach hinten reinstellen. Und das darfst du einfach nicht. Und sie sind auch zu Zehnten wirklich richtig gefährlich. Und das ist jetzt wichtig, dass Spanien den Ball hat und einfach weiterspielt. Und sie dürfen nicht aufhören, weil Argentinien, sie wissen, wie das geht, kurz vor Schluss noch den Treffer zu machen. 1-0 ist nicht das beste Resultat, um da gegen Argentinien zu verteidigen.
3: Alle Spieler von der spanischen Bank sind im Moment auch vorne dran, stehen alle dort eine Unart, wo ich finde, das sollte man auch mal irgendwie abstellen. Egal, ob jetzt die Argentinier oder die Spanier dort vorne stehen. Sie haben einfach nichts verloren. Jetzt die Möglichkeit, den Konter für den Torres wieder her. Und da macht er 2-0, wenn es ein Offside ist. Und ich glaube aber, es ist Offside gewesen. Mindestens der Linienrichter heben die Fahne auf. Und es hat schon ziemlich nach Offside geschmückt. Ja. Und ich glaube, es ist auch Offside gewesen. Wir sehen jetzt dort wieder Holig. Uiuiui. Da müssen wir dann, glaube ich, schon nochmal die Linie führen holen, um zu schauen, ob es wirklich Offside war oder nicht. Ganz, ganz knapp, aber aus dieser Kameraposition ist es auch ein bisschen schwierig gewesen, um das wirklich genau zu sehen. Und ich glaube, man hat die Linie nicht gebraucht, sondern man hat den Entscheid akzeptiert, dass es Offside war. Und die Spanier bereits aber wieder im Ballbesitz, haben sich den Ball da gegen die Argentinier zurückgekämpft. Jetzt das Foul dort von den Spanier und es gibt auf Höhe von der Mittellinie frei Freistoß für Argentinien.
1: Der Paredes hat sich den Ball bereitgelegt und wird den Freistoß ausführen. Es können natürlich jetzt alle Argentinier führen. Er wird einen weiteren Ball führen spielen, wahrscheinlich, oder auf die Seite, damit er dann Messi vielleicht die Flanke kann schlagen, wo du am rechten Seitenrand wartet. Aber jetzt geht auch Lionel Messi richtig Strafraum. Der Paredes, also, wo die Flanke jetzt in den Strafraum bringt, dort dann aber der Ferran Torres zur Stelle köpft, der Ball weg. Argentinien kommt im Ballbesitz. Der Ball ist jetzt ganz weit hinten beim Emiliano Martinez, beim Goalie. Der spielt wieder zum Paredes führen auf die rechte Seite. Dann geht es über die linke Seite. Spanien gerade nicht so richtig am Druck machen. Und Argentinien probiert es jetzt mit einem Seitenwechsel. Über rechts geht es dort. Der Lionel Messi hat den Ball wird bekommen. Wird so gerade attackiert, setzt sich aber gut durch auf der rechten Seite. Lionel Messi geht richtig Strafraum. Lionel Messi mit der Flanke, wo aber nicht der Abnehmer findet. Da kann Eric Garcia den Ball wegköpfen. Aber es gibt einen Eckball für Argentinien in der 115. Minute.
3: Sofort ausgeführt von Messi an 16er. Hat man Möglichkeit gehabt zum Schiessen, macht man nicht. Aber da kommt Flanke jetzt nochmal rein von Lionel Messi und die geht aufs Goldach rauf. Und so ist keine Gefahr da gewesen. Wir sind in der 115. Minute. Spanien 1. Argentinien 0.
0: Und wir machen noch kurz nochmal ein Stückchen Musik und nehmen dann gerade noch die Schlussphase von diesem Spiel, von diesem WM-Final. Was, wir haben so lange gewartet auf das Goal, ich bin gar nicht so hype, wie auch schon. Wir nehmen die Schlussphase mit von unserem Trio, das das Spiel verfolgt, live aus Zürich. Der WM-Final in East Rutherford, New Jersey, in der Nähe von New York. Kurz vor Schluss steht es 1:0 für Spanien.

0: Lionel Mattmüller, Katrin Lehmann und Peter Schneider live in Zürich. Wir sind in der finalen Minute vom WM-Final 2026.
1: Die Argentinier versuchen es nochmals, sind immer noch mit 0-2 im Rückstand. Messi spielt den Ball führen, aber die Spanier stehen gut, können den Ball einfach raushauen ab Mittellinie. Dort steht ja mal nebeneinander und dann reklamiert man dort ein Foul an einem Argentinier und das ist auch sofort gegeben worden. Sie kommen den Freistoß über in den Platzmitte von den Spanier und der Messi geht dort an, nimmt den Ball in die Hand, weil er will weiter vorne und eigentlich hätte er jetzt da müssen wie Hands abpfeifen gegen den Messi.
2: Weil, eigentlich ja, weil er ist gespielt gewesen.
1: Er ist gespielt gewesen und er nimmt dann einfach, weil er hat das Gefühl gehabt, er will ihn jetzt vorne machen, weil er nicht mehr hinterher rennen. Keine Ahnung. Auf jeden Fall hat es keine geile Karte gegeben und kein Freistoß für Spanien, sondern es gibt den für den Messi, der natürlich auch wieder wird weit reinspielen. Nein, er macht den kurz, er wird da nochmal lasiert, geht dort in den 16er, bringt den Ball schön rein, da kommt der Ball rein. Oh, eine riesen Chance noch dort für Argentinien, für den Ausgleich. Aber der Ball geht ganz, ganz knapp am Goal vorbei.
3: Und der Unai Simon, der Goalie von Spanien, richtig hässig, schießt seine Vordermannen hier zusammen. Bleibt wach, bleibt konzentriert. Das hat ihm hier gerade gar nicht passt in dieser Situation, weil sie unaufmerksam gewesen sind und Argentinien dann halt gefährlich werden. Es gibt einen Eckball für Argentinien. Der Lionel Messi steht bereit, muss dann noch ein bisschen warten, bis der Eckball darf ausgeführt werden, weil der Schiedsrichter der Vinci aus Slowenien. Wenn ihr seht, da noch Gerangel im Strafraum und darum muss der Lionel Messi sich ein bisschen gedulden. Jetzt das Spiel freigeben, der Lionel Messi bringt den Ball in die Mitte, dort Kopfballchance, gewühlt im Strafraum, denn wo ist der Ball? Er ist im Aus am Schluss und es gibt den nächsten Eckball.
1: Oi. 5 Minuten ist da jetzt nochmal angegeben worden, Nachspielzeit in der Verlängerung und es gibt den nächsten Corner mit dem Messi sofort ausgeführt, dass man kurz ausgeführt und da wird aber abgebrochen, weil der Ball noch nicht freigegeben ist, weil es dort im Strafraum rein, also im Fünfer, muss man ganz genau sagen, zu einem Gerangel gekommen ist zwischen den spanischen und der argentinischen Spieler und darum hat der Schiedsrichter dort abpfiffen gehabt und der Corner ist schon ausgeführt gewesen. Jetzt nochmal der Lionel Messi, der jetzt den Ball das mal hoch reinbringt. So halb hoch kann dort verteidigt werden. Nochmal ein Schuss dort aus 11 Metern Direktabnahme. Nochmal eine dicke Chance für Argentinien.
3: Der Simeone ist es, wenn ich es richtig sehe, der hier über das Goal geschossen hat. Eine gute Gelegenheit von den Argentinien, die natürlich jetzt alles führen werfen und probieren irgendwie den 0-1-Rückstand wettzumachen, den sie hier haben. Und man sieht die Spanier auch. Wir haben hier ein Bild, wo wir die spanische Bank sehen. Und die sind richtig am Umtigern. Alle, die halten es fast nicht aus und auch Lionel Scaloni, der Argentinien-Trainer, ist natürlich angespannt und nervös. Es ist richtig viel Spannung jetzt in der Luft. Es geht nicht mehr lang, noch etwa 4 Minuten, bis wir den neuen Weltmeister kennen. Im Moment schmeckt es nach Spanien und Spanien hat auch den Ball im Moment wieder jetzt im Mittelfeld dort auf die rechte Seite. Sie haben jetzt natürlich alle Zeit vor der Welt. Sie werden da gar nicht angegriffen. Der Pedro Porro, der Rechtsverteidiger, der sich zeitlos jetzt führen spielt. Tatsächlich richtig Lamine Yamal, aber Argentinien dort zur Stelle kann die Situation klar, jetzt müssen spannenden Druck machen. Oder? Jetzt ist es wichtig, dass man die Argentiner hier nicht wieder führen kann. Los, das probieren sie auch. Der Ball ist beim Goalie von Argentinien, beim Emiliano Martinez. Der spielt den weiten Ball führen. Und dann gibt es einen Foul, reklamieren einmal die Argentiner. Der Schiedsrichter aber sagt, nein, es gibt einfach einen Einwurf für Argentinien.
1: Es ist schon ein bisschen naiv, jetzt, dass Argentinier, die Spanier
2: absolut
1: spielen.
2: Ja.
1: Es ist fast nicht zum Aushalten.
2: Ja,
1: wie sie da,
2: mit dem Feuer.
1: Total, wie sie da der Argentinier den Ball überlässt, auch nicht frühzeitig angreifen. Eben, sie sind einer mehr. Spanier und müssen da eigentlich dazwischen können fahren, dass die Argentinier gar nicht mehr richtig 16er kommen. Aber das bringt es nicht stand. Und schon sind die Argentinier auf der linken Seite wieder am 16er zu, bringen den Ball jetzt aber nicht rein. Und dann gibt es einen Stürmerfoul ganz abseits vom Ball. Und der Simeone ist es, glaube ich, der jetzt dort ja, das Foul gemacht hat. Völlig unnötig und für die Argentinier. Und darum gibt es dort einen Freistoß, einen Entlastungsfreistoß. Wir sind in der dritte Minute von der Nachspielzeit, von der Verlängerung und 5 Minuten sind angegeben. Schafft Spanien da das Wunder noch oder nicht? Also respektive Argentinien das Wunder noch oder nicht? Könnte Argentinier da noch ein Goal machen für Spanien? Wäre es kein Wunder, sondern ein absolut verdienter Sieg, ein absolut verdienter Weltmeistertitel. Aber der ist noch lange nicht in trockenen Tüchern, auch wenn der Ball jetzt weit, weit weg ist vom spanischen Goal.
3: Sie sind angerannt, Spanier, über das ganze das Spiel haben sie hier klar dominiert, muss man sagen, gegen Argentinien, die wirklich nicht den Stand gebracht hat offensiv. Spanien hingegen hat es immer wieder versucht und es hat ihnen so ein bisschen etwas gefehlt auf den letzten paar Meter. Haben sich den Sport belohnt, hier mit dem 1-0 von Ferran Torres in der 106. Spielminute. Und das probieren sie jetzt irgendwie zu retten. Argentinien mit einem weiten Ball führen, dort der Unai Simon, der sich den Ball schnappt und dann noch an den Boden liegt, damit er nochmal 3-4 Sekunden mehr kann schinden. Es ist noch 1,5 Minuten, wo die Spiele sind, hier im WM-Final in der Verlängerung. Der Ball geht einmal weit führen, Argentinien probiert zu verteidigen, Spanien kommt aber gerade wieder in den Ballbesitz. Auf der linken Seite ist der Nico Williams, der den Ball hat, der aber nicht direkt den Zug aufs Goal sucht, sondern den Ball zurückspielt zum Cucurella, der dann noch weiter hinterher in die Innenverteidigung, Eric Garcia, dann auf die rechte Seite raus. Das machen sie jetzt sehr gut, Spanier, dass sie da wieder gelaufen lassen, die Argentinier und Ballkontrolle haben. Wenn sie den Ball haben, dann schießt Argentinien garantiert kein Goal.
1: Und schönste Tiki-Taka, die wir bis jetzt gesehen haben in der Geschichte vom spanischen Fußball, weil sie da jetzt wirklich den Ball monopolisieren können. Und dann jetzt aber verlieren und dann gibt es auch ein Foul und das ist sofort abgepfiffen worden und darum der Ball wieder bei den Argentiniern. Also so schön ist es nicht gewesen. 30 Sekunden sind noch auf der Uhr zum Spielen, wenn es da nicht noch mal ein bisschen Nachspielzeit gibt in dieser Verlängerung von dieser Nachspielzeit noch ein bisschen Nachspielzeit auf Nachspielzeit auf. Wie auch immer, es gibt sicher noch mal eine Möglichkeit da für die Argentinier und die können sich natürlich mit einer Aktion noch ins Penaltyschüsse hineinretten. Da kommt der Ball hoch in Strafraum rein, die Spanier können dazwischen gehen, hauen den Ball jetzt noch mal raus und in dem Moment ist der Match fertig. Argentinien kann nichts mehr machen und Spanien ist Fußballweltmeister.
3: Sie gewinnen die Europameisterschaft und gewinnen zwei Jahre später auch die Weltmeisterschaft. Wie sie es schon gemacht haben vor vielen, vielen Jahren. Die Spanier sind zurück auf dem Fußballthron und sie gewinnen den Match heute gegen Argentinien völlig verdient.
2: Absolut verdient. Sie haben alles dafür getan, dass sie offensiv spielen, dass sie den Ball kontrollieren. Ohne Metzli haben sie gespielt. Wieder wirklich beeindruckend, mit wie viel Geduld dass sie es gemacht haben. Sehr lange gebraucht, bis es sich belohnt hat, aber absolut verdient.
1: Es ist wirklich ein verdienter Titel da von Spanien und wir sehen den argentinischen Trainer, der sich noch nicht einrenken kann und dort losgeht, dann einmal auf den Schiedsrichter und auf andere spanische Spieler. Ja, das ist jetzt nicht nötig. Er muss die Niederlage akzeptieren. Es ist auch eine verdiente Niederlage für Argentinien. Man muss es leider auch so sagen, weil sie einfach eben bis zu der 106. Minute, wo das Goal gefallen ist, nicht ein einziges Mal aufs Goal geschossen haben von Spanien.
2: Nein, sie haben überhaupt nichts offensiv für das Spiel gemacht. Und trotzdem hat man ja gemerkt, wir sind auch angespannt gewesen, wann kommt der Angriff noch. Wir haben es ja wirklich in allen K.O.-Spielen von Argentinien erlebt, dass sie eben doch noch mal gekommen sind. Und wenn man, ich sage jetzt mal, Fußballromantiker oder Romantikerin ist, dann freut man sich, dass Argentinien nicht Weltmeister geworden ist. Man muss jetzt nicht unbedingt Anhängerin von Spanien sein, aber einfach so, dass das Metzli immer noch dort reinschlagen und dort noch mehr reklamieren. Aber sie sind natürlich grossartige Fußballnation Argentinien. Aber jetzt finde ich, dass der Fußball gewonnen hat.
3: Der Lionel Scaloni, der Trainer von Argentinien, hat sich ein beruhigt, geht mittlerweile sehr fair zu allen Spanierern und gratuliert ihnen. Strichen hier vielen noch über den Kopf. Und der andere Trainer sehen wir auch einblendet, der Luis de la Fuente. Das ist ja schon eine Nummer, der Luis de la Fuente. Ich habe den Namen, ehrlich gesagt, nicht wirklich kennt, bevor er Trainer geworden ist von der A-Nationalmannschaft von Spanien. Er ist Nachwuchstrainer, hat nie ein grosses Team trainiert. Jetzt umarmt er sie gegenüber der Lionel Scaloni noch sehr herzlich. Schönes Bild zwischen den beiden Trainern, die wir hier sehen. Ist ja auch sein Lehrmeister gewesen, hat ihn quasi ausgebildet. Der Lionel Scaloni hat viel von ihm gelernt. Und der Luis de la Fuente, der quasi als Nachwuchstrainer zum Cheftrainer wird, Nations League gewinnt, die Europameisterschaft gewinnt und jetzt die Weltmeisterschaft gewinnt, finde ich irgendwie einfach so einen wahnsinnig tollen Weg, dass es dir gibt im Schutten, finde ich super.
2: Ja, es ist so grossartig und ich freue mich eben, wenn jemand eben den Nachwuchs gross macht. Das heisst, er sieht Talente, er sieht andere Menschen, er kann mit denen umgehen und er kann sie zusammenbringen. Und darum freue ich mich auch ganz besonders für ihn und für die Geschichte, dass man eben nicht immer die super Top-Stars-Trainer braucht, sondern einfach jemanden, der einen Mensch sieht.
1: Und er hat das Spanien eben auch wieder gross gemacht. Nach dem Weltmeistertitel ist ja gar nichts mehr gelaufen bei ihnen. Einmal in der Vorrunde raus, zweimal im Achtelfinale raus. Also eben die Schweiz hat eine bessere Bilanz bei den Weltmeisterschaften als Spanien. Und seit er jetzt wieder am Drücker ist, der hat wirklich eine Einheit geformt aus aus diesen Spielern.
2: Absolut. Und wie man sieht, es ist ja nicht mehr einfach Barcelona, wo 9 Spieler von Barcelona, wo in der Startelf ist, sondern wirklich alles durcheinander durch. Und man sieht auch, wie die taktisch diszipliniert die gespielt haben. Bedeutet auch, sie rennen füreinander. Ich bin bereit, Kilometer auf mich zu nehmen, auch wenn ich den Ball nicht habe, für jemand anderes.
3: Es fließen Tränen bei den Spaniern. Es fließen Tränen natürlich auch bei den Argentinern. Bei den einen sind es Tränen vor Enttäuschung. Und da sehen wir den Rodri mit Freudentränen in seinen Augen. Spanien ist Weltmeister 2026. Und das nach einem absolut verdienten 1-0-Sieg im Finale gegen Argentinien.
0: Spanien also zum zweiten Mal in der Geschichte Weltmeister. Nach 2010 dürfen wir sich dann bald, wenn man das denn will, ein zweites Sternchen aufs Trikot montieren. Wir bedanken uns herzlichst bei der Katrin Lehmann, beim Peter Schneider und beim Lionel Mattmüller, die das Spiel von Zürich aus live mit kommentiert haben. Das ist zuerst ein bisschen zäh, aber schlussendlich doch versöhnlicher Fußball oben gesehen. Spanien schlägt Argentinien im WM-Finale 2026, wird Weltmeister. Mein Name ist Luca Buno. Ich wünsche euch eine wunderschöne Nacht und wenn ihr Spanien-Fans sind, viel Erfolg beim Hupen, I guess. Tschüss zusammen und bis bald.

0: Die Nachrichten von SRF um 1 Uhr mit Patrick Seiler. Ich begrüße Sie zur Sendung. Zum zweiten Mal in der Geschichte ist Spanien Fußball-Weltmeister. Die spanische Mannschaft schlug Titelverteidiger Argentinien mit 1:0 in der Verlängerung. Sportredaktor David Lendi berichtet.
1: In der 106. Minute erlöste der eingewechselte Ferran Torres eine ganze Nation. Wie zum Beispiel beim Public Viewing in der spanischen Hauptstadt Madrid. Der Sieg Spaniens war hoch verdient, denn die Spanier dominierten die Partie von der ersten bis zur letzten Minute. Allerdings bissen sie sich lange Zeit an der gut organisierten argentinischen Defensive die Zähne aus. Die Argentinier konzentrierten sich fast ausschließlich aufs Verteidigen. Erst nachdem sie in der Verlängerung in Rückstand gerieten, verzeichneten sie ihre ersten Abschlüsse in Richtung des spanischen Tores. Und dies in Unterzahl, weil Enzo Fernandes in der Nachspielzeit der regulären Spielzeit nach einer gelb-roten Karte des Feldes verwiesen wurde. Der WM-Titel Spaniens ist jedoch nicht nur aufgrund dieses Finals verdient. Spanien war das beste Team des Turniers und sicherte sich den Titel dank seiner Spielkontrolle und einer hervorragenden Defensivleistung. In den insgesamt 8 WM-Spielen kassierten die Spanier lediglich ein Gegentor. Für Spanien ist es nach 2010 der zweite WM-Titel der Geschichte. Argentinien verpasst hingegen die Titelverteidigung.
0: David Lendi war das. Noch eine Meldung aus der Schweiz. In einem Hotel in unmittelbarer Nähe des Bahnhofs Luzern hat es am Abend gebrannt. Betroffen war das Dachgeschoss des Hotels Continental Park, wo sich mehrere Gästezimmer befinden. Verletzt wurde niemand. Hotelgäste und Personal konnten rechtzeitig in Sicherheit gebracht werden. Gemäß einem Sprecher der Luzerner Feuerwehr ging der Alarm um 7:45 ein. Gegen 22 Uhr sei das Feuer dann unter Kontrolle gewesen, sei jedoch noch nicht gelöscht. Am Großeinsatz sind laut dem Sprecher rund 120 Personen mehrerer Feuerwehren beteiligt. Und der Blick auf das Wetter für heute Montag oder das Wetter heute Montag. Es gibt viel Sonnenschein mit Quellwolken, vor allem über den Bergen. Die Temperatur um 25 Grad im Süden bis 30 Grad. Das waren die Nachrichten von Radio SRF. Verantwortlich ist heute Nacht Patrick Seiler. Verkehrsinfo SRF von 1:03 Uhr A9, A9 Vevey Richtung Martigny zwischen B Süd und Saint-Maurice. Verkehrsbehinderung wegen eines Fahrzeugbrandes.

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0: Die Nachrichten von SRF um 2 Uhr mit Patrick Seiler. Zum zweiten Mal in der Geschichte ist Spanien Fußball-Weltmeister. Die spanische Mannschaft schlug Titelverteidiger Argentinien mit 1:0 in der Verlängerung. Sportredaktor David Lendi berichtet.
1: In der 106. Minute erlöste der eingewechselte Ferran Torres eine ganze Nation. Der Siegtorschütze sagte nach dem Spiel, er habe sich bei seinem Tor nichts gedacht. Er habe den Ball einfach mit der ganzen Kraft aller Spanierinnen und Spanier ins argentinische Tor schießen wollen.
2: Honestly, I didn't think too much. I just saw the ball coming to me and I just shoot with the power of all the Spanish people.
1: Der Sieg Spaniens war hoch verdient, denn die Spanier dominierten die Partie von der ersten bis zur letzten Minute. Allerdings bissen sie sich lange Zeit an der gut organisierten argentinischen Defensive die Zähne aus. Die Argentinier konzentrierten sich fast ausschließlich aufs Verteidigen. Erst nachdem sie in der Verlängerung in Rückstand gerieten, verzeichneten sie ihre ersten Abschlüsse in Richtung des spanischen Tores. Und dies in Unterzahl, weil Enzo Fernandes in der Nachspielzeit der regulären Spielzeit nach einer gelb-roten Karte des Feldes verwiesen wurde. Der WM-Titel Spaniens ist jedoch nicht nur aufgrund dieses Finals verdient. Spanien war das beste Team des Turniers und sicherte sich den Titel dank seiner Spielkontrolle und einer hervorragenden Defensivleistung. In den insgesamt 8 WM-Spielen kassierten die Spanier lediglich ein Gegentor. Für Spanien ist es nach 2010 der zweite WM-Titel der Geschichte.